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2: Hallo und guten Morgen. Radio Ginseng möchte Ihnen mit einem schwungvollen Morgenmix Ihr Frühstück versüßen. Hier heißt es wieder frisch und munter. Lassen Sie uns unter diesem Motto einen neuen und hoffentlich erfüllten neuen Tag beginnen. Es erwartet Sie Gewohntes, einige Hinweise auf unsere vielfältigen Sendungen und viel, viel, viel Musik. Natürlich persönlich ausgesucht. Ja, liebe Hörerinnen und Hörer, gleich geht's los mit unserem Guten-Morgen-Song, unser Begrüßungsgeschenk für Sie.
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1: Identitätspolitik. Der Intendant, der lange Jahre selbst als Regisseur gearbeitet hatte, war unschlüssig. Damals hatte er den Hamlet mit einer Schauspielerin besetzt. Damals hatte er den Othello mit einem weißen Mann besetzt. Die Schauspielerin war sensationell gewesen, hatte die Unschlüssigkeit des Prinzen so überzeugend gespielt, wie sie kein Mann wahrscheinlich spielen kann. Und den Othello hatten sie geschminkt, schwarzbraun. Bis die Kostümabteilung sich beschwert hatte, weil sie die Farbe nicht mehr aus dem weißen Kragen bekam. Da hatten sie den Mann in schwarz gekleidet, aber mit weißen Aufschlägen am Rock. Das ging heute alles nicht mehr. Ungebührliche Aneignung fremder Identitäten, hatte das Feuilleton geschrieben. Und nun hatten sie den Trinker von Falada auf der Probebühne. Und es gab Knatsch mit dem Schauspieler. Als Juntke den gespielt hatte, war die Kritik einhellig lobend. Von dem wusste man, dass zwischen Spiel und Wirklichkeit keine Trennmauer, nicht einmal eine permeable Scheidewand existierte. Der neue Schauspieler trat an die Rampe und verkündete: »Das ist ein realistisches Stück. Ich trinke nicht mehr dieses lauwarme Leitungswasser. Das ist eine Zumutung. Ich will stilles Mineralwasser.« Macht eine Pause und sagt dann: »Mit einem Schuss Gin.« Die beiden Regieassistenten grinsen. Der Regisseur dreht sich zum Intendanten um. Fragender Blick. Der steht auf. »Okay, Sie haben recht, es ist ein realistisches Stück. Sie kriegen Ihren Schnaps, aber am Ende wird auch wirklich gestorben.« Plop, plop, plop, plop, plop.

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2: 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Jetzt schlägt's 15. Heute 15 Minuten
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4: Um sich im Hafen wohlzufühlen, muss man die raue See befahren haben. Schwedisch.

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2: Guten Morgen, liebe Zuhörerinnen und Zuhörer. Genießen Sie den Morgen und den Tag und freuen Sie sich auf all das, was da noch kommen mag. Und jetzt kommt erst einmal unser Album der Woche. Und danach gibt es weiter unseren Morgenmix.

Konflikte oder künstlerische Differenzen, oft auch beides die Ursache. 1975 wird der Sänger und Kopf einer berühmten Band Vater. Es gibt bei der Geburt Komplikationen, er will sich verstärkt um seine Familie kümmern. Die anderen Bandmitglieder, alle noch ohne Kinder, zeigen wenig Verständnis. Auf der Höhe des Erfolges sollte doch die Band absolute Priorität haben. Peter Gabriel, um den es hier geht, sieht das anders und verlässt Genesis. Doch es dauert nicht lange, bis die Differenzen überwunden sind. Seine ehemaligen Kollegen unterstützen ihn nur wenige Zeit später bei seinen Soloprojekten. Auch die werden erfolgreich. 10 Jahre nach seinem Ausstieg nimmt Gabriel mit So sein 5. Studioalbum auf. Es erscheint 1986, also vor 40 Jahren, und soll deswegen Album der Woche bei Radio Ginseng sein. Zwar sind bei So die ehemaligen Genesis-Kollegen nicht beteiligt, dafür jedoch jede Menge andere namhafte Musikerinnen und Musiker, darunter mit Gesangsparts Kate Bush, Laurie Anderson, Yusun Dur und Jim Kerr von den Simple Minds oder auch an den Percussions Manu Katché. Die Platte sollte sich zu Gabriels bis heute erfolgreichstem Album entwickeln. Sie verkaufte sich über 10 Millionen Mal. Titel wie Red Rain, Don't Give Up, Sledgehammer oder Big Time sind bis heute vielfach gespielte Hits. Bei letztgenanntem Titel wird die markante Basslinie von 2 Musikern gespielt. Bassist Levine hielt die Griffe, während Schlagzeuger Marotta die Saiten mit den Drumsticks anschlug. Auch Ex-Police-Drummer Stuart Copeland war an den Aufnahmen beteiligt. Thema des Liedes ist der menschliche Drang nach Erfolg, danach eine Big Time zu haben. Das Ganze ist satirisch gemeint. Gabriel lässt keinen Zweifel daran, dass es sich um eine Illusion handelt. Keine Illusion ist es, dass Gabriel mit dem Album So eine Big Time in einem guten Sinne hatte, was seine Entscheidung bei Genesis auszusteigen nicht nur für seine Familie, sondern auch für seine musikalische Weiterentwicklung im Nachhinein bestätigte. Hören Sie nun mit mir Big Time vom Album So von Peter Gabriel, Album der Woche bei Radio Ginseng. Hi there.

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nachgedacht. Wenn zwei dasselbe tun, so ist es nicht dasselbe. Terentius.

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0: Naja, es war gerade 9 Uhr. 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Heute am Mikrofon
1: Sabrina Reiche
0: und Detlef Groth. Herzlich willkommen. Und dann haben wir hier auch schon gleich unseren Klaus Brandenburg. Wie blöd ist das denn? Blödsinn mit Klaus Brandenburg.

Verleumdungsblödsinn. Die Wochenzeitung Die Zeit, sonst ein seriöses Blatt, verbreitet gegenwärtig ein völlig falsches Bild von unseren Eltern, Großeltern oder Urgroßeltern. Da ist angeblich am Ende des letzten Krieges die Kartei der NSDAP-Mitglieder, also aller PGs im Großdeutschen Reich, nicht vernichtet worden, sondern in US-amerikanischen Besitz gekommen. Aber jetzt, nach 80 Jahren, macht die Zeit davon Aufhebens. In Wirklichkeit lagen Kopien der Karteikarten seit Jahrzehnten im von den USA verwalteten Berliner Document Center. Dort konnten die Mitgliedslisten, SS-Unterlagen und Personalakten eingesehen werden. Und seit der Übergabe der Unterlagen an das Bundesarchiv 1994 stehen alle diese personenbezogenen Unterlagen der Nazizeit zur Verfügung. Was aber hat die Zeit gemacht? Sie hat die ganze Datei der NSDAP durch ein Programm der künstlichen Intelligenz für jedermann und jede Frau leicht zugänglich gemacht. Sie können also durch einen einfachen Online-Zugang in der Datei nach ihren Vätern und Müttern bzw. Großvätern und Großmüttern fahnden. Wenn Sie das nicht glauben, fragen Sie im Netz nach diesem Zugriff und Sie erhalten einen Link und können unter den 8 Millionen Karteikarten nach Ihren Lieben suchen. Wie gesagt, mit Hilfe der künstlichen Intelligenz geht das blitzschnell. Natürlich werden Sie Ihren Vater oder Großvater nicht finden. Sonst hätte es ja längst im Familienkreis dazu ausführliche Diskussionen gegeben. Wieso bist du denn schon vor 1933 in die NSDAP eingetreten? Das macht man doch aus Überzeugung. Nach der Machtergreifung, ja, da haben die Opportunisten schnell ihre Anträge geschrieben. Aber du gehörst doch nicht zu den 8 Millionen, die ihr Fähnlein nach dem Wind gehängt haben. Du warst doch, als in der DDR Schluss mit dem Stasi-Staat war, immer für Sauberkeit gepredigt. Hast du nicht vehement bei der Rote-Socken-Kampagne mitgemacht, weil du verhindern wolltest, dass alte SED-Kader im wiedervereinigten Deutschland ihre schlimme Rolle weiterspielen können? Und hast du nicht erzählt, wie ihr in den VEBs Recht und Ordnung hergestellt habt, die Parteisekretäre natürlich aus den Betrieben geworfen habt und erst recht die SED-Betriebe in anständige kapitalistische Unternehmen überführt habt? Und Onkel Randolph, musste der nicht an den Hochschulen mühsam die Rotlichtlehrer verdrängen? Denn die Jugend ist doch die Zukunft, die kann man nicht der Nomenklatur überlassen. Dafür hat er sogar sein idyllisches Häuschen stehen lassen und ist gen Osten gezogen, mit Sack und Pack. Und dann habt ihr erzählt, wie die Bürgerrechtler eine differenzierte Sicht eingefordert haben. Aber in einem Unrechtsstaat kann es keine Unschuld geben, wenn man mitmacht. Sie sind sicher froh, dass aus Ihrer Familie kein Datensatz auftauchen kann. Womöglich kämen noch die Enkel daher und faselten von Mitschuld. Das wissen wir doch heute, dass dieses und jenes Unrechtsregime von den Stasi-Leuten und von den Nazis bestimmt war. Und wenn man nicht das Leben riskieren wollte, dann hat man zumindest inwendig dagegen protestiert. Wahrscheinlich waren die Leute in ihrer Familie alle im Widerstand,

oder in der inneren Emigration. Deswegen halte ich diese perfide Idee, allen den Zugang zu den NSDAP-Mitgliedslisten zugänglich zu machen, für eine Verleumdung.

0: Ja, so ein schöner Blues am frühen Morgen, das ist doch wieder wunderbar gewesen. Sabrina, wir hoffen ja, es kommt wieder schönes Wetter. Als wir heute hier ins Studio gefahren sind, hat es geregnet. Ja, Montag, wie gesagt, zeichnen wir auf. Die Woche soll ja wieder die Hitzewelle kommen, ne? So zum Ende der Woche. Und da hat Sabrina etwas vorbereitet, ne? Sag mal, Sabrina.
1: Ja, ich habe ja die letzten 16 Jahre meines Arbeitslebens damit verbracht, sehr hochwertige Kosmetik zu verkaufen, unter anderem auch Sonnenschutzprodukte. Und ja, wir haben Juli, also Sommer, Sonne, Sand und Meer. Und was ich leider sehr, sehr häufig sehe, dass Menschen ja rote Brände haben, rote Stellen auf den Schultern und völlig ignorieren, also dass die Sonne von oben scheint. Und deswegen habe ich gedacht, mal ein paar Worte zum Thema Sonnenschutz. Sag mal, Detlef, was nimmst du so als Sonnenschutz?
0: Naja, wir dürfen ja keine Werbung machen. Also ich nehme schon einen hochwertigen und der dann auch Sonnenschutzfaktor 50 so fürs Gesicht hat oder 30 mindestens. Und ja, ich muss immer mal so ein bisschen dran erinnert werden. Meine Frau, die passt da auf. Also mach dir bitte Sonnencreme auf. Und ich habe auch schon so ein paar Stellen, die immer wieder ja so ein bisschen davon sprechen, was ich in der Vergangenheit so wahrscheinlich falsch gemacht habe oder zu wenig gemacht habe. Also na, schauen wir mal, wie das so weitergeht.
1: Also ich bin erstmal froh, dass du ein Produkt benutzt. Das ist eine gute Nachricht. Was Männer oft vergessen, das ist zum Beispiel die Oberseite des Kopfes. Sie kann manchmal schon etwas blank sein. Da empfehle ich natürlich Hütchen und auch die Ohren eincremen. Aber es gibt ja so viele Mythen darüber. Zum Beispiel sagen viele Leute, ach, das ist heute rot, das wird morgen braun. Nein, ist es nicht. Es ist verbrannt und die Haut stößt in kurzer Zeit diese verbrannte Haut wieder ab in Form von Schuppen. Oder, ach, wenn ich so einen hohen Sonnenschutz verwende, ich werde ja dann gar nicht braun. Und braun steht ja für Sportlichkeit, für Jugendlichkeit. Am liebsten Babyöl oder Tiroler Nussöl oder so und dann in der Sonne braten. Also völlig, völlig, völlig falsch, weil die Zahl der Hautkrebserkrankungen in Deutschland hat sich wirklich in den letzten 20 Jahren fast verdoppelt. Also 120.000 Menschen stationär behandelt, also nicht nur mal so beim Dermatologen, sondern stationär. Und das trotz Sonnenschutz. Also kann man daraus nur schließen, zu wenig oder nicht das Richtige oder nicht nachgecremt oder. Und Hauptursache für diesen Hautkrebs ist natürlich ganz klar, ist UV-Strahlung. Und ganz besonders ist es eben auch der weiße Hautkrebs, der auch gar nicht so gut zu erkennen ist. Meine Empfehlung ist unbedingt, alle 2 Jahre zahlt die Krankenkasse so ein Screening der Haut und das ist mir ganz wichtig. Nutzen Sie es. Ich weiß, die Wartezeiten sind unendlich lang bei den Dermatologen, aber bei Zeiten einen Termin und einfach mal checken lassen, weil diese Stellen, die besonders, also das Dekolleté, die Schultern, die Ohren und natürlich auch das Gesicht, also sind prädestiniert für Hautschäden. Und vor allen Dingen die, die schon vor 30 Jahren aufgetreten sind und die heute langsam hervorkommen. Also die müssen unbedingt gecheckt werden. Und was mir immer noch wichtig ist, es gibt ja verschiedene Arten von Sonnenschutzprodukten. Und manche sagen, ah, ich trage das auf und das macht so einen weißen Film. Ja, das macht einen weißen Film, weil es gibt 2 verschiedene Arten von Sonnenschutzprodukten und 2 Schutzmechanismen. Einmal chemisch und einmal physikalisch. Die physikalischen, das sind die, die Pigmente enthalten und dann am Anfang so ein bisschen weiß auf der Haut sind, die wirken sofort, weil das reflektiert die Sonnenstrahlung. Die, wo drauf steht, bitte 30 Minuten später setzt der Schutz ein, das sind die chemischen Produkte. Da ist ein Wirkstoff drin, also der sich mit der Haut verbindet und jetzt ungefähr 30 Minuten braucht, bis er sich wirklich komplett entwickelt hat auf der Haut. Und je nachdem, was Sie bevorzugen, aber Fakt ist, also wenn Sie den chemischen bevorzugen, dann unbedingt, bevor Sie auf dem Weg zum Strand sind, das Produkt auftragen. Und am besten natürlich passende Kleidung. Und das will ich nur mal sagen, auch im Schatten mit Lichtschutzfaktor 50 wird man braun. Es dauert einfach nur länger, aber dafür hält es auch länger. Also bitte erst eincremen und dann ab zum Strand.
0: Na, das waren ja gute Informationen und sehr wichtige Informationen. Was ich festgestellt habe, wenn man so auf dem Steg sitzt am Wasser, ja, nicht unmittelbar in die Sonne schaut, man wird trotzdem braun, ja, weil die Sonne reflektiert ja durch das Wasser. Und also ich habe gemerkt, also es ist schon, man merkt es schon abends dann immer, ne?
1: Man merkt es. Und auf den Händen, auf den Füßen, und das ist so ein ganz charmanter, getönter Hautton, der dann übrig bleibt. Der angenehm jugendlich und frisch ist, aber bitte nicht dieses gebratene Gesicht oder die gebratene Haut.
0: Also willst du sagen, ich habe einen angenehmen Hautton im Moment?
1: Du hast einen angenehmen, auch im Dunkeln des Studios kann man das erkennen, ein angenehmer Hautton.
0: Im Dunkeln sieht man so die Falten nicht so.
1: Ja, wirklich.

0: Und wenn Sie, ja, und wenn Sie dann auf Westerland sind, auf Sylt zum Beispiel, und sich eingecremt haben, dann können Sie dort natürlich auch mit Kopfhörern unseren Sender hören.
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1: Ja, alle, die in dieser Woche Geburtstag haben, hier von uns, wir sind ja hier heute zwei, nicht Sabrina und ich, einen herzlichen Glückwunsch und bleiben Sie gesund oder werden Sie gesund. Und dann beginnen wir hier natürlich mit den Prominenten.
2: Also der erste Prominente, Carlos Santana, wurde am 20. Juli 47 in Autlan, Mexiko geboren. Ein US-amerikanischer Gitarrist, der am 20. Juli in Mexiko geboren wurde und die Rockmusik und den Latin Rock erweiterte. Schon als Kind kam er durch seinen Vater mit Musik in Berührung und erhielt Geigenunterricht. Als der Rock'n'Roll Mitte der 50er aufkam, wechselte er zur Gitarre und zog mit seiner Familie nach Tijuana, wo er in verschiedenen Clubs spielte. Er gründete 1965 die Santana Blues Band, aus der später einfach Santana wurde. Die Band wurde schnell für ihren Stil bekannt, der Rock'n'Roll, Blues und lateinamerikanische Rhythmen verband und so den Latin Rock schuf. Klassiker wie Samba Party, Black Magic, Woman haben Kultstatus. Trotz des Erfolgs löste sich die Band später auf, aber Santana behielt die Rechte am Namen. Santana bevorzugt E-Gitarren mit zwei Tonabnehmern und nutzt verschiedene Verstärker, um seinen Sound zu erzeugen. Carlos Santana wird 79 Jahre alt. Heute herzlichen Glückwunsch.
1: Cat Stevens wurde am 21. Juli 1948 in Marylebone in England geboren. Ein britischer Sänger und Songwriter. Er spielt Gitarre und Klavier und seine Musik wird dem Folkrock zugeordnet. Stevens verkaufte über 100 Millionen Tonträger. 1975 wäre Stevens beinahe ertrunken. Aus diesem Grund wahrscheinlich konvertierte er 1977 zum Islam. Er legte seinen Künstlernamen Cat Stevens ab und nannte sich Yusuf Islam. Naja. Zunächst verzichtete er darauf, weitere Tonträger zu veröffentlichen, aber 1997 trat er erstmals nach 17 Jahren wieder auf und spielte auf einer öffentlichen Bühne. Cat Stevens wird 78 Jahre alt.
2: Otto Waalkes, herzlichen Glückwunsch. Otto Waalkes, uns allen unheimlich gut bekannt durch seine Shows und durch seine Komik, sehr beliebt. Am 22. Juli 48 in Emden, Deutschland geboren. Deutscher Komiker, Comiczeichner, Maler, Musiker, Schauspieler, Regisseur, Synchronsprecher und Webvideoproduzent. Seine Karriere begann in einem kleinen Hamburger Club, wo er mit Gitarre auftrat und Witze erzählte. Er studierte Kunstpädagogik, übte den Beruf aber nie aus. Und ich glaube, das ist auch ein ganz großes Glück für uns. Waalkes schuf die Comicfigur Ottifant, die zunächst nur für Schallplattencover gedacht war, aber sich zu einer eigenständigen Figur entwickelte. Und er war auch Schauspieler in Filmen, die oft Parodien auf aktuelle Ereignisse waren. Er wird heute 78 Jahre alt. Happy Birthday!
1: Ja, und dann habe ich hier zum Schluss Julian Nagelsmann. Er wurde am 23. Juli 1987 in Landsberg am Lech geboren. Ein deutscher Fußballtrainer, kennen wir sicher alle. Seine aktive Spielerkarriere musste er aufgrund einer Verletzung frühzeitig beenden, woraufhin er sich dem Trainerberuf zuwandte. Er übernahm 2021 den Trainerposten beim FC Bayern München und führte die Mannschaft 2022 zum Gewinn der deutschen Meisterschaft. Seit September 23 ist Julian Nagelsmann Bundestrainer der deutschen Nationalmannschaft. Er war es. Er unterschrieb zunächst einen Vertrag bis zur Europameisterschaft 2024 im eigenen Land, der später bis zur Weltmeisterschaft 2026 verlängert wurde. Nun ist seine Bundestrainerkarriere beendet, weil die deutsche Nationalmannschaft bei der Fußball-WM natürlich ausgeschieden ist. Das Spiel gegen Paraguay fand am 29. Juni 2026 statt. Nach einem 1:1 nach der Verlängerung verlor Deutschland das Elfmeterschießen mit 3:4. Naja, Julian Nagelsmann wird ja erst 39 Jahre alt. Da ist ja noch etwas Luft nach oben, glaube ich. Und wir hatten hier zu Anfang in unserem Geburtstagskalender natürlich Santana. Und wir freuen uns beide, ne, Sabrina?
2: Sehr, ja.
1: Auf den Titel nach, was spielen wir natürlich von Santana? Samba Party.

0: jetzt haben wir hier gerade so ein bisschen philosophiert. Kuscheltanz, ja, das war der Tanz, wo man dann so richtig aneinander sich schmiegte.
1: Ja, ne? Ja, sich schmiegte. Und ich hatte sofort die Erinnerung, das war so der Song, wenn man in der Schuldisco zueinander gefunden hatte und dann so dringend wartete, dass jetzt was zum Engtanzen kommt. Also sag mal, Papier war so der Engtanz.
0: Das ist mir ja neu. Die Mädels haben darauf gewartet, dass was zum Engtanzen kommt.
1: Auch wenn der Junge nett war, mein Gott, da war ich 14 oder 15. Doch, das war immer was Besonderes. So Cheek on Cheek, also Wange an Wange. Doch, und da war Samba-Partie, also der Song, der sehr beliebt war, wo man ja ein wenig zueinander rückte. Memories, 50 also, Jahre her.
0: Ich muss natürlich für unsere Hörerinnen und Hörer sagen, wir beide kennen uns nicht so lange. Wir haben damals nicht zusammen getanzt.
1: Nee, wir sind auch nicht zusammen in die Schule gegangen.
0: Ja, also,
1: aber das waren meine Erinnerungen.
0: Ich muss ja leider sagen, ich bin ja etwas älter. So, ja. Sabrina, du hast aber noch einen Titel dir gewünscht hier. Joan Osborne, One of Us.
1: One of Us, ja. Auch das ist einer, der Titel auch meiner ersten, ich nenne das mal, Performance auf einer Karaoke-Bühne. Also wer Karaoke noch nicht gemacht hat, noch nicht erlebt hat, also vielleicht dazu, es gibt immer die Möglichkeit, man kann sich eine private Kabine mieten für, was weiß ich, eine Stunde, zwei Stunden, drei Stunden. Und dann hat man ja ein Separé, also in dem man singen kann, was man will. Also es gibt eine Musikauswahl von zigtausend Titeln, deutsche Songs, englische, alt, neu, 60.
0: Und wird das aufgenommen?
1: Das wird nicht aufgenommen, sondern man singt einfach zusammen. Man hat so ein kleines Pult, wo man praktisch die Musikdatei durchsuchen kann.
0: Und wer hört dann zu?
1: Naja, deine eingeladenen Gäste. Also es kann sein, dass du alleine singst oder vielleicht mit zwei oder drei Freunden oder vielleicht auch mit 8 oder 10. Also je nachdem, so groß, also es gibt Kabinen bis 20 Leuten, wird sehr gerne benutzt für gemeinsames Feiern.
0: Ich habe jetzt gedacht, die Kabine sitzt du alleine, sondern die Leute sitzen nur, ihr seid alle zusammen
1: in einer
0: Kabine.
1: Nein, alle zusammen in einer Kabine. Ach, also das ist die erste Möglichkeit. Und die zweite Möglichkeit ist, also es gibt auch noch eine Bühne, auf der dann performt wird und dieser Sprung, also von der Kabine dann zur Bühne, das war schon für mich was Besonderes. Und mein Gott, also ich war also fast 60 und dann denkt man, oh Gott, in dem Alter und was sagen die Leute? Aber ich kann wirklich nur sagen, es ist unglaublich. Es wird jeder beklatscht. Es wird jeder bejubelt. Ich sag's mal so, der den Arsch in der Hose hat, öffentlich auf die Bühne zu gehen.
0: Tolle Sache.
1: Und Joan Osborne, One of Us, war auch einer meiner ersten Songs. Sehr
0: also,
1: beliebt.
0: Na, den hauen wir jetzt hier auch rein. One of Us.
1: One of Us.
0: So, wo kommt er? Er kommt nicht. Ach, doch, da ist er.

0: Naja, das war der Wunschtitel von unserer Sabrina. Hat dir gefallen? Ja, kennst du ja.
1: Großartig,
0: ja, immer wieder. Sie hat jetzt nicht mitgesungen, weil das ist mit der Gage ja nicht vereinbar. Wir können ja nicht so viel Live-Gesang machen, das ist zu teuer. So, jetzt habe ich mal eine Meldung. Es gibt eine Haushaltssperre für den Landkreis Barnim. Ja, eigentlich anders, sich mal schlau zu machen, was das eigentlich bedeutet. Also die Haushaltssperre eines Landkreises kann Auswirkungen auf die kreisangehörigen Gemeinden haben, allerdings meist indirekt, da Landkreis und Gemeinden rechtlich eigenständige Körperschaften mit eigenen Haushalten sind. Mögliche Auswirkungen wären allerdings möglich. Der Landkreis könnte Zuschüsse für Kultur, Sport, Jugendarbeit oder Vereinsförderung kürzen oder später auszahlen. Gemeinden müssten dann diese Leistungen gegebenenfalls selbst finanzieren und einschränken. Also es gilt für alle Gemeinden und für alle Landkreise. Projekte, an denen Landkreis und Gemeinden beteiligt sind, zum Beispiel Schulneubau, Straßen, Radwege oder Digitalisierung, könnten verschoben werden, wenn der Landkreis seine Mittel sperrt. Was eine Haushaltssperre allerdings nicht bedeutet, die Haushalte der Gemeinden werden nicht automatisch gesperrt. Gemeinden können grundsätzlich weiterhin über ihre eigenen Haushaltsmittel verfügen, soweit sie selbst finanziell handlungsfähig sind. Zusammengefasst heißt das also, keine Haushaltssperre für die Gemeinden. Auswirkungen entstehen erst dann, wenn der Kreistag später Kürzungen bei freiwilligen Leistungen oder Änderung der Kreisumlage beschließt. Na, das wollen wir mal nicht hoffen. Es soll ja alles so weitergehen. Es sind genug Pläne gerade im Landkreis, gerade so in den Gemeinden im Landkreis Barnim. Da sind genug Pläne in den Gemeinden, was alles gemacht werden soll. Und es wird ja auch viel gemacht, ne? Müssen wir mal sagen.

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1: Naja, die Welttage sind ja immer nicht ganz so ernst gemeint. Sabrina und ich, wir haben ja schon ein bisschen gelacht eben gerade, was diese Woche so angeht. Wir haben zum Beispiel den 20. Juli, das ist der Welttag des Springens oder Hüpfens.
2: Ja? Oder Hüpfens, ja.
1: Ja, jetzt hüpfen wir hier aus dem Studio gleich anschließend. Der 21. Juli, sag du mal, das ist doch ein schöner Tag.
2: Das ist ein ganz toller Tag, weil das ist der nationale Sei-Unterstützung-für-jemand-Tag. Jetzt bin ich natürlich der Meinung, dass das nicht nur einmal am 21. Juli sein sollte, aber ich finde... Es ist ein guter Titel und wenn nicht das ganze Jahr, auf jeden Fall am 21. Juli, bitte.
1: Ja, dann haben wir den 22. Juli, Tag der Hängematte. Wenn wir jemanden unterstützt haben, dann sind wir am nächsten Tag müde. Also legen wir uns ein bisschen in die Hängematte. Dann kommt der 23. Juli.
2: Das ist mein Tag, der großartige Oma-Tag, weil ich bin so eine unfassbar glückliche Oma, weil ich habe eine 2-jährige Enkeltochter, die so zauberhaft und so umwerfend ist. Happy, happy Lumi. Deine Oma denkt heute an dich am großartige Oma-Tag.
1: Wunderbar. Dann haben wir den 24. Juli, der internationale Tag der Freude, hat man ja eben schon praktisch gemerkt, ne? Also der internationale Tag der Freude. Der 25. Juli ist der Wein- und Käsetag. Naja, auch nicht schlecht. Und der 26. Juli, wenn wir noch ein bisschen übrig haben von Wein und Käse, dann laden wir Onkel und Tante ein. Das ist nämlich der Onkel- und Tante-Tag. Das waren sie, die Welttage in dieser Woche.

0: Der hat doch uns Spaß gemacht, hier der Titel, ne? Ja, wir kommen langsam zum Ende des Morgenmagazins. Sabrina, hat's dir Spaß gemacht?
1: Es hat mir unheimlich Spaß gemacht und für die Versprecher bitte ich schon mal vorab um Entschuldigung,
0: ach,
1: aber
0: das ist ja gar
1: Anfang ist schwer.
0: Ja, also unsere Sabrina, die wird uns in Zukunft hier unterstützen und vielleicht löst sie mich auch mal hier beim Morgenmagazin ab. Ja, wäre gar nicht schlecht, wenn ich so ein bisschen hier Unterstützung hier bekomme. Nicht jede Woche. Im Moment müssen Sie mich noch ertragen.

0: Das war das Morgenmagazin vom 20. Juli 2026. Am Mikrofon waren für Sie
1: Sabrina Reiche
0: und Detlef Groth. Ich wünsche Ihnen eine schöne Woche. In dieser Woche das Mittagsmagazin mit Dietmar Micklich und das Abendmagazin kommt aus Finsterwalde. Tschüss, bis zur nächsten Woche und bye bye.
1: Bye bye.

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1: Musik hören, was kann es Schöneres geben? Na gut, ein Buch lesen, das ist auch schön. Nein, ich möchte mich nicht entscheiden. Im Schaukelstuhl auf der sonnenbeschienenen Terrasse, Kopfhörer auf, damit kein anderer sich gestört fühlt und dann die Musik. Nee, eigentlich Gesang, denn ein sinnvoller Text, der mich nachdenklich macht

Warum dieses Lied? Naja, ich freue mich auf jeden Tag, den mir gegönnt ist und hoffe, ganz viel zu erleben, zu entdecken, aber manchmal auch den Tag so ganz ruhig zu verbringen. So, nach dem Einstieg sende ich in dieser Lieblingsliedersendung Balladen, die ich in meinen Mittagsmagazinen dem Kännchen Ginseng gesendet habe. Und ich beginne mit What a Difference a Day Made. Darin heißt es, ja, was für ein Unterschied ein Tag macht. Keine 24 Stunden brachten Sonne und Blumen, wo früher Regen war. Heute bin ich ein Teil von dir, mein Liebes. Meine einsamen Nächte sind vorbei, Liebes. Seit du gesagt hast, du gehörst mir. Was für ein Unterschied ein Tag macht. Ursprünglich stammt der Titel von Dinah Washington, geboren 1924 und bereits 1963 verstorben. Wir hörten den Titel aber von der französisch-kanadischen Jazzsängerin und Gitarristin Chantal Chamberlain. Ihr Markenzeichen ist eine rauchige, aber sinnliche Stimme. Eine der besten weiblichen Jazzinterpretinnen der Gegenwart.

Die nächste Ballade singt für uns John Kerianis. Er wurde 1994 in Limassol, also auf Zypern, geboren und vertrat die Insel beim Eurovision Contest 2015 in Wien. Wir hören aber nicht den Contest-Song, sondern Gigolou Gigolay.

Das war Fleetwood Mac mit As Long As You Follow. In einem Interview sagte die Sängerin, As You Follow ist noch ein Liebeslied. Es ist einfach etwas, womit ich mich identifizieren kann, womit ich mich schon immer identifiziert habe. Es erzählt verschiedene Geschichten über Beziehungen. Gut so. Liebeslieder passen gut in eine Lieblingsliedersendung. Und noch eine weibliche Stimme. Kim Carnes singt Bette Davis Eyes. Bette Davis, geboren 1908 in Amerika, begann ihre Karriere am Theater, wirkte aber ab 1930 in Hollywood, wo sie in über 100 Filmen besetzt wurde. Ihre Augen galten als besonders ausdrucksstark. Jackie DeShannon und Donna Weiss schrieben dieses Popstück, das von einer Frau handelt, die Augen wie Bette Davis hat und den Männern den Kopf verdreht, bereits 1974. Aber erst 1981, mit der Veröffentlichung durch Kim Carnes, wurde der Song zu einem Riesenhit.

When Your Heart is Weak, gesungen von Cock Robin, stammt aus dem Jahr 1985 und war der einzige Top-40-Hit der Band. In dem Billboard Hot 100 belegte es Platz 35. Das damals gedrehte Musikvideo wurde im Joshua Tree Nationalpark aufgenommen. Die Kakteen dort sind tatsächlich so groß wie Bäume. Ich habe es selbst gesehen. Und wenn man dort unterwegs ist, sollte das Herz nicht schwach sein. Schließlich gibt es da Kobras. Auch das habe ich selbst erlebt.

Das klang traurig. Stimmt. In Interviews beschrieb die Sängerin, dass sie die Stimmung einfangen wollte, die entsteht, wenn sich die Wärme des Sommers und die persönliche Traurigkeit zu einer paradoxen, bittersüßen Schönheit vermischen. Ich denke, das ist ihr gut gelungen. Ich habe Balladen ausgewählt und Balladen kannte ich eigentlich ja nur aus der Literatur. Ich denke hier an Goethes Erlkönig, Schillers Bürgschaft und Heines Schlesische Weber. Und ich glaube, wir haben mal gelernt, dass die Ballade eine Versform ist, die einen besonderen Rhythmus folgt. Balladen in der Musik folgen da wohl anderen Vorgaben, wenn überhaupt. Die nächste Ballade stammt aus dem Jahr 1982 und wurde von Jim Steinman geschrieben und produziert. Ursprünglich wurde es Meatloaf angeboten, doch seine Plattenfirma wollte nichts dafür bezahlen. So kam es zur Interpretation durch Bonnie Tyler. Die Originalversion ist mehr als 7 Minuten lang. Doch es wurde gekürzt durch Auslassen der zweiten und dritten Strophe.

Das Wort Ballade kommt ja aus dem lateinischen ballare und bedeutet tanzen. Balladen waren also Tanzlieder und Teil der höfischen Kultur. Die Reigentänze der feinen Gesellschaft wurden nicht instrumental, sondern von gesungenen Liedern begleitet, weil sie nur dem Adel vorbehalten waren und Spielleute dazu keinen Zutritt hatten. Fühlen wir uns einfach mal geadelt, wenn wir die Balladen hören.

Na, liebe Hörerinnen und Hörer, hatten Sie auch die Erinnerung an den französischen Film La Boum, die Fete mit Sophie Marceau? Das Lied wurde zur Hymne der Stehblues-Tänzer. Enger Körperkontakt und ganz langsam tanzen. Einfach zum Dahinschmelzen. Toller Song. Und da haben wir es wieder. Tanzen. Wenn auch anders als im Mittelalter. Ballade assoziiert ja auch ein wenig Sentimentalität. Und so wurde der Begriff Ballade ab den 1950er Jahren für langsame Liebeslieder entdeckt. Moderne Varianten sind unter anderem Jazzballaden, Popballaden, Rockballaden, R&B-Balladen und Powerballaden. So lasse ich es zumindest und stelle es nicht in Frage. Aber bitte fragen Sie mich nicht, wo ich jede von mir gesendete Ballade einordnen muss. Ich finde sie einfach schön und so kommen sie in meine Playlist. So, als nächstes hören wir die britisch-amerikanische Rockband Foreigner. Und hier konnte ich herausfinden, dass I Want to Know What Love Is eine Powerballade ist. Sie wurde im November 1984 als Liebesthema und erste Singleauskopplung veröffentlicht. Das Lied erreichte sowohl in den britischen Singlecharts als auch in den US-amerikanischen Billboard Hot 100 Platz 1 und ist der größte Hit der Gruppe. Laut Lou Gramm, dem Frontmann der Band, war Mick Jones zunächst nicht bereit, Gramm seine erste Rohfassung des Liedes zu präsentieren. Gramm spekulierte, dass das Lied für Jones zu emotional war, weil es Dinge in seinem Leben darstellte, die er nicht lösen konnte. Und er war sich nicht sicher, ob er Millionen von Menschen davon erzählen sollte. Mick Jones selbst sagt, I want to know what love is, begann eher auf einer persönlichen Ebene. Ich hatte viele Beziehungen hinter mir, die letztendlich gescheitert waren und suchte immer nach etwas, das wirklich Bestand haben könnte. Und auch das entwickelte irgendwie ein Eigenleben. Es wurde mehr zu einem universellen Gefühl. Der Songtext gibt Folgendes wieder. Ich muss mir etwas Zeit nehmen, ein wenig Zeit zum Nachdenken. Ich lese besser zwischen den Zeilen, für den Fall, dass ich es brauche, wenn ich älter bin. Fühlt sich an, als ob die Welt auf meinen Schultern ruht und durch die Wolken sehe ich Liebe leuchten. Es hält mich warm, wenn das Leben kälter wird. In meinem Leben gab es Kummer und Schmerz. Ich weiß nicht, ob ich es noch einmal ertragen kann.

Nun zu einer Ballade, die mir Gänsehaut bringt. Das ursprünglich in Elton Johns Album Goodbye Yellow Brick Road enthaltene Stück Goodbye Norma Jean setzt sich mit dem Leben von Marilyn Monroe auseinander, auf deren bürgerlichen Namen sich auch die Anfangsworte beziehen. Der Text verurteilt die kommerzielle Ausbeutung des Stars durch seine Umgebung, indem er die Metapher einer vorzeitig verlöschten Kerze benutzt. Die Singleauskopplung des Originalsongs wurde im Februar 1974 veröffentlicht. Am 6. September 1997 sang Elton John Candle in the Wind als Nachruf bei der Beerdigung seiner Freundin Diana, Princess of Wales. Dabei verwendete er einen Text, der von Bernard John Taupin eigens zu diesem Anlass geschrieben worden war. Er begann nun mit den Worten Goodbye England's Rose und zog Parallelen zwischen Dianas Leben und dem von Marilyn Monroe.

0: Eine letzte Ballade, Moon River.
1: Es ist ein 1961 von Henry Mankini komponiertes und Johnny Mercers getextetes Lied für den Film Frühstück bei Tiffany. Hier wird das Lied von Audrey Hepburn gesungen. Komponist und Texter erhielten für diesen Song 1962 den Oscar als besten Filmsong. Henry Mankini sagte über Audrey Hepburn: Moon River ist für sie geschrieben. Niemand sonst hat es je so gut verstanden. Es gibt mehr als 1000 Versionen davon, aber ihre ist zweifellos die beste. In der Tat gibt es zahlreiche Künstler, die diese Ballade für sich entdeckten. Wir hören die Version von Jerry Butler.

Das war meine Liste von Balladen, die ich zu meinen Lieblingsliedern zähle. Es ist noch etwas Zeit und die fülle ich mit Listen to the Music, einen Song der Doobie Brothers, von dem der Autor Dom Johnston meinte, es ist ein Aufruf zum Weltfrieden. Na, das wäre doch wunderbar. So, tschüss sagt für heute Alice, die Bücherfreundin, die auch Musik macht.

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alt, aber nicht einsam. Wohnen im Heinrichstift. Luckenwalde, die Burg. Naja, eine Burg gibt es in der Kreisstadt, 40 Kilometer vom südlichen Berliner Stadtring entfernt. Eine Burg gibt es schon seit

0: Neues die hohen Fenster. Halt, halt, halt, halt. Heute. Aber seit das Pflegeheim im Jahre 2001 ausziehen musste, stand das Gebäude leer. Nur von Tauben besucht. Und von Dieben, die die schönen Türbeschläge abschraubten. So sah es Herr Werner Weng, ein umtriebiger Unternehmer aus dem Badischen, dem ein Gesundheitsschlag und sein Arzt signalisiert hatten, Schluss. Aber dieses Gebäude sah so schön aus, trotz der miesen Anbauten aus DDR-Zeiten, trotz der abblätternden Farbanstriche. Könnte man dieses Haus nicht wieder zum Leben erwecken? Im Interview erzählt Herr Weng.
1: So, guten Morgen, Herr Weng. Wir sitzen im Heinrichstift in Luckenwalde. Ich freue mich, dass Sie für uns Zeit haben. Gleich die erste Frage. Sie sind ja kein Luckenwalder. Wie sind Sie auf diesen Stift, auf dieses Gebäude aufmerksam geworden?
2: Ich hatte in Berlin Immobilien und mein Hausverwalter war Inline-Skater und er ist immer durch Luckenwalde geskatet. Und irgendwann kam der mal und gesagt, sieh, da gibt es ein interessantes Gebäude, das müssten Sie sich mal anschauen. Und da habe ich mir das angeschaut und dann war es Liebe auf den ersten Blick.
1: Das kann man gut nachvollziehen, das Gebäude ist sehr reizvoll, aber es ist in keinem guten Zustand gewesen.
2: Nein, das Gebäude stand über 10 Jahre leer. Der bisherige Betreiber hat aufgegeben, weil man ein Alten- und Pflegeheim durch die Wende haben sich die Bedingungen geändert und wegen dem konnte man ein Alten- und Pflegeheim nicht mehr so betreiben, wie es der Gesetzgeber wollte.
0: Der Gesetzgeber schreibt heute vor Barrierefreiheit, Brandschutztüren, Rauchmelder, Fahrstuhl, Außenfluchttreppe und anderes. Die Stadt als Betreiberin des Pflegeheims kam schnell zum Schluss, dass ein Neubau wesentlich preiswerter zu haben ist als die Sanierung des Heinrichstifts. Der Heinrichstift wurde sich selbst überlassen. Nur der Denkmalschutz hielt seine Hand drauf, was das Haus direkt aber nicht schützte. Aber eben besondere Anforderungen an den neuen Eigentümer stellte.
2: Steht immer noch unter Denkmalschutz, vornehmlich außen. Wir haben im Innenbereich auch ein paar Flächen, wo wir uns dran halten müssen. Und das war natürlich während der Bauphase schwierig. Ich brauchte Balkone, ich brauchte Dachfenster. Und da sehen ja die Denkmalschützer rot. Und wir haben das aber hingekriegt. Der schwierigere Punkt war Denkmalschutz gegen Brandschutz. Und da hat eben der Brandschutz gewonnen.
1: Nun weiß jeder, dass eine Renovierung, eine Sanierung eines Gebäudes manchmal teurer ist als ein Neubau. Wenn jetzt der Denkmalschutz hinzukommt, wird das ein sehr aufwendiges Verfahren.
2: An sich wollte ich gar nichts mehr machen, aber die Liebe auf den ersten Blick hat mich dazu bewegt. Und ich hatte dann Glück, dass ich einen guten Architekten gefunden habe und hatte dann auch einen Bautrupp aus Polen. Die haben 3 Jahre hier im Haus gewohnt und gearbeitet. Und ich hatte hier auch eine Wohnung und konnte jeden Tag auf der Baustelle sein.
0: Herr Weng konnte jeden Tag auf der Baustelle sein. Und so konnte das Haus vor dem Verfall gerettet werden. Das hört sich einfach an. Addieren wir 2,5 Jahre Planungszeit und Bemühungen mit den Ämtern und die 3 Jahre Restaurierung hinzu und stellen wir dies der Bauzeit von 2 Jahren Ende des 19. Jahrhunderts gegenüber. Das war damals Deutschland-Tempo. Doch ärgern wir uns nicht. Heute entspricht das Haus allen modernen Anforderungen, wie übrigens damals auch. Damals wollten die Unternehmerbrüder Heinrich auch ein modernes Haus, mit allem, was technisch möglich ist.
2: Ja, ursprünglich der Gedanke war von den Gebrüder Heinrich, sie haben keine Kinder und ihre Mitarbeiter haben ihnen zum Reichtum verholfen. Und dann geben sie eben ihr Lebenswerk.

0: ihren Mitarbeitern zurück und haben diese Stiftung gegründet und haben dieses Gebäude geplant. Und dann musste man das Gebäude relativ schnell erstellen, denn die Inflation hatte Stiftungsvermögen sukzessive aufgefressen.
1: Aber auch heute kann ein Vermögen schnell aufgefressen werden. Das beklagen ja nicht nur alle Bauunternehmer, sondern insbesondere die, die mit dem Denkmalschutz zusammenarbeiten müssen. Sind die modernen Anforderungen realisiert worden? Und wie schlagen diese Kosten sich nieder?
0: Ja, und zwar, wir machen das über Fahrstuhl. Also es war ein sehr schwieriges Unterfangen, hier einen Fahrstuhl überhaupt reinzukriegen. Und wir haben einen Außenfahrstuhl, das schreibt ja der Gesetzgeber vor. Wir haben da so einen Lift für Rollstuhlfahrer. Jetzt zur Ausstattung der Wohnung habe ich vielleicht noch nichts gesagt. Die sind komplett ausgestattet mit Einbauküche, Fußbodenheizung. Und die kleineren Wohnungen haben nur eine Dusche. Und den Waschmaschinenanschluss haben wir dort weggelassen. Die haben dann eine Waschküche. Und die großen Wohnungen, die sind dann mit Waschmaschinenanschluss und Badewanne, ja. Und auch meistens Gästetoilette haben wir bestimmt. So alte Gebäude, die Räume sind 4 Meter hoch. Und früher hatte man diese Heizkörper in allen Räumen drin. Das sind die Russen.
2: Gusseiserne.
0: Ja. Ich habe mir die großen Räume zunutze gemacht und habe eine Fußbodenheizung eingebaut. Und da haben wir eine Erdwärme, da haben wir Wärmepumpen drin und die versorgen diese 2900 Quadratmeter Fußbodenheizung mit Erdwärme. Im Sommer kommt das warme Wasser dann von der Geothermie und Strom produzieren wir so von Anfang Mai bis Mitte September selber. Wir haben also nicht auf dem Dach, sondern nebendran in Nebengebäuden bei den Garagen oder beim Speicherhaus haben wir Photovoltaik. Mhm. Und es wird auch gespeichert. Und mittlerweile haben wir auch einige Elektroautos hier im Haus, die dann auch mit Solarstrom, sofern die Sonne scheint, tanken. Zu den Nebenkosten. Die Backsteingotik, die ist ja so aufgebaut, das Mauerwerk, man hat außen die Fassade und innen das tragende Mauerwerk. Und dazwischen hat man eine Luftschicht mit rund 10 cm. Das war die damalige Wärmedämmung. Mhm. Und diese Luftschicht habe ich mit Dämmmaterial ausfüllen lassen. Das wurde also ausgeflockt. Und somit haben wir also in der Außenwand fast Neubaustandard. Und auch die Fenster, die sehen ja alle alt aus, aber das sind eben den historischen Fenstern nachgebaut und sind wärmegedämmt. Und somit kommen wir hier auf Heizkosten, trotz den hohen Räumen und diesen riesen Fluren, die man ja auch alle mitheizen muss, oder diesen Lindensaal hier, sind wir auf einem Niveau wie bei einem normalen Wohnhaus.
1: Dies alles wird seinen Preis haben. Neben dem Mietzins werden die Nebenkosten hoch sein, oder? Wie hoch fällt die Miete aus?
0: Unter dem Mietspiegel, also gut, in Luckenwalde haben wir keinen Mietspiegel, aber es gibt so über ImmoScout so Durchschnittsmieten und da liegen wir etwas darunter. Also das ist jetzt meine Devise gewesen, ich will hier keine Leute drin haben, die sich eine tolle Wohnung suchen und der Rest ihnen egal ist und für alles Forderungen stellen, wenn es mal der Wasserhahn tropft oder das Fenster klemmt. Und da sind wir eher bei den Mieten moderat.
1: Das alles sind materielle Bedingungen. Kommen wir zum Eigentlichen, zum Besonderen dieses Hauses. Es ist nicht einfach ein Mehrfamilienhaus und es ist kein Altenheim. Werfen wir kurz einen Blick in die Bevölkerungsstatistik Berlins und seines Umlands. Berlin gilt als Single-Hauptstadt. In keiner anderen deutschen Stadt leben mehr Menschen allein in einem Haushalt, oft inzwischen in viel zu großen Wohnungen. Im sogenannten Speckgürtel scheint alles ausgewogen, aber mit jedem Kilometer Entfernung steigt die Anzahl alter Menschen, auch alter Menschen, die allein leben. Werden die isoliert leben müssen? Oder sind das schon alles Anwärter für eine Seniorenresidenz? Nein, hoffentlich nicht. Und doch kommt heute verstärkt ein kritisches Thema auf die Tagesordnung: Einsamkeit. Hier kommt meine Erinnerung an einen Fernsehbeitrag über den Lebensabend von Henny Scherf ins Spiel. Scherf war lange Jahre in der Bremer Bürgerschaft tätig und 10 Jahre lang ihr Bürgermeister und war Senatspräsident in Bremen. Ein angesehener Bürgermeister, ein Politiker zum Anfassen, der selbst als Senior noch Aufsehen erregte, als er sich für neue Wohnmodelle im Alter engagierte und selbst vorlebte. Sein Buch »Gemeinsam statt einsam« traf den Nerv der Zeit und wurde ein Bestseller. Also noch einmal nachdrücklich meine Werbung: »Gemeinsam statt einsam – meine Erfahrungen für die Zukunft«. Der Autor ist Henning Scherf, es kostet ca. 15 Euro. Zurück in den Heinrichstift. Schauen wir, wie sich ein solches Konzept in Luckenwalde realisieren ließ.
2: Nun gibt es heute keine Stiftung, aber es gibt einen Verein. Und jetzt kommt das Interessante daran, sozusagen das Wort Einsamkeit. Was ist das Besondere, dass man hier wohnt?
0: Also das Gebäude selber ist von der Grundkonstruktion her dermaßen gestaltet, es ist ein Gebäude der Begegnung. Wir haben 1200 Quadratmeter Begegnungsfläche, also nur Flure. Also da sind noch die Gemeinschaftsräume gar nicht drin. Man kann hier nicht heimlich durchs Haus gehen. Man muss irgendwo immer mal wieder stehen bleiben und einen Smalltalk machen. Und das war so bei mir im Konzept wichtig. Man kann eben hier ein Gebäude der Begegnung machen. Und Schlagwort Mehrgenerationswohnen kam dann auf.
1: Konkret. Wie zum Beispiel ist die Altersstruktur im Heinrichstift?
0: Und dadurch bekommt man eine gesunde Mischung. Also nur Alte hier drin, das wäre ein Hauen und Stechen, das würde nicht funktionieren. Nur Junge, das kann man auch aushalten und so mischt sich das. Es ist auch so angeordnet, dass die großen Wohnungen, die sind eher über die seitlichen Treppenhäuser zu erreichen. Also Kinder, die gehen ja auch mal lautstark rauf und runter, die gehen eher außen rauf und runter. Und in der Mitte haben wir ein großes Treppenhaus und einen Fahrstuhl und da gehen eher dann die Älteren hoch.
1: Können wir noch einmal auf die Einsamkeit zurückkommen? Wie sieht Ihr Konzept dazu aus?
0: Mit 50 beginnt bei den meisten Menschen so ein Wechsel. Die Kinder sind aus dem Haus, vielleicht verliert man einen Partner, vielleicht muss man umziehen, man ist irgendwo neu in der Region. Und dann kommt dazu die persönliche Situation der Menschen in Berlin. Über 50% der Berliner leben alleine. Und das merken die aber erst, wenn sie mal 50 sind und einen sozialen Bahnhof suchen. Und dann war für mich die Frage, wie kriege ich die Menschen in ein geordnetes Zusammenleben? Andere Wohnformen oder Mehrgenerationsgebäude habe ich mir mal angeguckt. Und ich als Schwabe kam dann auf die Idee, da müssen wir einen Verein gründen. Und ich habe dann einen Verein gegründet, der das als einziges Ziel hat, das Zusammenleben im Heinrichstift.
2: Gibt es einen persönlichen Impuls, diese Thematik aufzugreifen, diese Frage der Einsamkeit?
0: Ich habe in dieser Zeit, als ich das geplant habe, meine 95-jährige Mutter im Altenheim begleitet und konnte mal so sehen, was in einem Alten- und Pflegeheim so abgeht. Und diese Erfahrung ist mit eingeflossen.
2: Jetzt haben Sie wie viele Jahre schon damit Erfahrung sammeln können?
0: Ich habe das Gebäude 2012 gekauft, so ganz fertig. Alle Wohnungen bezogen waren 2016. Also 9 Jahre läuft es jetzt im Normalbetrieb. Und auch dieser Verein hat sich nach anfänglichen Problemen geformt.
1: Damit der Heinrichstift kein Wohnhaus wie links und rechts der Straße wird, achten Vermieter und Verein auf die Passfähigkeit der Bewerber. Wie passiert das?
0: Wir können da natürlich kein Assessment Center machen, aber es sieht so aus, die Wohnung wird ausgeschrieben und dann muss man sich bewerben.
2: Ja.
0: Da gibt es dann schon mal einen Fragebogen, dass man so mal einen groben Überblick hat, was sind das für Menschen, und dann kann man sich ungefähr vorstellen, die könnten passen oder nicht. Und dann gibt es eine Infoveranstaltung. Da werden dann so die 5 Qualifiziertesten eingeladen und denen zeigt man zunächst mal das Gebäude, den Park, dann stellt sich der Verein vor, dann zeigt man die Gemeinschaftsräume und da gibt es ja immer eine Debatte. Und wenn man zeitlebens Personalverantwortung hatte, da riecht man auch dann schon mal was, wenn man denkt, ja gut, der könnte problematisch für die Gemeinschaft werden.
2: Es gibt bestimmt eine Reihe von Erfahrungen. Gibt es etwas, wo Sie sagen, das ist nicht so gut gelaufen?
0: Also was nicht gut gelaufen ist, sind Hunde. Ich habe bestimmt schon weit über 100 Bewerbungen abgelehnt wegen Hunden. Jetzt stellen Sie sich mal vor, da zieht eine Familie ein, die sieht ja den großen Park und sagt, da kann ich doch Gassi gehen. Und also Hunde, und sonst achten wir eben drauf, dass die Menschen drauf brennen, hier in der Gemeinschaft zu leben.
2: Alte Menschen haben eine ausgeprägte Persönlichkeit, die lässt sich meist nicht umstoßen, nicht umformen. Gibt es Konflikte?
0: Konflikte, da haben wir also einiges Potenzial an Konflikten, was so passieren kann. Aber mittlerweile kann ich nur über positive Dinge berichten, dass wir Todesfälle haben. Haben wir eine Frau, die hatte Krebs im Endstadium. Und die hatte, ihre Kinder waren dann da und ihr Sohn war Arzt und wohnte in Freiburg. Und der hat gesagt, ich nehme dich mit zu mir nach Freiburg. Und hat die gesagt, nee, ich will hier bleiben. Das war der schönste Ort, den ich in meinem Leben hatte. Ich bleibe hier bis zum Schluss. Und die wurde dann auch betreut von Bewohnern hier im Hause, wenn es was zum Einkaufen gab oder sonst was. Und wenn es mal eine schlechte Nacht gab oder so, war sie auch im Krankenhaus. Und die ist hier in der letzten Nacht im Krankenhaus dann verstorben. Dann haben wir alt und jung. Wie funktioniert das? Mal gut, mal schlecht. Also meine Generation, wenn die heute sieht, wie die Kinder heute erzogen werden, dann stehen einem manches Mal schon die Haare zu Berge. Und man würde gern sagen, aber hier, wir haben ja anders erzogen früher. Aber es gibt die andere Seite. Junge Familien sind meist beide berufstätig und da braucht man mal eine Leihoma. Und manche Omas sind da schon in Wartestellung und freuen sich mal, Leihoma zu sein. Und freuen sich aber auch wieder drüber, wenn man abends die Kinder ablegt.
2: Wenn es Konflikte gibt, spielt der Verein da eine regulierende Rolle?
0: An sich, so große Konflikte haben wir nicht. In so einer Wohnform gibt es schon Konflikte, wie man sie in einer normalen Familie hat. Das regelt sich dann so. Also das haben wir mittlerweile ganz gut im Griff. Aber wir haben es ja so geregelt, jeder hat eine komplette Wohnung mit allem drin. Wenn der zu viel Verein hat, da kann er sich auch zurückziehen.
1: Die Auserwählten ziehen ein. Wie können sie sich in das Konzept, in das Gemeinschaftshaus integrieren?
0: Also, ich kann es mal salopp sagen, da sind die Bewohner schon in freudiger Erwartung und warten, dass da was geht. Ach, was ich noch nicht erwähnt hatte, waren die Gärten. Wir haben ja so Mietergärten. Und da kann jeder so ein 5x5 Meter große Parzelle haben und da Küchenkräuter anbauen. Und es wird bei manchen fast professionell betrieben, schön gemacht. Und vor allem hat man dann eben dran eine Sitzecke, da kann man dann anschließend Gärtnerlatein dreschen. Also das funktioniert sehr gut. Besonders gut funktioniert es mit Kindern. Die haben wir ja in allen Größen. Die Jüngsten sind jetzt auch schon wieder ein Dreivierteljahr alt oder so. Mhm. Aber von 0,1 bis 86 wohnen.
1: Das also ist das Konzept 50 Live. Der alte Heinrich Stift, einst Wohnraum für Arbeiter der Tuchfabrik der Brüder Heinrich, ist heute ein Komplex von 34 Wohnungen. Es gibt kleine Wohnungen von 35 Quadratmetern bis zu Maisonette-Wohnungen von 170 Quadratmetern. Familien mit Kindern bewohnen bevorzugt die Seitenflügel. Ruhebedürftige Bewohner haben ihre etwas abgeschlossenen Bereiche im Mitteltrakt. Alle aber haben auch Räume der Gemeinschaft.
0: Wir haben jetzt am Samstag einen Weihnachtsmarkt hier im Park nur für die Bewohner. Der entstand während Corona, da durfte man sich nicht treffen. Wir haben einen Weihnachtsmarkt und das hat sich jetzt etabliert. Da gibt es dann Buden und Musik und was zu essen und Flohmarkt und alles nur für Bewohner hier im Hause.
2: Es gibt also draußen die Möglichkeit?
0: Eine Festplatte. Auf dieser Festplatte steht auch ein Backhaus, Holzbackhaus. Ja. Und da wird einmal im Monat wird es angezündet und dann gibt es frisch gebackenes Brot. Wir haben dann da draußen einen Kleinkinderspielplatz. Wir haben auch einen Abenteuerspielplatz, wo die größeren Kinder spielen und vor allem die Väterfreude so. Die können da auch noch ein bisschen was bauen. Und dann eben diese Einzelveranstaltungen im Sommer. Macht man ein Sommerfest. Das letzte Sommerfest, das war mittelalterliches Fest. Also das macht eben das Zusammenleben aus.
1: Es ist verständlich, dass Herr Weng auf den eigenen Park mit seinen vielfältigen Nutzungsmöglichkeiten aufmerksam macht. Wozu übrigens winzig Parzellen für die eigenen Küchenkräuter gehören. Es ist aber auch eine wunderschöne Lage mit freiem Blick in die Landschaft, durchzogen von Gräben, die die Nute speisen. Doch kehren wir noch einmal in das Haus zurück, lassen uns kurz weitere Gemeinschaftsanlagen erläutern.
0: Wir haben hier den Lindensaal. In diesem Lindensaal haben schon Hochzeiten und Geburtstage und alles Mögliche gefeiert. Bis zu 80 Leute kriegen wir hier rein. Mhm. Wir haben dann eine angebaute Küche, da kann man auch selber kochen drin. Dann haben wir die Sauna, da gehen wir dann durch. Dann haben wir den Fitnessraum. Und haben noch eine Waschküche und wir haben eine Gästewohnung. Wenn also Besuch kommt, muss man nicht den Sofa runterklappen, sondern kann man die Gästewohnung buchen.
2: Unter den Bewohnern sind wahrscheinlich Leute, die jetzt freie Zeit haben, weil sie Rentiers sind, die sich einbringen.
0: Ja, also zum einen haben wir zwei fest installierte Treffs. Mittwochnachmittag treffen sich dann die Leute, die nicht mehr zur Arbeit gehen. Und freitags machen wir einen Stammtisch, abends dann, für die Leute, die auch berufstätig sind. Und da haben wir jeden Monat einmal ein spezielles Thema. Also gibt es viele verschiedene Themen. Und so hat man so ein Grundleben.
1: Die materiellen und sozialen Bedingungen für gemeinschaftliches Leben sind also außerordentlich gut. Es scheint fast das fehlende Glied zwischen dem Leben in der eigenen Wohnung und dem Leben im Altenheim zu sein. Hier handelt es sich nicht um die Pflege bedürftiger Menschen. Hier findet keine Ghettoisierung statt. Warum gibt es diese Häuser nicht in meiner Gemeinde, in unseren Nachbargemeinden, überall?
2: Aber Sie hatten am Eingang gesagt, dass Sie bei einem Gespräch mit den Seniorenbeauftragten des ganzen Landes oder des Kreises
0: Vorträge gehalten, ja.
2: Dass sozusagen der Wunsch geäußert wurde, sowas könnte man mehrfach gebrauchen. Also
0: ja, ich habe dann war das damals der Sachbearbeiter von Frankfurt oder der gesagt, ich hätte Ihnen sogar ein Gebäude. Und er hat gesagt, nee, ich kann mich nicht klonen. Ja. Das geht nicht. Also es muss einer machen. Von selber funktioniert das nicht. Das kann man nicht planen und sagen, jetzt geh los. Sondern man muss da wirklich dahinter stehen.
1: Das also ist nach den vielen guten Nachrichten die schlechte. Das Konzept des gemeinschaftlichen Wohnens kann nicht mit bürokratischen Mitteln realisiert werden. Es kann nicht per Ordre vervielfältigt werden. Immer gehört ein Aktivist, ein Motor in dieses Konzept. Und von Herrn Weng können wir dies nicht noch einmal erwarten. Ich lasse den Satz noch einmal nachklingen.
0: nee, ich kann mich nicht klonen. Ja. Das geht nicht. Also es muss einer machen. Von selber funktioniert es nicht.
1: Noch eine letzte Frage zur Zukunft des Heinrich-Stifts.
2: Das Haus ist ausgebucht, haben Sie uns gesagt. Alle Wohnungen sind vermietet. Sie haben dargestellt, dass sich eine Routine ausgebildet hat, wie man hier zusammenlebt. Gibt es noch Pläne? Gibt es Veränderungsvisionen?
0: Nee, also an sich nicht mehr. Das sind so kleinere Dinge, die man eben, ja, die der betriebliche Ablauf so bringen. Aber mittlerweile haben wir das Ziel erreicht. Zum einen ist das Gebäude stabil. Das ist ja auch so ein altes Gebäude, bis man das im Griff hat. Und zum anderen hat sich der Verein formiert und funktioniert von selber. Am Anfang musste ich mich sehr viel einbringen, bis das alles rund lief. Aber heute hat der Verein eine tolle Eigendynamik.
1: So sei also an dieser Stelle ein Dankeschön gesagt. Herr Werner Weng hat ein anspruchsvolles und erfülltes Berufsleben hinter sich. Aber als Senior noch einmal ein Bravourstück hingelegt. Er hat nicht nur ein schönes, vom Verfall bedrohtes Haus saniert, sondern er hat das Konzept eines Gemeinschaftshauses entwickelt. Und dieses Konzept hat sich bewährt. Singles, Ehepaare und Familien haben hier ein Zuhause gefunden. Sie können hinter ihren Wohnungstüren bleiben. Sie können aber auch die Gemeinschaftseinrichtungen wie Sauna, Trainingsraum, Waschküche, Versammlungsraum und die Anlagen rings um das Haus nutzen. Das Haus ist ausgebucht. Alle 34 Wohnungen sind belegt. Und die Anwärter auf der Warteliste werden Geduld haben müssen. Noch ein Wort zu einem delikaten Thema, den Kosten. Die Mieten im Heinrich-Stift liegen im ortsüblichen Bereich, vielleicht sogar etwas darunter. Hier also hat kein Miethai eine Profitquelle erschlossen, sondern ein schwäbischer Unternehmer mit Herz und Verstand hat im Osten eine Tradition bewahrt, mit neuem Leben erfüllt. Alt, aber nicht einsam. So also sieht das Wohnen im Heinrich-Stift aus. Mein Name ist Klaus Brandenburg und mein Gesprächspartner war der Unternehmer, Initiator und Aktivist Werner Weng. Ich bedanke mich herzlich.

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1: Eine Melodie geht um die Welt. Willkommen, liebe Hörerinnen und Hörer, zu einer weiteren musikalischen Reise auf den Spuren weltbekannter Melodien. Das erste heutige Reiseziel ist Ungarn, obwohl das Stück dort nicht entstanden ist. Nach ein paar Takten aber wissen Sie, worum es hier im ersten Teil unserer Sendung geht. Wir hören die NDR Radio Philharmonie unter der Leitung von Andrew Mantz.

Natürlich haben Sie es längst erkannt, das war der ungarische Tanz Nummer 5 von Johannes Brahms. Er entstand im Rahmen einer Sammlung von 21 Tänzen, die Johannes Brahms zwischen den 1850er und 1860er Jahren zusammentrug und bearbeitete. Die ersten 10 Tänze, darunter Nummer 5, wurden 1869 veröffentlicht und wurden sofort zu einem großen Publikumserfolg. Wo die Tänze genau entstanden sind, das ist nicht überliefert. Auf alle Fälle nicht in Ungarn. Brahms lernte als junger Pianist den ungarischen Geiger Ede Remjeni kennen, mit dem er Konzertreisen unternahm. Dabei hörte er zahlreiche ungarische Tanzmelodien, die ihn sicher zum Schreiben der Tänze animiert haben. Sie entstanden in den Jahren 1858 bis 69. Die meisten Stücke sind keine Originalkompositionen, sondern kunstvolle Bearbeitungen und Arrangements von Volksmelodien oder damals populärer ungarischer Roma-Kapellenmelodien. Das Hauptthema, das Johannes Brahms im ungarischen Tanz Nummer 5 verwendet hat, schrieb übrigens der ungarische Violinist und Komponist Béla Kähler. Brahms schrieb die Tänze ursprünglich für Klavier zu 4 Händen und bearbeitete erst später die ersten 10 Tänze für Klavier solo. Hören wir den ungarischen Tanz Nummer 5 für Klavier zu 4 Händen in der Originalversion, gespielt von Lang Lang und Gina Alice Redlinger, einer deutschen Pianistin mit südkoreanischen Wurzeln, die auch seine Ehefrau ist.

Na, da können ja die beiden ihrer brillanten Technik so richtig freien Lauf lassen. Die Beziehung zwischen den ungarischen Tänzen und der ursprünglichen ungarischen Volksmusik liegt auf der Hand und ist doch ziemlich komplex. Lange Zeit nahm man an, Brahms habe authentische ungarische Volkslieder verarbeitet. Heute weiß man, dass die meisten seiner Vorlagen aus der sogenannten Verbunkosch-Musik stammen. Diese entstand im 18. und 19. Jahrhundert als Werbe- und Rekrutierungsmusik für das Militär und wurde vor allem von professionellen Roma-Musikern gespielt. Die ungarischen Tänze von Johannes Brahms stehen also nicht in direkter Verbindung zur ursprünglichen ungarischen Volksmusik der bäuerlichen Bevölkerung. Dennoch trugen Brahms Werke wesentlich dazu bei, das musikalische Bild Ungarns in Europa bekannt zu machen. Die folgende Interpretation des ungarischen Tanzes Nummer 5 zeigt da noch am ehesten die volksmusikalische Verbundenheit als die aufwendigen Arrangements für großes Orchester. Wir hören Sándor Lakatos and his Gypsy Band. Die Lakatos-Dynastie ist eine Familie ungarischer Roma, die ihre Abstammung auf den berühmten Roma-Violinisten János Bihari zurückführt und selbst viele bekannte Musiker, zumeist Violinisten, hervorgebracht hat.

Abschließend für den ersten Teil der heutigen Sendung möchte ich Ihnen noch eine hörenswerte Version des ungarischen Tanzes Nummer 5 vorstellen. Den Melodiepart übernimmt Martinas Levitskis. Martinas Levitskis ist ein litauischer Akkordeonspieler. Er gewann 2010 die Akkordeon-Weltmeisterschaft, den Coupe Mondial. Im selben Jahr wurde er als Sieger des litauischen Got Talent zusätzlich einem breiten Fernsehpublikum in den baltischen Ländern bekannt. Durch die Verbreitung von Videomitschnitten des Talentwettbewerbs über soziale Netzwerke wurde ein Musiklabel auf den jungen Musiker aufmerksam. Levitskis Debütalbum Martinas erklomm nach der Veröffentlichung im Juli 2013 die Spitze der Classical Artist Albums Charts in Großbritannien. Damit stand erstmals eine Akkordeonaufnahme auf Platz 1.

kommen wir nun zur zweiten Melodie der heutigen Sendung. Und dazu machen wir mal wieder einen Genresprung. Und zwar zu einem Stück, das schon 1937 geschrieben wurde und sowohl als Gesangs- als auch als Instrumentalversion einen Siegeszug rund um die Welt antrat. Segle weiter, silberner Mond, heißt es auf Deutsch. Der Titel wird Ihnen erst einmal wahrscheinlich nicht viel sagen, aber hören Sie selbst.

Na, erkannt? Haben Sie sicher schon oft gehört. Sail Along, Silvery Moon ist der Originaltitel und geschrieben wurde der Song 1937 von Percy Wainwright, einem US-amerikanischen Komponisten, der vor allem durch Ragtime und populäre Lieder bekannt wurde. Den Text dazu lieferte Harry Tobias. Harry Tobias war ein amerikanischer Lyriker, Songwriter und Drehbuchautor. Beide wurden in die Songwriters Hall of Fame aufgenommen. Sail Along, Silvery Moon hat eine interessante Geschichte, weil das Lied in zwei völlig verschiedenen Epochen zum Welterfolg wurde. Zuerst als Gesangstitel und 20 Jahre später als Instrumentalstück. Die Erstaufnahme machte noch im Jahr 1937 gleich Bing Crosby gemeinsam mit einem Hawaii-Ensemble. Die Verbindung von Crosbys warmer Stimme mit Steel-Gitarre und hawaiischem Klang entsprach genau dem damaligen Zeitgeschmack. Immerhin erreichte die Platte Platz 4 der US-Charts und war auch international erfolgreich. Hier die Originalaufnahme.

Wie schon gesagt, Musik ist immer Ausdruck des Zeitgeschmacks, ob in der klassischen oder auch in der Unterhaltungs- und Popmusik. Der Text ist eine romantische Einladung zu einer nächtlichen Bootsfahrt. Der Sänger bittet den silbernen Mond, das Boot über das ruhige Wasser zu begleiten. Das Lied lebt wohl weniger von einer Handlung als von einer verträumten Stimmung mit Bildern von Mondschein, Wasser und Liebe. Nach dem Erfolg von 1937 verschwand das Lied allmählich aus dem Rampenlicht und geriet in Vergessenheit. Erst 20 Jahre später nahm der US-amerikanische Musiker, Multiinstrumentalist und Orchesterleiter Billy Vaughan das Stück ohne Gesang auf. Sein Orchester ersetzte die Singstimme durch den charakteristischen zweistimmigen Saxophonsatz und einen weichen Streicherklang. Diese Instrumentalfassung wurde weltweit ein Riesenerfolg. Es wurde der meistverkaufte Instrumentaltitel des Jahres 1958.

Der Erfolg hat ja, wie wir wissen, immer viele Väter, aber auch Kinder. Der durchschlagende Erfolg der Instrumentalaufnahme führte 1958 auch zu einer deutschen Textfassung unter dem Titel »Eine Reise ins Glück«. Mit einem neuen deutschen Text von Franz Rüger wurde das Lied unter anderem von Ernie Bieler und Frankie Lang aufgenommen. Inhaltlich orientierte sich der deutsche Text nur lose am englischen Original und betont stärker die Vorstellung einer gemeinsamen Reise in eine glückliche Zukunft. Was war nun das Geheimnis dieses Stückes, dass es so erfolgreich war? Nun, die Melodie ist weder banal noch kompliziert. Sie trifft genau den Bereich, den man nach einmaligem Hören oft schon wiedererkannt. Es ist halt ein Ohrwurm, der sich in die Gehirnwindung festsetzt und sogar unsere Träume beeinflusst. Was wäre besser geeignet als das Thema Mondlicht, Boot und Meer? Naja, ich hoffe, Ihre Träume halten sich in Grenzen. André Rieu geleitet uns zum Ende der Sendung. Ich verabschiede mich. Bis zum nächsten Mal. Ihr Jürgen Rothe. Bleiben Sie der Musik zugetan und hören Sie Radio Ginzing. 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
0: Mahlzeit, liebe Hörerinnen und Hörer. Hallo, sage ich Ihnen hier aus der Lausitz. Hier ist Dietmar Micklich und ich freue mich, Sie zum Kännchen Ginseng hier vom 20. Juli 2026 begrüßen zu können. Was haben wir heute vor? Natürlich gibt es das Rezept, es gibt die Wundertüte, das Album der Woche ist dabei, aber auch die Freizeittipps. Und wenn es um die Gestaltung unserer Freizeit geht, dann haben wir natürlich auch noch zu berichten aus Polen von den dort stattfindenden Weinfesten. Wir waren aber auch bei Marbachs Weinberg und berichten Ihnen etwas über die einzige Weintechnologin, die in Brandenburg ausgebildet wird. Informationen gibt es zum Krebsregister und ein Projekt, welches Miteinander fürs Miteinander heißt, wollen wir Ihnen auch vorstellen. Ein kurzer Programmhinweis auf eine Sendung zu Energie Cottbus in der nächsten Woche soll noch folgen und dann gibt es natürlich gute Musik.

Unser Mittagsmagazin hier bei Radio Ginseng wollen wir natürlich beginnen mit dem Spruch der Woche. Und ich habe einen gefunden, der war von Tina Turner. Ich bin

0: Nun sind wir ja in einer Zeit, in der demnächst wieder mit der Weinlese begonnen wird. Und da hat natürlich Deutschland und auch Polen Weinlesegebiete, über die man ganz wenig weiß. Umso schöner ist es, wenn man dann auf Events hingewiesen wird, die einen beflügeln, doch mal teilzunehmen. Und ich möchte Sie heute informieren, dass zum Beispiel am 30. Juli und am 1. August in Zielina-Góra das Winzersilvester stattfindet. Und es gibt dann auch noch vom 4. bis zum 12. September in der gleichen Stadt und der Umgebung das Weinlesefest. Und da ist es natürlich ganz toll, nochmal zu erinnern, wie das alles so entstanden ist. Und da kann ich Ihnen berichten, dass der erfolgreichste Grünberger Winzer August Krempler war. Denn er hat 1826 den ersten deutschen Schaumwein, also Sekt, kredenzt. Das war also genau vor 200 Jahren. Und in Berlin der 20er Jahre des letzten Jahrhunderts soll der ein beliebter Drink gewesen sein. Nun fand vor kurzem hier in Cottbus das zweite deutsch-polnische Weinfest statt und ich hatte das große Glück, Czesław Fiedorowicz, den Chef der Region Spree-Neiße-Bober, ans Mikrofon zu bekommen und er macht das schon seit mehr als 33 Jahren und ich habe ihn gefragt, was ist denn überhaupt traditionell die Ursache sozusagen für diese polnischen Weinfeste? Ist nicht Grünberg eigentlich die Mutter aller polnischen Weinfeste? Worauf geht das zurück?
1: Das, wir pflegen alte deutsche Tradition. Also das Weinfest war schon während der deutschen Zeit vom Zweiten Weltkrieg in Grünberg und nach der Änderung, der politischen Änderung, nach dem Ende des furchtbaren Zweiten Weltkriegs, wir pflegen weiter die Weinfest-Tradition in Zielina Góra jedes Jahr, fast jedes Jahr, oder Covid-Zeit war das Problem. Das ist die traditionelle, wichtige, attraktive Weinorte, Weinberge. In Zielina Góra, im Zielina Góra vom Zweiten Weltkrieg, war 700 Hektar Weinberge. Und immer mehr. Wir haben schon fast 50 Winzer in der Umgebung und im Zielina Góra. Und bei Palmenhaus ist dieser Muster Weinberg. Im ehemaligen erste Produzent eure Sekt, Grempler. Also wir beobachten, das ist vielleicht hier Umgebung, viele interessante Weinbergorte. Ist hier mein Kollege Gernot Apitz aus Grano. Mhm. Er hat insgesamt 4 Weinberge hier und er ist auch mit guter Vereinbarung mit unseren Winzer.
0: Wenn man einen Politiker, der lange im Geschäft ist, am Mikrofon hat, fragt man natürlich, welche Wünsche haben Sie für das deutsch-polnische Verhältnis?
1: Vor allem Vertrauen und Freundschaft. Und wir müssen, wir Polen und Deutsche, wir müssen die Frieden-Fundament zu bauen. Also wir wissen am besten, polnische und deutsche Mitbürger wissen, welche Bedeutung hat die Frieden. Und heute, das ist auch solche Friedenszeit.

0: Nun, zur Produktion von Wein gehört natürlich nicht nur die Sonne, sondern auch ein entsprechender Weinberg mit einer entsprechenden Neigung. Natürlich auch noch die Rebe selbst. Wir haben einen historischen alten Weinberg gefunden, und zwar in Jerischke. Das ist ein wirklich ehemaliges Weinanbaugebiet nahe der Stadt Forst. Und da ist neu aufgerebt worden, so nennt man das. Und dort will man qualitativ hochwertige rote und weiße Weine natürlich ausbauen. Der Weinberg, der hat eine ideale Neigung von 18 Grad und 20.000 Reben werden mittlerweile bewirtschaftet und man kann damit etwa 30.000 Flaschen Wein anbieten. Wir haben den Besitzer des Weinberges, dieses Weingutes, dieser Weinkälterei kennengelernt. Das ist Hubert Marbach. Und Herr Marbach kann uns berichten, wie eigentlich alles angefangen hat.
1: Ich komme gebürtig aus Bacharach am Rhein. Mein Vater hatte ein Weingut und ich bin praktisch bis zum Abitur mit in den Weinberg gegangen, habe das von Kindesbeinen an miterlebt und mitgemacht. Und dann meinte mein Vater aber, ich sollte einen ordentlichen Beruf erlernen. Und ich habe dann Betriebswirtschaft studiert, nach dem Studium Wirtschaftsprüfung. Und dann bin ich in der Energiewirtschaft gelandet, zuletzt als Finanzvorstand bei Laubag, FEAG und Vattenfall. Und bin dann 2005 ausgeschieden, hatte vorher hier in Jerischke einen Wald erworben. Ich bin auch Jäger und wollte in meinem nächsten Lebensabschnitt Forstwirt werden. Und dann habe ich gesehen, dass in dem Wald Jerischker Endmoräne ein alter historischer Weinberg verzeichnet war. Und da habe ich mir natürlich gesagt, back to the roots, ich fange das auch nochmal an. Und habe dann diese Fläche gerodet und neu mit zunächst 2 Hektar gepflanzt und dann nach und nach erweitert, bis jetzt auf 6 Hektar. 23 dann haben wir den ersten Wein im eigenen Keller abgefüllt. Also wir haben dann 21 bis 23 gebaut. Und jetzt sind wir eigentlich komplett so, dass wir ein schönes, geschlossenes Weingut haben, alles vor Ort. Und dass wir also auch einen Wein so machen können, wie wir wollen.
0: Nun sagt man ja immer, in der Region hier findet der Strukturwandel statt. Und Sie haben mal gesagt, dass auch der Weinanbau mit dem Strukturwandel im Zusammenhang stehen kann. Können Sie das unseren Hörerinnen und Hörern erklären?
1: Ja, natürlich. Das ist so. Wir haben ja ganz klein angefangen mit 15 Hektar Weinbau in Brandenburg. Weinbau war in Brandenburg mal ein großes Erwerbsgebiet. Wir hatten bis zu 800 Hektar Weinbau in Brandenburg. Strukturwandel ist insofern für uns interessant, beziehungsweise denke ich mal auch für Brandenburg, dass wir zunehmend hier Weinbau betreiben und damit auch Leute beschäftigen. Also ich habe mittlerweile einen Kellermeister aus Dresden, einen sehr guten Kellermeister hier einstellen können. Ich habe die Auszubildenden, habe 2 feste Mitarbeiter und in der Waldwirtschaft habe ich auch noch 2 Mitarbeiter. Also es ist einmal ein kleiner Beschäftigungseffekt, aber für mich ist eigentlich der größere Effekt der sanfte Tourismus, den wir hiermit ankurbeln. Die Leute kommen gerne hier vorbei. Dann haben wir in der Gastronomie vielleicht auch einen Zuwachs und wir haben wieder einen kleinen Leuchtturm irgendwo. Also die Leute besuchen uns hier auf dem Weinberg. Es gibt verschiedene große und kleine Weingüter mittlerweile, die wir uns gegenseitig dann auch empfehlen. Und von daher ist das für die Touristen schon etwas, was bemerkt wird.
0: Nun betreiben Sie diesen Weinberg und da interessiert die Hörer und Hörerinnen sicherlich, welche Weinsorten von welchen Weinreben Sie denn produzieren?
1: Von den 6 Hektar, die wir haben, habe ich ungefähr 1,2 Hektar Riesling. 1 Hektar habe ich Johanniter, das ist eine Piwi-Rebe, pilzwiderstandsfähige Rebe, für den ökologischen Anbau geeignet. Dann habe ich den Regent, den Cabernet Cortis, ebenfalls Piwis. Und dann haben wir noch den roten Riesling. Und jetzt auf der neuen Flächen haben wir auch einen Sauvignon Gris. Und mit der Uni in Berlin, mit Humboldt-Uni zusammen, machen wir ein Projekt, wo alte Reben und neue Piwi-Sorten hier bei uns unter wissenschaftlicher Begleitung angepflanzt wurden und betreut werden und beobachtet werden, wie sich das für unser Klima eben darstellt.
0: Nun fragt der Hörer natürlich, wo kann ich denn solche Weine probieren oder bestellen? Da gibt es sicherlich auch eine Adresse, die Sie empfehlen können.
1: Ja, also wir sind eigentlich hier bei den Getränkehändlern sind wir gut vertreten. Wir sind bei Rewe, wir sind bei Edeka, wir sind in der Gastronomie vertreten, aber auch gerne hier Privatkunden vor Ort in Jerichke. Einfach mal im Netz www.weingut-marbach.de, da finden Sie uns und da gibt es auch schöne Beschreibungen, was wir machen und wie wir es machen.
0: Bei der anschließenden Weinverkostung im Weingut Marbach hat mir ganz besonders gemundet die Rebsorte Johanniter, von der ich bisher noch nichts gehört hatte. Also eine Empfehlung aus dem Hause Radio Ginseng, probieren Sie mal den Johanniter aus dem Hause Weingut Marbach.

0: Zu diesem musikalischen Lebensgefühl, was wir eben hörten, kann natürlich auch ein gutes Glas Wein beitragen. Aber dieser Wein muss ja hergestellt werden und dazu bedarf es einer Ausbildung. Und Radio Ginzing hat die einzige in Brandenburg zurzeit auszubildende Weintechnologin getroffen. Und das ist Auxinia Laubmann. Und wir mussten natürlich fragen, was ist denn überhaupt ein Weintechnologe?
1: Das ist quasi, Winzer kennt ja so gut wie jeder. Winzer macht viel im Weinberg. Wir als Weintechnologen sind eher im Keller vertreten.
2: Das heißt, Sie dürfen aber auch ab und zu mal zu den Reben und in die Natur?
1: Ja, ich ja, meine Kollegen aus der Berufsschule nicht, die sind nur im Keller.
2: Das heißt, da trifft das zu, was der Ausbilder von Ihnen heute berichtet hatte. Er stand immer ganz schlimm und lange an der Apfelmaschine und hat eigentlich mit Wein nie was zu tun gehabt. Das ist hier in dem Betrieb, kleiner Handwerksbetrieb, ganz anders.
1: Genau, ich bin in jedem Bereich. Ich bin auch Weinberg im Keller und im Marketing unterwegs, genau. Und da kann ich quasi jeden Bereich mal ein bisschen erkunden.
2: Sie sind ja nun sehr jung und da stellt sich die Frage, wie sind Sie auf den Beruf überhaupt aufmerksam geworden?
1: Ich habe mein Abitur gemacht in Cottbus und wollte danach ursprünglich mal studieren gehen, habe mich dann aber erstmal für was Praktisches entschieden, habe auf der Handwerkskammer-Seite geschaut, habe gesehen, ey, cool, Weintechnologin hier in Brandenburg, ich bewerbe mich. Ja, dann hatte ich hier einen Probetag, also ich wollte unbedingt auch einen Probetag vorher haben, bevor ich irgendwas anfange. Genau, habe hier meinen Probetag gemacht und dann war ich sehr begeistert und habe den Vertrag noch die gleiche Woche unterschrieben.
2: Und das heißt, Sie pendeln jetzt zwischen Cottbus und Jerischke?
1: Nein, ich bin umgezogen in Richtung Döbern, also in den kleineren Ort daneben, genau.
2: Nun stelle ich mir vor, wenn man die einzige Weintechnologin, die hier ausgebildet wird im Land Brandenburg ist, dann sind die Bedingungen der Berufsschule nicht so gut. Wo müssen Sie denn hin?
1: Ich muss nach Neustadt an der Weinstraße, das ist um Mannheim, das sind ungefähr 700 Kilometer.
2: Und da ist die Ausbildung wochenweise oder wie findet das statt?
1: Genau, ich bin 2 Wochen hier und 1 Woche dort.
2: Und das immer im Wechsel?
1: Genau.
2: Sommer wie Winter?
1: Ja.
2: Oh. Hat man da eine gute Übernachtung oder wie läuft das?
1: Ich habe eine Art Ferienwohnung oder Ferienzimmer mehr oder weniger, genau, und da bin ich dann die Woche über.
2: Sie sind jetzt im 2. Lehrjahr, wie wird es weitergehen?
1: Ich möchte erstmal meine Ausbildung beenden und dann werde ich sehen, was ich mache. Ich werde vielleicht ins Ausland gehen, ja, mal schauen. Also meine Schule hat die Möglichkeit, mit Erasmus zu kooperieren und das funktioniert noch 1 Jahr nach der Ausbildung, kann ich dann über Erasmus quasi ein Jahr irgendwo anders, ja, arbeiten.
2: Was könnte es da für Weinländer geben, wenn man vielleicht in der Branche bleiben will?
1: Beispielsweise Australien, Neuseeland, das wäre natürlich ganz weit. Dann Italien, das würde mich sehr interessieren. Österreich ist auch sehr, sehr interessant. Frankreich natürlich. Okay. Und dann kann man natürlich auch in den Osten gehen, Richtung Tschechien, Polen. Die bauen auch gerade sehr auf, was Wein angeht.
2: Dazu wünschen die Hörerinnen und Hörer von Radio Ginzing Ihnen natürlich alles Gute und vor allen Dingen einen guten Lehrabschluss und dann hinaus in die weite Welt erstmal und andere Weine kennenlernen.
1: Vielen, vielen Dank.

0: Nach so vielen Informationen zur Getränkeherstellung, heute Wein, kommen wir nun zum Rezept der Woche. Normalerweise von Lutz Engelmann, aber heute von Erik Eckenstaler.
1: Das Rezept der Woche kommt diesmal von Erik Eckenstaler.
2: Thüringer Rostbrädel nach meinem Rezept. Zutaten: Schweinekammscheiben je nach Bedarf. Das hängt von der Anzahl der Grillgäste und ihrem Appetit ab. Salz: Ich empfehle feinkörniges Himalaya-Salz. Gemahlenen schwarzen Pfeffer. Senf: Ich empfehle Dijon-Senf. 2 bis 3 große Zwiebeln. 2 bis 3 Knoblauchzehen. Eine ausreichende Menge Bier, entweder Pilz oder Schwarzbier, je nach Belieben. Und Grillsoße, je nach Geschmack. Zubereitung: Die Zwiebeln und den Knoblauch jeweils in Scheiben schneiden. Das Fleisch kann, muss aber nicht geklopft werden. In einer verschließbaren Schüssel oder einem ähnlichen Behälter den Boden mit einigen Zwiebel- und Knoblauchscheiben belegen. Erstes Fleischstück beidseitig moderat salzen und pfeffern und komplett mit dem Senf bestreichen. Dieses gewürzte Fleischstück auf den mit Zwiebel- und Knoblauchscheiben bedeckten Boden legen. Obenauf wiederum Zwiebel- und Knoblauchscheiben. In der angeführten Vorgehensweise die weiteren Fleischstücke übereinander schichten. Das letzte Fleischstück wiederum mit Zwiebel- und Knoblauchscheiben bedecken, übrig gebliebene Zwiebel- und Knoblauchscheiben in der Schüssel verteilen. Jetzt Bier vorsichtig hinzugeben, möglichst Schaum vermeiden, bis alle Fleischstücke vollkommen bedeckt sind. Die Kohlensäure macht das Fleisch mürbe, sodass es von den Gewürzen und vom Bieraroma durchdrungen wird. Die Schüssel bzw. den Behälter verschließen und für 12 bis 24 Stunden in den Kühlschrank stellen. Vor dem Grillen die Fleischstücke aus der Marinade nehmen und über ein Sieb abtropfen lassen. Dabei anhaftende Zwiebel- und Knoblauchscheiben in das Sieb abstreifen. Anschließend die Marinade über das Sieb abgießen, sodass die Zwiebel- und Knoblauchscheiben aufgefangen werden. Die abtropfenden Fleischstücke mit Küchenpapier leicht abtupfen, um den anhaftenden Senf grob zu entfernen. Die Fleischstücke auf dem Rost bis zu einer leichten Bräune grillen, so werden sie zum Brädel. Zu Thüringer Rostbrädeln gehören Zwiebeln. Dazu bietet es sich an, die aus der Marinade im Sieb befindlichen Zwiebel- und Knoblauchscheiben in einer Pfanne mit Öl oder Butter anzubraten, bis sie leicht bräunlich sind. Diese angebratenen Zwiebel- und Knoblauchscheiben gibt man auf das fertig gegrillte Brädel oben auf. Man kann sie aber auch weglassen und stattdessen eine Grillsoße verwenden. Ich empfehle eine handelsübliche Knoblauch- und oder Barbecue-Soße.
1: Und hier sind die Zutaten noch einmal.
2: Schweinekammscheiben je nach Bedarf. Das hängt von der Anzahl der Grillgäste und ihrem Appetit ab. Salz: Ich empfehle feinkörniges Himalaya-Salz. Gemahlenen schwarzen Pfeffer. Senf: Ich empfehle Dijon-Senf. 2 bis 3 große Zwiebeln. 2 bis 3 Knoblauchzehen. Eine ausreichende Menge Bier, entweder Pilz oder Schwarzbier, je nach Belieben. Und Grillsoße, je nach Geschmack.
1: Für alle diejenigen, die es nicht geschafft haben, alles zu notieren: Sie finden das Rezept der Woche auch auf www.radioginseng.de als PDF-Datei.
0: Lutz und Erik, vielen herzlichen Dank und ich sage nur Mahlzeit, guten Appetit und sehr zum Wohl.

0: Woche für Woche führt uns Ingrid Fröner zu Veranstaltungen, zu Aktivitäten, ja zu Ereignissen, die in unserer Region stattfinden. Dafür vielen Dank, liebe Ingrid, und für Sie, liebe Hörerinnen und Hörer, jetzt die aktuellen Tipps für dieses Wochenende.
1: Ich begrüße Sie zu den Freizeittipps für das 4. Juli-Wochenende. Am 26. Juli findet eine öffentliche Parkführung im ostdeutschen Rosengarten von 11 bis 12.30 Uhr in Forst statt. Eine Führung mit zertifizierten Gästeführern eröffnet den Blick auf den ostdeutschen Rosengarten aus neuen Perspektiven. Ein Rundgang macht die Geschichte des Parks und die klare Struktur seiner Gartenarchitektur lebendig. Wege, Sichtachsen und Rosenanlagen entfalten ihre Bedeutung Schritt für Schritt. Es entsteht ein eindrucksvolles Bild dieses besonderen Gartendenkmals. Die Tour folgt dem Rhythmus der Jahreszeit und zeigt den Park in seinem eigenen Licht. Eine Voranmeldung ist unbedingt erforderlich. Der Schlossleiter des Schlosses Babelsberg in Potsdam, Jens Straßenburger Asbeck, bietet Ihnen am 25. Juli von 14 bis 15 Uhr und am 26. Juli von 11 bis 12 Uhr eine Sonderführung zu Zeitgeschichten an. Die restaurierten Fassaden und Terrassen von Schloss Babelsberg, dem Sommerwohnsitz des Prinzen, Königs und Kaiserpaars Wilhelm I. und Augusta, locken jährlich viele Neugierige an. Da die Sanierung des Inneren noch aussteht, stellt eine kleine Präsentation mit wenigen, teilweise noch nie gezeigten Exponaten drei ausgewählte Themen vor. Am 26. Juli können sich Interessierte zum sonntäglichen Stadtrundgang durch das Kneipp-Kurbad Buko an der Touristinformation um 10.30 Uhr einfinden. Für einen Unkostenbeitrag von 4 Euro bringen Ihnen geschulte Stadtführer viel Interessantes zur Stadthistorie und den Persönlichkeiten der Stadt Buko nahe. Sind Sie Übernachtungsgast und Kurkarteninhaber? Dann ist diese Führung für Sie kostenfrei. Die Führung dauert etwa 1 bis 1,5 Stunden und ist auch für Kinder und gehbehinderte Personen geeignet. Eine Vorreservierung ist nicht notwendig. Jeden ersten und letzten Sonntag im Monat, so auch am 26. Juli von 10 bis 11 Uhr, gibt es einen Aktivwochenplan mit kostenfreien Angeboten für Kurkarteninhaber im Kurort Bad Saarow und den Erholungsort Wendeschrietz. Das Angebot reicht von Wasserski und Aquafitness sowie Mini-Kneipkur und Golf-Schnupperkurs bis hin zu Bogenschießen. Urlauber aus anderen Orten oder Einheimische können das Angebot zum ermäßigten Schnupperpreis nutzen. Mit diesen Tipps verabschiede ich mich bis zur nächsten Woche. Eine schöne Zeit wünscht Ihnen Ingrid Fröner.

0: so wie ich bei den Reportagen unter anderem zur Weintechnologie auf Personen gestoßen bin, passiert mir das bei anderen Dingen auch. So sprach ich vor kurzem mit Renate Kirchner-Schwabe und sie ist die Chefin des Krebsregisters Brandenburg-Berlin. Und da stellte sich für mich natürlich die Frage, die Frau kann man doch auch mal fragen, was ist denn überhaupt das Krebsregister und wofür dient es denn?
1: Wir erheben auf Basis der gesetzlichen Meldepflicht, das muss ich kurz vorwegschieben, das wissen auch viele Menschen nicht, es gibt für Krebserkrankungen in Deutschland eine Meldepflicht. Und auf dieser Basis senden uns alle Ärztinnen und Ärzte, die Krebspatienten behandeln, diagnostizieren, ihre Daten. Wir nehmen diese Daten auf, wir plausibilisieren sie, wir stellen sie zusammen, wir übernehmen diesen ganzen Datenkuratierungsprozess und geben die Daten auf Antrag an Forschende zurück. Wir werten die Daten auch aus, wir stellen sie für die Gesundheitsberichterstattung bereit und auf Antrag auch wieder geben wir sie auch an die Ärztinnen und Ärzte zurück, die uns die Daten gemeldet haben. Also beispielsweise ein Arzt, der eine bestimmte Therapie verabreicht, der kann bei uns zu diesem Patienten, den er selber behandelt hat, auch anfragen und sagen, was haben denn die anderen Ärzte gemacht, wo der Patient vorher war in der Klinik oder auch nach hinten raus im Verlauf. Diese Daten kann er bei uns abfragen. Ziel ist natürlich auch für die Forschung grundsätzlich, dass Daten anonymisiert oder pseudonymisiert weitergegeben werden. Es gibt ja mittlerweile auch neuere Verfahren, die da zum Einsatz kommen, die diese Pseudonymisierung noch sicherer machen, moderne Verfahren, die auf Hash-Funktionen beispielsweise beruhen. Und auch in diesem Zusammenhang sind wir sehr froh, dass wir mit der MOLCT zusammenarbeiten, denn das alles erfordert sehr viel Know-how, sehr viel Technik, sehr viel Expertise und es ist einfach leichter, das gemeinsam zu stemmen.
0: Sie erwähnen es bereits, es gibt eine Zusammenarbeit mit der Medizinischen Universität Lausitz, Karl Thiem, und heute wurde eine Vereinbarung unterzeichnet. Was erhoffen Sie sich von dieser unterzeichneten Vereinbarung und was steckt an Arbeit dann dahinter?
1: Also wir erhoffen uns aus dieser Zusammenarbeit, dass wir Ressourcen teilen können, technisches Know-how teilen können und dass wir dadurch einfach auf dem Weg Daten besser und sicherer nutzbar zu machen, dass wir da einfach schneller und effizienter vorankommen. Der ganze Weg, Daten in sicheren Verarbeitungsumgebungen bereitzustellen, damit Forscher damit Auswertung machen können und auf der anderen Seite die Daten zu jedem Zeitpunkt hundertprozentig geschützt sind, der ist sehr anspruchsvoll.
0: Nun wurde heute der Begriff Pilotprojekt immer wieder genannt. Was ist das erstmalige, einmalige daran?
1: Das erstmalige Einmalige ist, dass in der Modellregion Lausitz hier, die man ja geschaffen hat, in dieser Region sollen ja pilothaft digitale Strukturen aufgebaut werden, um das Gesundheitswesen, um die Versorgung zu verbessern. Und das Pilothafte ist, dass das Krebsregister jetzt als quasi erste Institution von der MOLCT hier mit angeschlossen wird an die Modellregion. Es sollen natürlich noch viele weitere Akteure folgen, aber das ist eben ein längerer Weg, den man beschreitet.
0: Nun gehört ja zu einer solchen Zusammenarbeit ein weiterer Partner und das ist hier in diesem Falle die Medizinische Universität Lausitz, Karl Thiem. Die Vorständin Wissenschaft, Professor Dr. Adelheid Kuhlmeh, habe ich gefragt, was wird denn in diesem Register dann niedergeschrieben und auch gespeichert?
2: In einem Register werden natürlich Daten von betroffenen Patientinnen und Patienten, in diesem Fall mit allen Krebsarten, registriert. Der Verlauf der Erkrankung wird registriert, die Lebenszeit der Patientinnen und Patienten wird registriert und Sie können sich vorstellen, dass man solche Registerdaten natürlich sehr gut nutzen kann, um nachzuverfolgen, welche Therapie nützt welchen Patientinnen und Patientengruppen und daraus wieder für in Zukunft krank werdende Menschen wertvolle Ableitung und wertvolle Forschung zieht. Darum ist es heute nicht nur ein guter Tag für die Forschung an der neuen Unimedizin, sondern auch ein guter Tag für Patientinnen und Patienten und ihre künftige Therapie.
0: Heute wurde ja berichtet, dass ein langwieriger Prozess sicherlich bevorsteht. Können Sie in etwa eine Zeitschiene, wo es um die integrative Zusammenarbeit mit dem Krebsregister gehen wird, vorausschauend sagen?
2: Ja, wir haben kurzfristige und langfristige Ziele. Alle kennen ja das Problem des Datenschutzes und bei Daten im Gesundheitsbereich ist das ja auch sehr, sehr wichtig. Das heißt, wir werden uns langfristig um geschützte Datenräume bemühen. Datenräume, in denen es möglich ist, dass Forscherinnen und Forscher an Registerdaten kommen, die wir aber verlinken, zusammenbringen mit Daten aus unserer Therapie hier vor Ort, die wir zusammenbringen mit Daten, die Patientinnen und Patienten uns selbst liefern zu ihrer Lebensqualität. Also mittelfristig geht es darum, dass wir die Daten des Krebsregisters verlinken mit vielen, vielen anderen Daten und dazu sichere Datenräume schaffen. Kurzfristig wollen wir natürlich, dass unsere Forscherinnen und Forscher, die wir jetzt hier gerade aus jeder Region aus Deutschland berufen auf unsere neuen Professuren, dass die sehr schnell auch an die Registerdaten herankommen und dafür Sorge tragen, dass ihre Forschung sehr schnell auch in eine bessere Versorgung für Patientinnen und Patienten einfließen kann.
0: Für das Wohl der Patienten, für das Sie ja arbeiten, wünsche ich Ihnen ganz viele Erfolge und natürlich auch bei der Erfüllung Ihrer mittel- und langfristigen Ziele. Toi, toi, toi.
2: Herzlichen Dank und danke für das Interesse von Ihnen, aber natürlich auch von den Hörerinnen und Hörern. Ich denke, Gesundheitsdaten, das geht uns alle an. Wir sollten selber auch freizügig sein, Daten zu liefern, weil das dient uns, wenn wir krank werden, und auch anderen Mitbürgerinnen und Mitbürgern.

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1: Hallo, mein Name ist Günter Schicht und ich darf Ihnen das Album der Woche bei Radio Ginzing präsentieren. Wenn wichtige Mitglieder einer erfolgreichen Band verlassen, sind fast immer zwischenmenschliche Konflikte oder künstlerische Differenzen, oft auch beides, die Ursache. 1975 wird der Sänger und Kopf einer berühmten Band Vater. Es gibt bei der Geburt Komplikationen, er will sich verstärkt um seine Familie kümmern. Die anderen Bandmitglieder, alle noch ohne Kinder, zeigen wenig Verständnis. Auf der Höhe des Erfolges sollte doch die Band absolute Priorität haben. Peter Gabriel, um den es hier geht, sieht das anders und verlässt Genesis. Doch es dauert nicht lange, bis die Differenzen überwunden sind. Seine ehemaligen Kollegen unterstützen ihn nur wenige Zeit später bei seinen Soloprojekten. Auch die werden erfolgreich. 10 Jahre nach seinem Ausstieg nimmt Gabriel mit So sein 5. Studioalbum auf. Es erscheint 1986, also vor 40 Jahren, und soll deswegen Album der Woche bei Radio Ginzing sein. Zwar sind bei So die ehemaligen Genesis-Kollegen nicht beteiligt, dafür jedoch jede Menge andere namhafte Musikerinnen und Musiker, darunter mit Gesangsparts Kate Bush, Laurie Anderson, Yusun Dua und Jim Kerr von den Simple Minds oder auch an den Percussions Manu Katché. Die Platte sollte sich zu Gabriels bis heute erfolgreichstem Album entwickeln. Sie verkaufte sich über 10 Millionen Mal. Titel wie Red Rain, Don't Give Up, Sledgehammer oder Big Time sind bis heute vielfach gespielte Hits. Bei letztgenanntem Titel wird die markante Basslinie von 2 Musikern gespielt. Bassist Levine hielt die Griffe, während Schlagzeuger Marotta die Saiten mit den Drumsticks anschlug. Auch Ex-Police-Drummer Stuart Copeland war an den Aufnahmen beteiligt. Thema des Liedes ist der menschliche Drang nach Erfolg, danach eine Big Time zu haben. Das Ganze ist satirisch gemeint. Gabriel lässt keinen Zweifel daran, dass es sich um eine Illusion handelt. Keine Illusion ist es, dass Gabriel mit dem Album So eine Big Time in einem guten Sinne hatte, was seine Entscheidung, bei Genesis auszusteigen, nicht nur für seine Familie, sondern auch für seine musikalische Weiterentwicklung im Nachhinein bestätigte. Hören Sie nun mit mir Big Time vom Album So von Peter Gabriel, Album der Woche bei Radio Ginzing. 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

0: Unsere Musikredaktion leistet ja im Hintergrund hier ganz wertvolle Arbeit und sucht Musiken heraus, die praktisch thematisch zu all dem, was wir präsentieren, auch passen. Aber es gibt auch immer spezielle Songs, unter anderem unser französisches oder italienisches Liedgut. Und das ist natürlich heute auch wieder rausgesucht worden von Dietmar Witt, aber ich habe auch wieder Hilfe bekommen, denn Annelie Katscher gibt uns eine kurze Einführung zum Text.
1: Françoise Hardy, la maison où j'ai grandi, das Haus, in dem ich aufgewachsen bin. Wenn ich mich meinen Erinnerungen hingebe, sehe ich das Haus, in dem ich aufgewachsen bin. Mir fällt vieles wieder ein. Ich sehe die Rosen im Garten. Da, wo einst Bäume standen, befindet sich jetzt eine Stadt. Und das Haus und die Blumen, die ich so sehr liebte, gibt es nicht mehr. Ich habe auch meine Freunde verlassen, mit Tränen in den Augen. Als ich diese Idylle meiner Kindheit zurückließ, wusste ich, dass ich auch mein Herz dort zurücklassen werde.

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1: Ja, ganz interessante Sendungen wird es in unserer Themenwoche Großväter, Väter, Männer geben. Und zwar in der nächsten Woche. Und vorausschauend will ich Ihnen vielleicht 3 Tipps geben, was Sie unbedingt anhören sollten. Da wäre zuerst aus der Reihe He Alter ein Bericht über Opa Egon, nämlich den Vati von Ines Rosiak. Interessant ist aber auch die Entdeckertour. Da gibt es nämlich den Herrn der Heuschrecken, Selami Göckel, der Ihnen vorgestellt wird. Und nicht zu vergessen, stellen wir Ihnen Männer in Frauenberufen vor. Und das alles in der Kita. Ich wünsche Ihnen zu unserer Themenwoche interessante Einblicke in das Leben der Männerwelt. Aber einen weiteren Tipp habe ich für die Woche vom 3. August. Da hat nämlich Matthias Loke eine Sendung wieder hervorgekramt. Das ist Sport aktuell. Und das nicht ohne Grund, denn Energie Cottbus spielt jetzt wieder in der 2. Liga. Und in dieser Sendung nehmen Präsidenten, Oberbürgermeister, Trainer und Fans Stellung zum neuen Geschehen in Cottbus.

0: In dieser Woche habe ich bei der Vorstellung der Aktion Miteinander fürs Miteinander eine ältere Dame kennengelernt, die über 80 ist, und das ist Frau Ilse Park. Und sie hat ganz viel Freude am Tun. Und liebe Hörerinnen und Hörer, die Sie im gesetzten Alter sind, ich kann Ihnen nur empfehlen, diese Lebenseinstellung dieser älteren Dame einfach zu übernehmen, einfach den Alltag zu genießen. Und sie sagt ganz einfach, hilfreich zu sein ist für sie Lust. Und da habe ich sie natürlich gefragt, was sie damit eigentlich verbindet.
1: Ich gehe davon aus, was bringt mir Freude? Und was mir Freude bringt, gibt und bringt vielleicht auch anderen Menschen Freude. Und ich weiß, dass zum Beispiel Menschen gern zuhören, wenn gut vorgelesen wird. Und das mache ich seit 16 Jahren in einem Seniorenheim. Und das Wunderbare daran war, ich war Anfängerin, als das Ganze begann.

0: wie kann ich vorlesen, welche Texte wähle ich, wie erreiche ich Menschen. Und durch das Tun wurde ich immer sicherer. Und jetzt ist zum Beispiel ein Montag, wenn es 10 Uhr wird und ich klopfe an die Tür und komme rein, dann schaue ich nur in strahlende Gesichter und das ist für mich der Lohn.
1: Nun haben Sie heute gesagt, das Schöne an dieser Art der Betätigung ist die freie Wahl. Was meinen Sie denn damit?
0: Wenn ich mir überlege, ich möchte etwas in der Gesellschaft tun, ich möchte das als Ehrenamtliche tun, dann schaue ich mir an, was kann ich gut, was bringt mir Freude, was möchte ich tun? Und wenn ich das herausgefunden habe, dann gehe ich los und suche mir. Möchte ich vielleicht im Garten mitarbeiten? Möchte ich Gemeindevertreterin werden? Möchte ich vorlesen? Möchte ich im weitesten Sinn irgendwo im sozialen Bereich tätig werden? Und wenn ich das herausgefunden habe, dann suche ich mir einen entsprechenden Partner. Und in Cottbus gibt es eine wunderbare Organisation, das ist die Freiwilligenagentur, die vermittelt unglaublich viele Menschen in das gewünschte Ehrenamt.
1: Ich wünsche Ihnen zu dem, was Ihnen Freude macht, ganz viel weitere Freude und natürlich auch Erfüllung im Sinne von der Bereicherung Ihres Lebensinhaltes. Und das stimmt natürlich auch mit unserem Sendemotto überein, Radio Ginzing, das ist die Lust am Leben.
0: Ja, die Lust. Was ist Leben? Leben ist jeden Tag aufstehen und Danke sagen und sich freuen, noch da zu sein und mitzumischen.
2: Ja, und Ilse Park habe ich kennengelernt bei der Vorstellung der Initiative Miteinander fürs Miteinander. Und ich habe mir dann von Stefanie Fiedermann-Schwenke erklären lassen, was denn Miteinander fürs Miteinander sein soll.
3: Also man kann sagen, wir sind eine Initiative Miteinander fürs Miteinander. Und was wir versuchen, ist eben noch mehr Menschen zu motivieren, tatsächlich im Ehrenamt tätig zu sein. Und bei uns geht es vor allem darum, Ehrenamt für Schülerinnen und Schüler oder Jugendliche. Also ne, erstmal konzentrieren wir uns auf Grundschulen. Aber natürlich sind andere Bildungsorte auch möglich, Kitas, Gymnasien und so weiter und so fort. Und uns geht es darum, eben zu sagen, wir haben nicht eine Aufgabe und dafür suchen wir Menschen, sondern wir sagen, was macht sie aus, worauf haben sie Lust und was möchten sie gern weitergeben? Weil wir glauben tatsächlich, wenn wir das finden für uns, also wenn wir wissen, was machen wir eigentlich gern, dann macht es auch immer Spaß, das weiterzugeben. Und gerade wenn man dann in Kontakt mit Jugendlichen kommt, hat man besonders schöne Momente einfach, weil wenn man sie erreicht, gibt es einfach total viel zurück. Und wir suchen jetzt Menschen und die wollen wir dann bestenfalls vermitteln, also an die Bildungsorte.
1: Sie haben heute ein wunderbares Zahlenbeispiel gebracht. Wenn sich jeder Zehnte der sogenannten Boomer aus den Jahren 60 bis 69, jeder Zehnte melden würde, hätten Sie ein Potenzial, welches allen Lehrern in der Bundesrepublik Deutschland entsprechen würde. Eine ungeheure Menge. Die Frage ist natürlich, wo sollen sich denn diese Menschen hinwenden? Haben Sie eine Internetadresse?
3: Also nur eine kleine Verbesserung. Also alle Grundschullehrkräfte und Erzieherinnen und Erzieher, die Oberstufen haben wir nicht mitgedacht. Also wir machen das ja jetzt hier für die Region Cottbus, also für die Stadt Cottbus. Und wir haben eine E-Mail-Adresse und auch einen QR-Code. QR-Code macht jetzt nicht so viel Sinn. Aber die E-Mail-Adresse ist mfm@cottbus.de. Also miteinander, fürs Miteinander abgekürzt, mfm@cottbus.de.
1: Also Martha Friedrich Martha.
3: Korrekt.
1: Ja, dann wünsche ich der Initiative natürlich guten Erfolg, ganz viele Teilnehmende und natürlich auch Interessenten, die das, was geboten wird, dann auch annehmen wollen.
3: Ja, vielen lieben Dank, das hoffen wir auch.
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Am Dienstag, den 1. Dezember 1964, spielten The Who den ersten von 22 aufeinanderfolgenden wöchentlichen Auftritten im Marquee Club in London. Für jeden Auftritt erhielt die Band damals 50 Pfund. Live galten The Who seitdem als laut, gewalttätig und chaotisch. Auf der Setlist der Band standen damals sowohl Songs von James Brown und Bo Diddley als auch eigene Kompositionen wie My Generation und La La La La La Lies.

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0: In der Wundertüte stellte uns ja Dietmar Witt heute einen Titel der Who vor. Das war übrigens die Gruppe, die ich immer nannte, wenn man sich entscheiden musste, bist du nun Stones oder bist du Beatles-Fan? Und meine ausweichende Antwort war also Who. Aber wir haben natürlich Andreas Effer und der hat eine Coverversion der Beatles und zwar von The Marmalade. Yeah, yeah,
1: yeah. Coversongs der Beatles. The Marmalade waren eine britische Popgruppe, die zwischen 1968 und 1976 insgesamt 8 Top-10-Hits in den englischen Singlecharts hatte. Aufgrund ihrer Popularität wurde sogar ein Cocktail nach ihnen benannt, der Marmalady. Die Band wurde 1961 gegründet und nannte sich zunächst Dean Ford and the Gaylords. Von 1964 bis 1966 wurde das Quintett in Schottland jeweils zur Top-Band gewählt. 1967 nahm die Gruppe am Windsor Jazz Festival teil, wo sie allen anderen Teilnehmern die Show stahl. Es folgte die Umbenennung zu The Marmalade und Auftritte im berühmten Marquee Club. Im Mai 1968 gelang mit Lovin' Things der erste Top-10-Erfolg. Der Song wurde vom erfolgreichen britischen Autorenteam Ken Howard und Alan Blakely verfasst, das künftig sämtliche Hits der Marmalade produzierte. Dazu gehörte auch ihr größter Hit, eine Coverversion des Songs Obladi Oblada von den Beatles, den die Gruppe in orangefarbenen Anzügen aufführte. Damit erreichte sie Anfang 1969 sogar die Nummer 1 in den britischen Charts. Obladi Oblada, sinngemäß etwa Es kommt, wie es kommt, wurde von den Beatles im Juli 68 aufgenommen und am 22. November auf dem Album The Beatles, dem sogenannten Weißen Album, veröffentlicht. Geschrieben hat das Stück Paul McCartney während eines Indienaufenthalts im Februar 68. McCartney bestand darauf, das Lied mit verschiedenen Arrangements aufzunehmen, was zu einer sehr angespannten Atmosphäre führte. Nach den Aufnahmen verließ der Toningenieur Geoff Emerick das Studio für immer. Ich habe das Interesse am Weißen Album verloren, weil sie sich wirklich untereinander gestritten und sich gegenseitig beschimpft haben, sagte er. The Marmalade, Obladi, Oblada.

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Das, liebe Hörerinnen und Hörer, war das Mittagsmagazin Das Kännchen Ginseng vom 20. Juli 2026. Dietmar Micklich sagt Ihnen Danke fürs Zuhören und vor allem allen Ginsengs, die zugeliefert haben zu diesem Kännchen. Recht herzlichen Dank. Es hat wieder Freude gemacht, das Material von euch, liebe Ginsengs, zu verwenden. Dietmar Micklich wünscht Ihnen wieder interessante Alltagserlebnisse und, liebe Hörerinnen und Hörer, bleiben oder werden Sie gesund.

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1: Hallo liebe Hörerinnen und Hörer, wie geht es Ihnen in diesem verrückten Sommer? Mal schüttet der Himmel alle verfügbaren Wassermassen aus über uns und unsere Gärten und dann plagt er uns wieder mit sengender Hitze, so dass wir genauso wie unsere Pflanzen ächzen. Aber zumindest wächst und gedeiht alles ganz wunderbar. Leider auch die Schnecken. Aber dieses Thema lassen wir heute lieber. Nun, im Juli können wir schon ausgiebig die Früchte unserer Arbeit genießen, im wahrsten Sinne des Wortes. Die Johannisbeeren, ob schwarz, weiß oder rot, sind sicher schon gepflückt, eingefroren, zu Saft, Gelee oder Marmelade verarbeitet, vielleicht auch zu einem köstlichen Likör. Haben Sie schon mal eine selbstgemachte schwarze Johanna probiert? Absolut außer Konkurrenz zu einem gekauften Likör. Auf Eis serviert, unschlagbar. Auch Himbeeren und Heidelbeeren gibt es reichlich. Vor kurzem habe ich eine Heidelbeerzüchtung gepflanzt, die 4 Sorten an einem Busch vereint und eine Ernte von Juni bis September verspricht. Sehr teuer. Aber was macht man nicht alles für seine Enkelkinder? Leider reifen bei mir die Erdbeeren nur in einem kurzen Zeitfenster. Für nächstes Jahr möchte ich mir noch Sorten zulegen, die den ganzen Sommer über gestaffelt zum Naschen zur Verfügung stehen. Die Kirschernte ist bei uns dieses Jahr total ausgefallen. Dabei hat der Baum so üppig geblüht, aber dann kam der Frost. Hingegen die Rosen. Die haben sich von diesem späten Frosteinfall sehr gut erholt und blühen unermüdlich und ausdauernd. Zwar ein wenig später als sonst, aber dafür in so einer Pracht und Fülle, dass ich jedes Mal vor Freude hüpfen könnte, wenn ich durch den Garten gehe. Und dieser betörende Duft einfach fantastisch. Also die Fülle genießen und auch wieder etwas arbeiten. Was gibt es im Juli noch zu tun? Neben dem Ernten und Konservieren fallen nach wie vor diverse Pflegearbeiten an. Wie Gießen, Düngen, Schnitt. Bei Gurken ist das regelmäßige Gießen besonders wichtig, weil sie sonst bitter werden können. Auch sind regelmäßige Düngergaben alle 14 Tage empfehlenswert, eventuell mit Brennnesseljauche, wenn man hat. Besonders für Starkzehrer wie Tomaten, Gurken, Kürbis, Zucchini, Kohl, aber auch Paprika und Aubergine. Nach wie vor die Tomaten regelmäßig ausgeizen, damit die Früchte groß und kräftig werden. Wenn man es nicht macht, bleiben die Früchte halt kleiner und es geht zu viel Kraft in das Blattwerk. Bei Stangtomaten die unteren Blätter abschneiden und eventuell etwas auslichten, ausdünnen, damit sie luftig stehen und bei Regen schneller abtrocknen können. Die abgeschnittenen Blätter können wir gleich zum Mulchen verwenden oder eine neue Jauche ansetzen. Dieser Tomatenblättersud ist hervorragend zur Düngung von Kohl und auch wiederum für die Tomaten selbst geeignet.

Ob man Blätter von den Gemüsepflanzen abschneiden sollte oder nicht, da scheiden sich die Gemüter. Die Befürworter meinen, dass es die Pflanzen vor Krankheiten schützt, wie zum Beispiel Braun- und Krautfäule bei Tomaten oder Mehltau bei Zucchini und Kürbis. Zu dichtes Blattwerk begünstigt die Ausbreitung von Krankheiten, weil die Blätter, wie gerade erwähnt, bei Regen nicht so schnell abtrocknen können. Des Weiteren wird von den Befürwortern der Blattreduzierung eine Ertragsoptimierung erwartet, da bei weniger Blättern die bestäubenden Insekten leichter an die Blüten herankommen. Je mehr Blätter die Pflanze zu versorgen hat, umso weniger Kraft bleibt für die Ausbildung der Fruchtkörper. Und die Früchte sollen ausreichend Sonnenlicht bekommen, was sich positiv auf den Geschmack auswirkt. All diese Gründe erscheinen nachvollziehbar. Trotzdem sollten wir bedenken, welche Funktion die Blätter haben. Die Blätter sind für die Photosynthese unerlässlich, die der Pflanze die Energie für ihr Wachstum liefert. Das heißt, wenn wir die Blätter reduzieren, hat die Pflanze einen Energieverlust und wird geschwächt. Welche Blätter darf man nun entfernen? Bei Kürbis und Zucchini werden die Früchte überwiegend von den Blättern, die sich über den Früchten befinden, versorgt. Bodennahe Blätter neigen eher zu Krankheitsbefall, daher kann man sie durchaus abschneiden. Aber nur wenige pro Schnitt. Das heißt, lieber mehrmals 2 bis 3 Blätter als einmal zu viele. Das gilt auch für die aufgeleiteten Gurken. Der Schnitt sollte dicht am Trieb erfolgen. Bei einer ausgewachsenen Pflanze kann man die Blätter im unteren Bereich prophylaktisch entfernen. Das Schneiden sollte an einem möglichst regenfreien Tag erfolgen. Und wir verwenden natürlich sauberes und scharfes Schnittwerkzeug. Also die Blätter nicht einfach abrupfen. Im Ziergarten sollten wir ebenfalls regelmäßig welke Blütenstände abschneiden, um die erneute Knospenbildung anzuregen und eine längere Blütezeit zu bewirken. Beim Gießen der Stauden, das Wasser oder die Jauche möglichst immer direkt in den Wurzelbereich geben. Besser 2-mal wöchentlich intensiv gießen, als öfter nur eine Gießkanne. Dann weiterhin auch die Blumenbeete mit Rasenschnitt mulchen, um sie vor Austrocknung zu schützen. Nur ganz dünn auslegen. Das Mulchen dient zusätzlich als leichte Nährstoffgabe. Wenn die welken Blüten an den Rosen entfernt werden, können diese gleich bis zum ersten festen Blätterpaar zurückgeschnitten werden. Dann treiben sie auch wieder Blüten aus. Rittersporn jetzt bis auf 10 cm runterschneiden. Dann blüht er nochmal, zwar nicht ganz so hoch wie bei der ersten Blüte, aber immerhin.

Auch können wir jetzt noch einiges aussehen, wobei man sich überlegen muss, ob eine Voraussaat im Haus nicht günstiger ist, um die Aussaat unter Kontrolle zu haben und vor Austrocknung zu schützen. Wenn wir direkt im Beet aussehen, sollten wir dieses bereits vor der Aussaat durchdringend wässern. Am besten in die schon vorgezogenen Rillen, damit die Samenkörnchen nicht mit dem Gießwasser weggeschwemmt werden. Nach dem Säen entsprechend vorsichtig nochmal nachgießen. Bis zur Keimung unbedingt darauf achten, dass die Saat nicht austrocknet. Gut geeignet sind Bretter, die bei kleinen Reihen auf die Saat gelegt werden. Oder man kann auch mit Vlies etwas schattieren. Bei Radieschen und Möhren hat es bei mir mit dem Bretterauflegen bis zur Keimung sehr gut geklappt. Aussehen können wir zum Beispiel noch Buschbohnen, Mangold, rote Beete, Möhren, Kopf- und Pflücksalat, Radieschen, späten Kohlrabi, Schnittlauch und Petersilie, Spinat, Winterrettiche. Dabei immer darauf achten, dass die Sorten für die Spätsaat geeignet sind. Im Übrigen müssen wir es mit der Aussaat nicht so streng nehmen. Überall, wo sich eine Lücke auftut, einfach ein paar Samen neu auslegen, ob Buschbohnen, rote Beete oder Mangold. Auch ist jetzt die Saison für Zuckerhut, Endiviensalat, Chinakohl und Grünkohl. Zuckerhut und Endivie haben zwar eine etwas bittere Note, sind aber sehr, sehr gesund durch ihren hohen Gehalt an Vitaminen und Mineralstoffen, gerade in der kalten Jahreszeit. Milder im Geschmack ist der Chinakohl. Dieser und der Zuckerhut sind sehr gut lagerfähig für den Winter. Übrigens, wenn Sie einen Bienenmagneten im Garten haben wollen, dann lassen Sie eine oder zwei Pflanzen einfach stehen und im nächsten Jahr in die Blüte gehen. Wunderschöne blaue Blüten ziehen garantiert jede Menge Hummeln und Bienen an. Und Sie selbst erfreuen sich an dieser märchenhaften Blütenpracht. Den Kräutergarten sollten wir auch regelmäßig beernten und für ausgiebige Wintervorräte sorgen. Vielleicht auch einige Blüten trocknen, um in der tristen Jahreszeit für schöne Farbtupfer auf unserem Teller zu sorgen.

Liebe Hörerinnen und Hörer von Radio Ginseng, hier ist wieder Maria in der Gartenstunde. Sie und ich, wir alle wünschen uns kräftige, gesunde Gemüsepflanzen und schöne Blumenstauden in unserem Garten. Entscheidend dafür ist eine gute Nährstoffversorgung über einen fruchtbaren Boden. Und das Geheimnis dieses fruchtbaren Bodens liegt in seinem Humusgehalt. Humus ist die fein zersetzte organische Substanz, die aus abgestorbenen pflanzlichem und tierischem Material besteht. Es ist ganz einfach, diesen Humusgehalt zu erhöhen. Man braucht sich nur in der freien Natur umzuschauen. Organische Abfälle wie Herbstlaub, abgestorbene Pflanzenreste oder Tierkot fallen auf die Erde und werden von verschiedenen Organismen mit der Zeit zu Humus zersetzt und in die obere Bodenschicht eingearbeitet. Der Humus verbessert die Wasser- und Nährstoffspeicherfähigkeit und die Luftzirkulation im Boden durch seinen Grobporenanteil, und damit hat er einen sehr hohen Einfluss auf die Bodenfruchtbarkeit. Wie in der Natur gesehen, können wir in unserem Garten diesen Humusgehalt genauso erhöhen durch regelmäßiges Mulchen, zum Beispiel ebenfalls mit Herbstlaub, wie im Wald, Grasschnitt oder Holzhäcksel, oder durch Ausbringen von Gartenkompost. Heute möchte ich über eine Möglichkeit sprechen, wie wir sogar dauerhaft und nachhaltig unseren Boden fruchtbar machen können, durch Beimischung von Pflanzen oder Holzkohle zum Kompost. In Anlehnung an das Konzept der Terra Preta, der sogenannten schwarzen Erde der Indios, auch das Gold der Erde genannt. Bereits 1878 berichteten Forscher erstmals über tiefschwarze Böden entlang des Amazonas. Aber erst in den 1980er Jahren wurden sie weltweit als Terra Preta bekannt. Ich möchte Ihnen dazu eine Passage aus dem Buch »Natürlich Gärtnern mit Terra Preta« von Caroline Pfützner vorlesen. Also, die einstigen Bewohner hatten ihre gesamten organischen Abfälle einschließlich ihrer Fäkalien zusammen mit der Holzkohle, die beim Kochen entstand, im Boden vergraben, teilweise in großen Tontöpfen oder im Komposthaufen oberirdisch verbrannt bzw. verkohlt. Damit lösten die Indios nicht nur auf sehr einfache und effiziente Weise ihr Abfallproblem, das im feuchtheißen Klima des Amazonas ein ständiges Gesundheitsrisiko bedeutete, sondern hielten mit diesem Verfahren auch das Wasser sauber, was für ihr Überleben ebenso wichtig war wie ein fruchtbarer Boden. Durch Vergraben wurden die Abfälle außerdem nicht einfach kompostiert, sondern unter Luftabschluss fermentiert, um dann allmählich zu vererden und sich in Terra Preta umzuwandeln. Sie bildeten die Basis für einen ausgeklügelten Etagenanbau, durch den ausreichend Lebensmittel produziert werden konnten. Auf diese Weise betrieben die Indios eine nahezu verlustfreie Recyclingwirtschaft. Und das bereits vor gut 7000 Jahren, wie Funde eindeutig belegen. Das ist das Ende des Zitats. Ist das nicht verrückt, liebe Hörerinnen und Hörer, bereits vor 7000 Jahren nachhaltige Kreislaufwirtschaft? Beeindruckend. Wer Lust hat, sich weiter damit zu beschäftigen, dem kann ich dieses Buch von Caroline Pfützner nur empfehlen. Also, natürlich Gärtnern mit Terra Preta, Praxiswissen für Garten, Hochbeet und Balkon.

Ich möchte heute aber nicht über die wissenschaftlich fundierte Methode der Therapeta-Herstellung sprechen, sondern nur in Anlehnung an diese eine daraus abgeleitete Anregung für unsere Gärten aufzeigen. Und zwar in der Form, dass wir zu den Abfällen auf unserem Kompost ebenfalls einfach Pflanzenkohle zufügen und damit einen hoch aufgewerteten Kompost produzieren. Denn bei Therapeta handelt es sich vereinfacht gesagt um eine Art Kompost, der mit Holzkohle vermischt besonders nährstoffreich wird. Das Besondere daran ist, dass diese Kohle eine unglaublich große Oberfläche durch ihre poröse Struktur aufweist und dadurch entsprechend viel Wasser und Nährstoffe speichern kann und diese bei Bedarf wieder an die Pflanzen abgeben kann. Diese Kohle verbleibt dauerhaft im Boden. Das heißt, wir müssen diesen Nährstoffbehälter nur regelmäßig durch organisches Material füttern. Das ist der sogenannte Nährhumus und erhalten damit einen Dauerhumus. Deshalb sagt man auch, Kompost ist Silber, Therapeta-Kompost ist Gold. Kompost fördert zwar den Humusaufbau im Boden, aber zersetzt sich im Laufe der Zeit doch wieder zum überwiegenden Teil. Therapeta-Kompost bleibt sehr lange stabil und erhöht damit die Fruchtbarkeit des Bodens langfristig und bindet zusätzlich CO2 im Boden. Über dieses Prinzip haben die südamerikanischen Ureinwohner seit Jahrhunderten ihre Gärten gedüngt und meterdicke schwarze Erde mit Humusanteilen um die 15% aufgebaut. Mitten im Regenwald ein ökologischer Schatz, ein Ackerbodenwunder. Bereits vor vielen hundert Jahren von Menschen gemacht, aus Holzkohle, Dung und Küchenabfällen. Einfach toll, oder? Viele Forscherteams haben nun daran gearbeitet, das Geheimnis dieser fruchtbaren Erde zu entschlüsseln und dieses alte Wissen auf unsere regionalen Bedingungen zu übertragen, so dass wir nun ebenfalls die Möglichkeit haben, solch eine fruchtbare Erde selbst herzustellen. Das heißt, auch wir können innerhalb sehr kurzer Zeit den Humusgehalt von normalerweise 3-4% auf 8-9% anheben. Aber nicht nur in unseren Gärten. Man geht davon aus, dass mit dieser Methode eventuell auch Wüstengebiete und andere unwirtliche Regionen für den Nahrungsmittelanbau erschlossen werden könnten. Versuche auf Sandböden und unter sonst sehr trockenen Bedingungen haben gezeigt, dass es durchaus möglich ist, durch Therapeta auch dort fruchtbare Böden herzustellen. Ein Hoffnungsschimmer für die zukünftige Ernährung der Weltbevölkerung.

Wir können uns dieses Prinzip in unseren Gärten zu eigen machen und unseren Kompost ebenfalls mit Pflanzenkohle vermischen und damit unsere Erde hochgradig aufwerten. Wichtig ist, dass die Kohle nicht direkt ins Beet gestreut wird, weil sie zunächst mit Wasser und Nährstoffen angereichert werden muss. Sonst würde sie dem Boden im Beet die Nährstoffe entziehen und einspeichern. Dieses Aufladen erfolgt über Gaben von Pflanzenjauche und über den Kompost selbst. Praktisch heißt das, dass wir auf jede Lage organischer Abfälle zerkleinerte Holzkohle streuen, Schicht für Schicht. Übrigens sollte dafür keine Grillkohle verwendet werden, weil diese häufig mit Schwermetallen belastet sein kann und diese dann über den Kompost in unserem Gemüse landen. Die Asche von Grillkohle darf nur dann auf den Kompost, wenn sie als arm an Schwermetallen gezeichnet ist und als Anzünder kein Spiritus oder andere derartige Anzünder verwendet wurden. Es gibt zerkleinerte gemahlene Pflanzenkohle zu kaufen oder man kann sie über verschiedene Verfahren auch selbst herstellen. Unter dem Begriff der Pflanzenkohle wird verkohlte Biomasse verstanden, also alles, was einmal gelebt hat. Äste, Zweige, Stöcke, die im Garten bei Schnittarbeiten anfallen, unbehandelte Holzreste, auch von Europaletten, getrocknete Nuss- und Bohnenschalen, Tomatenpflanzenreste, Tannenzapfen und vieles mehr. In jedem Garten fällt Biomasse an, aus der man Pflanzenkohle herstellen kann. Dabei geht es darum, dass die Kohle weitestgehend ohne Sauerstoffzufuhr verkohlt, also über das sogenannte Pyrolyseverfahren. Dabei verbrennen die aus dem Holz austretenden Gase und nicht das Holz selbst. Die Herstellung von Pflanzenkohle ist über verschiedene Methoden möglich. Es gibt speziell dafür geeignete Pyrolyseöfen in allen Preissegmenten. Man kann aber auch Kohle über die Erdlochmethode mit dem sogenannten Erdkontiki oder in einem extra gefertigten Metallkontiki herstellen. Viele Enthusiasten haben alle möglichen Varianten ausgetüftelt und im Eigenbau aus Dosen und Eimern kleine Öfen gebastelt. Selbst im Kugelgrill lässt sich Pflanzenkohle ohne großen Aufwand herstellen. Mir persönlich ist die Erdlochmethode am liebsten und ungefährlichsten. Sie müssen jetzt nicht erschrecken, bei ein wenig Umsicht sind alle Varianten möglich. Aber mit über 70 mag ich keine Risiken mehr eingehen. Wenn es Sie näher interessiert, finden Sie im Internet unerschöpflich viele Beiträge über diese Varianten.

Ich würde nur kurz meine favorisierte Erdlochmethode skizzieren. Sie heben eine 40 bis 50 cm tiefe Grube in Kegelform in den Gartenboden. Je nachdem, wie viel Material Sie zur Verfügung haben, mit einem Durchmesser von 60 bis 80 cm. Sollte Ihr Durchmesser größer sein, müsste das Loch tiefer gegraben werden. Auf dem Boden stellen Sie feine, dünne, trockene Ästchen oder Holzschnitzer in Pyramidenform auf und zünden diese mit etwas Papier und Pappe an. Zunächst qualmt es ein wenig, vielleicht ein, zwei Minuten, weil der nötige Sauerstoff in der Tiefe der Grube fehlt. Wenn es brennt, zunächst nur wieder ganz wenig feines Material nachlegen. Wieder warten, bis das Holz oder was auch immer Sie verwenden, gut brennt. Das wiederholen wir, bis sich ein schönes Glutbett gebildet hat. Dann kann man mehr und dickeres Material nachlegen. Immer warten, bis sich eine leichte Ascheschicht bildet, bevor wieder nachgelegt wird. Das kann man beliebig fortsetzen, bis das Erdloch voll ist. Wenn alles durchgeglüht ist, wird vorsichtig von der Seite beginnend mit Wasser abgelöscht, damit man sich nicht an dem heißen Dampf verbrennt. Wie beim Lagerfeuer auch. Zum Abschluss mit einer Grabegabel oder ähnlichem Gerät prüfen, ob alle Glutnester gelöscht sind. Wenn die entstandene Kohle abgekühlt ist, wird sie aus dem Loch herausgeholt, eventuell etwas getrocknet und bis auf maximal 1 cm Größe zerkleinert. Je kleiner, umso besser. In einem Eimer oder Baubottich lässt sich die so gewonnene Kohle gut zerstampfen oder man zerkleinert sie mit dem Schredder. Beim Schreddern sollte die Kohle nicht zu nass sein, damit dieser nicht verstopft. Die so zerkleinerte Kohle kann nun Schicht für Schicht in den Kompost eingebracht werden. Beim Sieben im nächsten Jahr werden Sie staunen, wie schwarz Ihre Erde ist, was bedeutet sehr, sehr fruchtbar.

Und zum Schluss noch zwei kleine Rezepte. Vielleicht haben Sie ja auch so viele Gurken wie ich. Und so mache ich ab und zu ein paar schnelle Schüttelgurken. Wir brauchen dazu 2-3 Gurken, je nach Größe, etwa 1 Kilo. 2 Zwiebeln, 3 Esslöffel Zucker, 2 Teelöffel Salz, 2 Teelöffel Senfkörner gelb, 6 Esslöffel Essig 10%. Nach Geschmack Dill, Knoblauch, Pfeffer und so weiter. Wir schälen die Gurken und schneiden sie in etwa 1,5 cm dicke Scheiben. Die Zwiebeln ebenfalls in dünne Scheiben schneiden und mit den Gewürzen in ein Einweg- oder Schraubglas geben. Während 24 Stunden immer wieder mal im Vorbeigehen durchschütteln. Und schon sind sie fertig zum Verzehr. Und Rezept Nummer 2. Wenn Sie zu viele Blüten an Ihren Zucchini und Kürbissen finden, können Sie daraus einen tollen Snack zubereiten. Und so geht's. Den Stempel aus den Blüten entfernen und mit einer Füllung aus Hackfleisch oder Käse oder Schinkenwürfeln oder Ähnlichem versehen. Dann durch einen Eierkuchenteig ziehen und in heißem Öl ausbacken. Oder ohne Teig ausbraten. Oder auf den Grill legen. Sie werden es lieben. Liebe Hörerinnen und Hörer, das war schon wieder die Gartenstunde bei Ginsengs. Ich danke Ihnen sehr für Ihre Aufmerksamkeit und freue mich auf ein Wiederhören im August. Ihre Maria.

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Herzlich willkommen, liebe Hörerinnen und Hörer, zu den Brandenburger Orten hier bei Radio Ginseng. Am Mikrofon begrüßt Sie Dietmar Micklich. Heute werden wir zu Gast sein im Erlebnispark Irlandia in Storkow in der Mark. Irlandia, das ist der Mitmachpark bei Storkow und er verspricht Spiel, Spaß oder auch Besinnung für kleine und große Leute und natürlich einen erlebnisreichen Tag für die ganze Familie mit über 60 kreativen Spielangeboten. Besondere Attraktionen sind Brandenburgs schönstes Rutschenparadies, Robin Hood, Höhenlabyrinth, Türen- und Dunkellabyrinth und viele andere Labyrinthe. Und an heißen Tagen verspricht der Wasserspreepark Spaß und Abkühlung. Von Mai bis Oktober geöffnet, erzählt uns in dieser Folge der Brandenburger Orte bei Radio Ginseng Matthias Bayer, der die Leitung dieses Erlebnisparkes innehat, über die Geschichte und die Attraktionen des Erlebnisparkes Irlandia. Ihnen, verehrte Hörerschaft, wünschen wir von Radio Ginseng viel Spaß. 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

0: Liebe Hörerinnen und Hörer von Radio Ginseng, wir sind heute in Irlandia zu Gast. Ein Freizeit- und Erholungspark, kann man fast sagen, hier in Storkow. Und es freut mich auch ganz besonders, liebe Hörerinnen und Hörer, dass ich heute hier Matthias Bayer, den Geschäftsführer des Vereins, der Träger dieser Einrichtung hier ist, begrüßen kann am Mikrofon. Und vielleicht, Herr Bayer, stellen Sie sich selbst einmal vor.
1: Ja, guten Tag erstmal den Hörern. Ja, ich bin seit nunmehr 5 Jahren hier Geschäftsführer, weil wir betreiben das Irlandia ja als Verein. Es ist mittlerweile das größte Projekt des Vereins Lollipop, der Träger ist von Irlandia. Und irgendwann haben wir uns entschieden, eben einen Geschäftsführer

0: mal gemacht. Und es ist also auch ein Park. Gegen den Begriff Freizeitpark wehre ich mich immer so ein bisschen, weil Freizeitpark hat jeder gleich die Achterbahn vor Augen. Das gibt's bei uns nicht. Hier muss man wirklich selber Hand anlegen an den Spielgeräten und aktiv werden. Und nur der, der daran Freude hat, ist bei uns gut aufgehoben.
1: Was erwartet denn dann den Besucher? Oder anders gefragt, welche Besuchergruppen sind denn hauptsächlich, ich sag mal, ihre Zielgruppe? Also sind es die Großeltern, sind es die Eltern, sind es die Kinder, ja vielleicht sogar die Enkel?
0: Naja, es sind auf jeden Fall von den Kindern her gesehen, also ab 3 Jahre zahlt man bei uns Eintritt. Wir haben Erwachsene und Kinder zahlen den gleichen Eintritt. Und die Kindergruppe geht so, sagen wir mal, bis an die Pubertät, 13, 14, dann verlieren die Kinder die Lust, wird ja dann auch ein kritisches Alter und so lange haben sie hier Spaß. Mit 19 fängt es dann wieder an, dass sie hier Spaß an solchen elementaren Spielen haben, aber auch die Mehrzahl der Spielgeräte sind alle erwachsenentauglich. Also das heißt, wenn die Familie mit Kind kommt, kann also auch Papa und Mama hier eine ganze Menge machen und das tun sie auch. Opa, Oma, das hängt schon von der Sportlichkeit der Großeltern ab. Das ist nicht immer gegeben, aber sie haben auf jeden Fall ihren Spaß daran, ihren Enkeln beim Rumtoben und Spielen zuzusehen.

0: Bevor wir dann zu den einzelnen Elementen oder zu den Elementengruppen kommen, vielleicht können Sie uns etwas zur Historie der Einrichtung sagen. Denn wenn ich heute das Gelände hier durchschreite, ist es ja riesengroß, es ist gepflegt, es ist sehr vielfältig und abwechslungsreich auch gestaltet und es hat ganz, ganz viele Elemente. Also die Frage ist, wie ist die Entstehungsgeschichte von Irlandia?
1: Na, da muss man vielleicht vorher zwei Worte noch zu dem Verein Lollipop sagen. Wir sind also ein Kinder- und Jugendverein, aber in diesem Verein sind nicht die Kinder Mitglieder, sondern die Eltern, Erzieher, Lehrer, die etwas für Kinder organisieren wollten. So sind wir damals als Friedrichshagener Kinderverein Lollipop entstanden und haben in Berlin also große, zahlreiche Veranstaltungen organisiert, wie das Berliner Kreativcar-Rennen, was wir mehrmals im Forum Köpenick auch durchgeführt haben. Die Berliner Badewannenregatta auf dem See im Veetz in der Wuhlheide haben wir also sehr erfolgreich durchgeführt, haben auch in Friedrichshagen selbst immer unsere Kinderfete mit Lampionumzug und natürlich eine Vielzahl von kleineren Veranstaltungen organisiert. Aber irgendwann fiel uns dann auf, dass in den Sommerferien keine Kinder da waren. Also im Sommer selbst in den 2 Monaten hatten wir also relativ wenig zu tun, weil die Kinder alle verreist waren. Und da haben wir dann beschlossen zu sagen, gut, dann gehen wir jetzt dahin, wo die Berliner sind, ins Umland. Und der Zufall wollte es, dass wir hier in Storkow gelandet sind, sind hier auf offene Ohren gestoßen und haben 1999 angefangen mit dem ersten Brandenburger Strohfestival und einen Strohfigurenbauwettbewerb. Und wir haben uns tüchtig angestrengt und haben gleich im Jahr 99 2 Guinness-Rekorde aufgestellt, wo wir im Buch der Guinness-Rekorde vertreten sind, mit den meisten großen Strohfiguren, seinerzeit 56 an der Zahl. Das waren die Anfänge und als wir dann gemerkt haben, ja, die Besucher kommen, ist interessant, man ist auf uns aufmerksam geworden, kam dann ein Labyrinth im Maisfeld dazu, nicht neu, aber sehr begehrt und bewährt die Veranstaltung. Und so wurde dann irgendwann der Park. 2006 haben wir beschlossen, wir bauen jetzt hier fest einen kleinen Park. Das waren die Anfänge.
0: Nun muss man sich vorstellen, dass zu so einem Park natürlich auch eine bestimmte Organisationsstruktur gehört. Wie ist denn heute, ich sag mal, der Ablauf? Haben Sie ganzjährig geöffnet oder gibt es bestimmte Öffnungszeiten, in denen der Besucher hier verweilen kann?
1: Naja, also das war am Anfang natürlich noch eine reine reines Sommer-Event, was es auch jetzt noch ist. Aber wir haben mittlerweile ja so viel Baulichkeiten zu betreuen, dass wir die Angestellten ganzjährig beschäftigen. Und 2006 waren ja immer noch eine Menge geförderter Arbeitsplätze mit dabei. Also da haben wir noch nicht so viel Geld eingenommen, dass wir jetzt viele Festangestellte hatten, sondern wir haben natürlich als gemeinnütziger Verein auch also eine Menge geförderter Arbeitsmaßnahmen, wie das damals so üblich war, gehabt. Und so ist der Park wirklich peu à peu entstanden. Und die Vielzahl der ersten Spielgeräte haben wir auch wirklich selber gebaut. Also wie das Murmellaborium, Fehlelabyrinth, Räuberburg, was sich dann jetzt in den letzten Jahren natürlich gewandelt hat. Wir nehmen jetzt Fremdfirmen, die bei uns bauen, wie zum Beispiel die künstliche Holzgestaltung Jürgen Bergmann oder Spielart oder Ziegler Spielplatzbau von A bis Z, weil die das besser können als wir. Und wir sind wirklich mit der Werterhaltung, weil wir reden über den Baustoff Holz und der ist sehr sensibel und bedarf immer einer großen Pflege. Und insofern hat sich das natürlich gewandelt. Wir haben jetzt auch die Einnahmen, dass wir eben 15 Festangestellte ganzjährig beschäftigen können. Also für Irlandia ist es eigentlich wichtig, dass eigentlich Wetter ist. Möglichst gutes Wetter und kein Regenwetter. Das heißt, deshalb öffnen wir immer erst Mitte Mai nach den Eisheiligen, weil Irlandia-Wetter ist, wenn Mutti oder Vati oder Oma und Opa mit einem Picknickkorb und einer Decke unter dem Arm und einem Kind an der Hand hierher kommen und sich einen schönen Tag machen. Die Verweildauer ist bei uns sehr lange. Man darf Picknick mitbringen, es sind aber auch 4 Gastronomen auf dem Platz, also man kriegt auch Eis und Kaffee und sie zu kaufen. Und wenn es kalt wird im Oktober, dann, ja, dann macht es für uns auch keinen Sinn, weil dann frieren wir selber nur und Besucher kommen nicht mehr, weil man sich eben nicht auf die Wiese legen kann und sich hier gerne hinsetzt. Deshalb immer von Mitte Mai bis Anfang Oktober Öffnungszeiten von Irlandia. Das heißt aber nicht, dass wir dann schlafen, sondern dass wir diese Zeit nutzen, wirklich um neue Dinge zu bauen und eben auch viele Renovierungsarbeiten durchzuführen.

0: Ja, vielen Dank erstmal für diesen Überblick über die jahreszeitliche Abfolge. Nun gibt es ja sicherlich in Ihrem Veranstaltungskalender, in Ihrem Veranstaltungsprogramm auch Höhepunkte. Und die Frage ist natürlich, was erwartet zu bestimmten saisonalen Höhepunkten die Besucherinnen und Besucher hier im Park Irlandia?
1: Naja, also sagen wir mal, die größte und schönste Veranstaltung, so sehe ich das selbst, sagen wir mal so, ist eigentlich unser Ritter- und Räuberfest, wo dann also gemeinsam mit den Gefährten führen wir diese Veranstaltung statt. Gefährten ist so eine mittelalterliche Gruppe hier aus Storkow, wo wir auch selber Mitglied sind. Die machen auch hier in Storkow die Nachtwächterführung. Und an diesen beiden Tagen am Wochenende machen wir Ritterspiele und haben wir auch einen Falkner da. Und die Kinder müssen kleine Übungen absolvieren, werden dann zum Ritter oder Räuber geschlagen. Und um 16 Uhr wird dann mit Wasserbomben die Räuberburg eröffnet. Noch erwähnenswert ist für mich eigentlich auch Steinreich, wo wir einen Steinbildhauer gewonnen haben, der mit den Kindern kleine Porphyr. Porphyr ist Welterbestein geworden, der kommt aus Rochlitz. Und der Jens macht mit den Kindern sozusagen, gestaltet Steine, wo sie also Schmetterlinge, Kerzenhalter oder auch ihre Hausnummer einklopfen können. Und das findet großen Anklang hier auch bei uns. Das gefällt mir selber immer, mache ich auch selber gerne. Das gefällt mir selber auch sehr schön. Und toll ist es auch in diesem Jahr wieder das Wochenende, das letzte Wochenende als Kürbis- und Kastanienfest, wo also sozusagen die Kinder dann auch schon ein bisschen vorgezogen Kürbisse gestalten, schnitzen, Gestecke machen können. Und es findet dann zum Abschluss auch ein großes Feuerwerk statt. Da gibt es nochmal eine Abendveranstaltung.
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0: Herr Bayer, die Besucher, die hierher kommen, haben vielleicht doch bestimmte Erwartungen. Welche Erwartungen erfüllen Sie denn mit verschiedenen, ich sag mal, Spielgruppen oder mit bestimmten Geräten, an denen man sich hier wirklich austoben kann oder die man benutzen kann?
1: Wenn wir eröffnet haben, dann kommen natürlich auch Großeltern und freuen sich, dass wir geöffnet haben, weil sich natürlich die lieben Kleinen hier richtig auspowern können. Wir haben eine Vielzahl von Spielgeräten, wo auch motorische Elemente sozusagen abgefordert werden, die sie beherrschen müssen. Und wir haben natürlich auch eine Menge sportlicher Elemente, wenn ich nur an die Feuerwehrspritzen denke. Also wo auch Körperertüchtigung schon, kann man so sagen, mit dabei ist. Und unser großes Rutschenparadies, das schönste in Brandenburg, unser großes Rutschenparadies ist natürlich der Aufstieg schon für die Kinder, aber auch für Oma, Opa eine sehr sportliche Herausforderung, um dann aus 12 Meter Höhe in einer Freifallrutsche runterrutschen zu können.
0: Neben diesen sportlichen und körperlichen Aktivitäten gibt es hier auch, sag mal, vielleicht Spiele, die man vielleicht wie Schach oder wie Mensch ärger dich nicht hier bewegen kann?
1: Es gibt Kreuzworträtsel auf dem Fußboden zu lösen, wo man dann die Ergebnisse mit einem Wischmopp wieder wegwischen kann. Es gibt Memory, es gibt natürlich auch Mühle, Dame, Mensch ärger dich nicht, Spiele, die man hier durchführen kann. Es gibt auch für die, aber das machen wir nur für Schulklassen wochentags, eine GPS-Rallye, wo wir hier auf dem gesamten Gelände Tresore versteckt haben oder platziert haben, die die Kinder dann mit dem GPS-Gerät finden müssen und dann müssen sie dort Fragen sozusagen beantworten und können den Tresor öffnen, sich einen Stempel holen und kriegen dann hinterher eine kleine Würdigung für, wenn sie alles richtig haben.
0: Sie haben beschrieben, dass Sie auch Aktionstage haben für Kinder. Was verbirgt sich da dahinter?
1: Natürlich verbirgt sich dahinter, dass die Kinder nicht nur toben, sondern auch hier wieder ein bisschen runterkommen können und können sich also selber auch ein selbstgestaltetes T-Shirt mit nach Hause nehmen oder ein selbstgestaltetes Schneidebrettchen. Da haben wir verschiedenste Angebote, aber die sind natürlich immer zu einem verschiedenen Wochenende sozusagen konzentriert. Also man kann nicht immer alles gleichzeitig machen. Das kann man aber in unserem Veranstaltungsplan auf der Internetseite nachlesen. Wer sich dafür besonders interessiert, dann sollte er dieses Wochenende, was ihn eben interessiert, als Besuchstag wählen.

Zu DDR-Zeiten war ich das, was man also seinerzeit als Kulturfunktionär bezeichnet hat und war also verantwortlich für Jugendtanzmusik, Jugendveranstaltungen, Unterhaltungskunst, Diskotheken und habe dann natürlich zu vielen Künstlern auch enge Kontakte und enge Beziehungen geknüpft, die auch heute noch bestehen teilweise. Und viele der meisten Musikerkollegen kenne ich natürlich auch persönlich. Deshalb ist mir also auch der Michael Barakowski mit seinem Titel Zeit, die nie vergeht, wirklich sehr ans Herz gewachsen, weil das nicht nur, dass es auch meine Jugend war, sondern es war damals natürlich ein großer Hit, der auch heute noch nachhält. Und ebenso natürlich auch die guten Beziehungen zur Gruppe Karussell, die ja zu großen Teilen aus Renft, die Geschichte ist bekannt, denke ich, aus Renft hervorging und natürlich auch nach dem Fortgang von Renft große Schwierigkeiten in Leipzig hatten und die haben sich vertrauensvoll an mich gewandt und wir haben sie dann zur Berliner Kapelle gemacht, also von Leipzig weggeholt, gemeinsam mit der Konzert- und Gastspieldirektion Berlin, so war das früher, haben wir dann gesagt, Karussell ist jetzt eine Berliner Kapelle und hat natürlich dann auch hier große Furore und Karriere gemacht, ohne dass ihnen jemand im Weg stand. Und von dem an haben wir natürlich enge freundschaftliche Kontakte gehabt. Sie wurden auch Förderband bei uns bei der FDJ. Und dann ist der Sänger im Westen geblieben, wie man so schön sagt, Lutz Salzwiesel. Und kam natürlich Wolf Rüdiger zu mir und ich habe ihn dann Dirk Michaelis empfohlen, weil ich den schon aus vielen Einstufungsveranstaltungen kannte und wusste, der passt darin. Vom Typ her auch. Und als es darum ging, auch die Titel für die neue LP seinerzeit 87 auszuwählen, wollten die Musiker den Titel nicht. Der war ihnen zu schnulzig. Und ich habe fürchterlich auf sie eingeredet und gesagt, mach den Titel. Das ist ein Hit, das ist ein vorprogrammierter Hit. Und dann haben sie ihn auch übernommen und den Rest kennen alle.

0: Nun haben Sie so viele Ideen umgesetzt. Da stellt sich natürlich für den, ja, für den Laien, für den Besucher, aber eben auch für unsere Hörerinnen und Hörer die Frage, woher nehmen Sie denn die Ideen? Gehen Sie mit den Augenklauen oder haben Sie, ich sag mal, Kreativwerkstätten oder haben Sie so ein Brainstorming, wie man neudeutsch sagt, wo Sie dann Neues entwickeln? Woher kommt das alles?
1: Tja, die Frage wird mir sehr oft gestellt, kann ich auch nicht hundertprozentig beantworten. Ich versuche sie mal zu beantworten. Erstens war meine Mutter Kindergärtnerin und da ist eine ganze Menge an Basteln und Spielen hängen geblieben. Und dann ist natürlich, jeder ist da anders, also ich vertrete immer den Standpunkt, Männer werden 7 und danach wachsen sie nur noch. Also so ein Stück Kind ist schon noch in mir erhalten geblieben und ich habe ja auch Freude daran. Wir entwickeln viele Spiele selber, wir bauen ja auch viele Elemente selber, wie unsere Murmel Laborium, Murmel Diphonium, wo wir dann natürlich auch helfende Hände haben. Aber auch so eine schöne, tolle Idee wie Schwammschlacht, das findet man kein zweites Mal. Das gibt's nur das Original in Irland hier. Also ich hoffe, wir machen etwas neugierig. Man sollte uns mal besuchen kommen, weil hier sind wirklich ungewöhnliche Spiele.
0: Liebe Hörerinnen und Hörer, Sie merken sicherlich auch aufgrund der Hintergrundgeräusche, wir sind hier mitten im Park und führen das Gespräch. Und mir gegenüber sitzt eine Person, Ü60 will ich mal sagen, voller kreativer Ideen. Und da stellt sich für mich natürlich auch die Frage, Matthias Beyer, wo ist denn Ihr Lieblingsplatz hier im Park?
1: Der wechselt immer mal ein bisschen, der Lieblingsplatz. Aber zurzeit ist es auf jeden Fall unser Robin Hood Höhenlabyrinth, was wir auch als letzte große Attraktion geschaffen haben. Wurde von einer tschechischen Firma gebaut, hat unseren Hochseilgarten, den wir bis dahin hatten, abgelöst. Und das Grundprinzip ist für diesem Robin Hood Höhenlabyrinth, dass dort sozusagen dieselben Spiel- und Sportelemente drinnen sind wie in einem Hochseilgarten, aber es ist alles eingenetzt. Also die Leute können, Kinder wie auch Erwachsene, können dort drinnen sich frei bewegen und die Übung durchführen, auch in 10 Meter Höhe. Aber sie können nicht runterfallen und sie haben keine individuelle Sicherung, weil es nicht nötig ist. Und das ist schon eine sehr beeindruckende Sache. Und wir haben auch in diesem Jahr Robin Hood, weil natürlich da so durch die Höhen und durch die Baumschwänge zu hangeln, hat sich dieser Name förmlich aufgezwungen.
0: Da stellt sich natürlich für mich die Frage, probieren Sie denn alle Spielgeräte auch selber aus?
1: Ja, aber ich muss sagen, in diesem Jahr bin ich noch nie gerutscht. Ansonsten probiere ich alle Spielgeräte selber aus.

0: Herr Bayer, der Erfolg dieses Parkes spricht ja für sich. Sie haben ja in einem Vorgespräch mitgeteilt, dass Sie Anmeldungen haben vor den Ferien für Kindergruppen. Und da stellt sich natürlich die Frage der Zukunft. Wie wird denn in der Zukunft, ich sag mal, dieser Verein organisiert sein? Oder wo ist denn Irlandia in 5 oder in 10 Jahren? Welche Vorstellung haben Sie da?
1: Wir sind ja mitten in einem Gewerbegebiet gelegen. Als wir diese Flächen übernommen haben hier, war das Unkraut, brusthoch mit Goldregen bewachsen. Kein Baum, kein Strauch, kein gar nicht, kein Hügel, nichts. Alles das, was man jetzt hier sehen kann, und das ist schon eine parkähnliche Anlage, möchte ich sagen, alles das, was man sehen kann, wurde wirklich durch unsere Mitarbeiter und von uns allen, auch andere fleißige Helfer, die wir hatten, angelegt. Und es gibt also auch noch Erweiterungsflächen, die wir noch in Reserve haben und hoffen natürlich auch weitere Unterstützung von der Stadt zu bekommen, weil wir haben ein großes Parkplatzproblem. Die Besucherzahlen sind so gewachsen, dass unser circa 1 Hektar großer Parkplatz nicht mehr ausreichend ist. Und wir brauchen da also auch Hilfe von der Stadt, aber wir sind da auch im Gespräch. Und es gibt auch noch Reserveflächen, wo wir also sozusagen neue Spielflächen entwickeln. Die größte Reservefläche haben wir in diesem Jahr angefangen. Das ist die 2 Hektar große Maisfläche, wo früher das Maislabyrinth war. Deshalb sage ich, es gibt kein Maislabyrinth mehr. Wir haben stattdessen ein circa 57 mal 53 Meter großes Thuja-Heckenlabyrinth angelegt. Thuja ist diese Konifere, was also ein immergrünes Labyrinth ist. Und da haben wir also auch 1,5 Kilometer Weg angelegt, demzufolge also auch 1,5 Kilometer Zaun aufgestellt, um sich da drinnen zu verirren. Die Pflanzen sind noch sehr klein, aber wir haben es trotzdem dieses Jahr schon eröffnet, weil der Zaun an sich ist schon sehr verirrend. Und da haben wir also auch noch Flächen, wo wir sozusagen neue Spielgeräte aufbauen. Und es gibt auch schon Vorabsprachen mit Wellenrutsche. Wir wollen noch ein Spiegellabyrinth bauen. Wir wollen noch ein Wasserlabyrinth bauen. Also gibt es noch genug Ideen, die wir in den nächsten Jahren realisieren. Die gehen uns momentan noch nicht aus.

0: Nun werden einige Besucherinnen und Besucher vielleicht nachfragen, ob es denn auch Vergünstigungen oder Möglichkeiten gibt, wie man, ich sag mal, in diesen Park hineinkommen kann.
1: Es gibt natürlich auch Vergünstigungen für Schulklassen, für Kita-Gruppen. Die müssen sich aber vorher anmelden, damit wir das etwas steuern können. Man kann bei uns erwerben eine Saisonkarte, das heißt zweimal Eintritt bezahlen und viermal besuchen dürfen. Und es gab den Brandenburger Familienpass, den es in dieser Form leider nicht mehr als Brandenburger Familienpass gibt. Es gibt noch den Berliner Familienpass und da gibt es also einen Rabatt. Bei einem vollzahlenden Erwachsenen bezahlt das Kind also deutlich weniger Eintritt. Leider ist der Brandenburger Familienpass, worüber wir auch sehr traurig sind, abgeschafft worden. Ich kann aber nicht sagen, warum.
0: Wie kommt man denn in den Besitz eines Berliner Ferienpasses?
1: Der Berliner Ferienpass, wir sitzen ja mit Storko hier in Brandenburg und der Berliner Familienpass wird wirklich nur in Berlin verkauft. Wir dürfen ihn hier in Brandenburg nicht verkaufen, weil natürlich die Berliner Politik sagt, das ist für die Berliner gedacht gewesen. Aber von dem Brandenburger Familienpass, in dem wir ja also viele, viele Jahre vertreten waren, wurden also auch immer die Inhaber befragt, wo kommen sie her, wie viele Kinder, wie oft benutzen sie den Familienpass. Und dann kam die entscheidende Frage, wo hat es ihnen am besten gefallen? Und da ist natürlich Irlandia 6 Jahre auf Platz 1 gewesen. Wurden wir also von den Inhabern des Familienpasses als beliebtestes Ausflugsziel gewählt, obwohl wir immer nur saisonal geöffnet haben.
0: Herr Bayer, recht herzlichen Dank für die vielfältigen Informationen, die Sie unseren Hörern hier bei Radio Ginseng übermitteln konnten. Ich freue mich ganz besonders, dass wir innerhalb unserer Sendereihe Brandenburger Orte diesen Park vorstellen konnten. Ich kann unsere Hörerinnen und Hörer nur auffordern, mit Kindern und Enkeln diesen Park zu besuchen und die Schönheiten, die Attraktivitäten und natürlich die Attraktionen und natürlich auch die vielen Spielgeräte hier zu besuchen, zu benutzen und aktiv, ich sage mal, sich damit auseinanderzusetzen. Ihnen für die Zukunft alles, alles Gute. Bleiben Sie vor allen Dingen gesund, bleiben Sie kreativ und ich wünsche Ihnen natürlich, dass Sie auch mit Ihren Mitarbeitern ganz viele, ich sage mal, Besucherinnen und Besucher zufriedenstellen können.
1: Danke für die Wünsche und wir tun unser Bestes.

Das, liebe Hörerinnen und Hörer, waren Sie wieder, die Brandenburger Orte. Heute aus dem Erlebnispark Irlandia aus Storkow in der Mark, und zwar in der Lebiner Straße 1. Unser Gesprächspartner Matthias Bayer sorgte heute auch für die Musikauswahl. Dietmar Micklich sagt Ihnen für Ihre geneigte Zuhörerschaft vielen Dank und wir hören uns wieder bei einer der nächsten Sendungen der Brandenburger Orte. Musik.

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1: Liebe Hörerinnen und Hörer von Radio Ginseng, mein Name ist Norbert Schlichting und ich begrüße Sie ganz herzlich zu Synopsis Rockkiste Nummer 37. Heute geht es um eine der beliebtesten und bekanntesten Rockbands aus Großbritannien, The Beatles.

Das war ihre erste Single, die 1962 erschienen ist, Love Me Do. The Beatles war eine aus Liverpool stammende britische Beat-, Rock- und Popband in den 60er Jahren. Gebildet damals von John Lennon, Paul McCartney, George Harrison und dann später auch Ringo Starr. Auch einer ihrer ersten erfolgreichen Titel, She Loves You.

Die musikalischen Ursprünge der Gruppe liegen im Rock'n'Roll der ausgehenden 1950er Jahre in den Stilelement der Liverpooler Beatmusik. Den weltweiten Durchbruch gelang den Beatles damals 1963 mit der Single »I Want to Hold Your Hand«. Es war damals ein neuartiger Musikstil mit einer starken schöpferischen Kraft der modernen Popkultur.

Die späteren Beatles gingen Ende der 1950er Jahre aus einer Reihe von Vorläuferbands um den Liverpooler Schüler John Lennon hervor. Am 6. Juli 1957 lernten sich John Lennon und Paul McCartney bei einer Gartenfete der Pfarrgemeinschaft kennen. Herb.

Auf diesem Gartenfest der Pfarrgemeinde spielte damals John Lennon in der Gruppe The Quarrymen. Ihm wurde durch einen Freund Paul McCartney vorgestellt und dieser gab dort eine Kostprobe seines sängerischen Könnens. John Lennon war davon dermaßen begeistert, vor allen Dingen von der Textsicherheit von Paul McCartney, sodass er Tage später ihn in die Gruppe aufnahm. Der erste gemeinsame Auftritt fand dann am 18. Oktober 1957 in der Liverpooler New Clapmore Hall statt. A Hard Day's Night.

Im Sommer 1957 begannen Lennon und McCartney mit dem gemeinsamen Schreiben eigener Stücke. Am 6. Februar 1958 besuchte George Harrison ein Konzert der Quarrymen. Während der Busfahrt zeigte George Harrison einige Beispiele seines Gitarrenspiels und er wurde auch in die Gruppe aufgenommen. Hey Jude!

George Harrison hatte einen sehr zurückhaltenden Charakter und stand deshalb im Schatten von John Lennon und Paul McCartney. Um sich für einen Auftritt im britischen Fernsehen zu qualifizieren, nahmen die Bandmitglieder John Lennon, Paul McCartney und George Harrison im Oktober 1959 unter ihrem neuen Namen Johnny and the Moondogs an einem Talentwettbewerb teil. Am Finale konnten sie allerdings nicht teilnehmen, da die Gruppe aus finanziellen Gründen den letzten Zug nach Liverpool nehmen musste. Come Together.

Anfang 1960 nannte sich dann die Band um in The Silver Beatles. Und dann im Juli 1960 nannten sie sich dann wieder um in The Beatles. Beatles, eine gedankliche Verbindung des Musikstils Beat und des englischen Wortes für die Insektengruppe Käfer. 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

Diese Umbenennung erfolgte in Liverpool, wo der Calypso-Sänger und Veranstalter Lord Woodbine den Silver Beatles Auftritte in seinem New Cabaret Artist Club gewährte. Ab August 1960 verzichtete die Gruppe auf den Zusatz Silver im Namen und nannte sich fortan The Beatles. 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

Im Sommer 1960 übernahm der Manager Alan Williams das Management der Beatles. Am 16. August 1960 kam dann die Gruppe, nachdem sie wenige Tage davor den Schlagzeuger Pete Best rekrutierten, in Hamburg an. Am 17. August 1960 gab die Gruppe dann im Hamburger Rotlichtviertel St. Pauli ihr erstes Konzert unter dem Namen The Beatles. The Long and Winding Road.

Von nun an spielten sie täglich im Indra, einem Stripclub bei der Reeperbahn an der berüchtigten Großen Freiheit. Durch die bis zu 9 Stunden dauernden Arbeitstage wurden Repertoire, Spontanität und Selbstbewusstsein vergrößert. 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

Sie standen am Anfang Ihrer Karriere und dieses enorme Pensum war natürlich nur mit Drogen und Aufputschmitteln realisierbar. Dadurch entwickelten sich wüste Bühnenauftritte, die das Publikum anlockten und die Band zum angesagtesten Geheimtipp der großen Freiheit machten. Get Back.

In Hamburg lernten die Beatles die Fotografen Astrid Kircher und Jürgen Vollmer sowie den angehenden Künstler Klaus Fuhrmann kennen, die später den Stil und das Auftreten der Gruppe in Bezug auf Kleidung und Frisuren, die damals Pilzkopf genannt wurden, entscheidend prägten. Der Beatles-Haarschnitt, die sogenannte Pilzkopffrisur, wurde von dem deutschen Fotografen Jürgen Vollmer kreiert. Ticket to Ride.

Weil der Indra Club wegen Ruhestörung geschlossen werden musste, zogen die Beatles Anfang Oktober in den Kaiserkeller um. Hier trat auch die ebenfalls aus Liverpool stammende Gruppe Rory Storm and the Hurricanes mit ihrem Schlagzeuger Ringo Starr auf. Penny Lane.

Am 15. Oktober 1960 vereinigten sich die beiden Gruppen zu einer privaten Aufnahme in einem kleinen Studio. Im Laufe der Jahre gingen allerdings alle neuen gepressten Platten dieser ersten gemeinsamen Produktion von Lennon, McCartney, Harrison und Ringo Starr verloren. Ende November wurde George Harrison, Paul McCartney und Pete Best aus Deutschland ausgewiesen. Something.

Das erste offizielle Beatles-Album, Please, Please Me, erschien am 22. März 1963. Lennon, McCartney, Harrison und Starr hatten diese LP in nur 12 Stunden eingespielt und sie gelang an die Spitze der britischen Hitlisten. Mit ihrer stetig steigenden Bekanntheit machte der Gruppe die ekstatische und zunehmend außer Kontrolle geratene Verehrung durch weibliche Fans zu schaffen, die nach der Veröffentlichung der nächsten Single She Love You am 23. August 1963 ungeahnte Ausmaße erreichte. Der endgültige Durchbruch gelang den Beatles am 13. Oktober 1963 mit einem Auftritt in der populären ATV-Sendung Sunday Night in the London Palladium, den 15 Millionen Menschen sahen. Hunderte von kreischenden Fans verursachten ein Verkehrschaos vor dem Theater. 1970 löste sich die Band leider aufgrund interner Spannungen auf. Hören wir zum Abschluss einen der meistgecoverten Titel der Beatles, Yesterday.

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1: Das war's dann für heute wieder einmal mit Nopsis Rockkiste Nummer 37. Und sollte es Ihnen gefallen haben, hören Sie rein, wenn es heißt Nopsis Rockkiste Nummer 38.
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0: nicht ein.
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0: Hallo liebe Hörerinnen und Hörer, Renate Engel begrüßt Sie ganz herzlich aus dem Studio F.
1: Auch von mir ein herzliches Willkommen zum Abendmagazin aus Finsterwalde. Mein Name ist Ralf Engel. Wir schreiben die 30. Kalenderwoche. In dieser Woche geht es um das Thema Baden. Wir geben Ihnen Empfehlungen, wo man sich im See erfrischen kann. Renate hat 3 Erholungsorte besucht und wird darüber berichten. Außerdem haben wir unsere Standardrubriken dabei. Brigittes Buchempfehlung und Ingrids Veranstaltungstipps. Und natürlich viel Musik.
0: Unser erster Musiktitel hieß Sommer 76. Und mit dieser Musik habe ich für die nächsten Stunden ein Kopfkino. Denn 1976 bin ich zu Hause ausgezogen und in die weite Welt gegangen. Und damit hat sich ganz, ganz viel bei mir geändert. Und vielleicht denken Sie jetzt auch daran, als Sie ausgezogen sind, denn es könnte ja sein, dass wir durchaus der gleiche Jahrgang sind. Und mit dem nächsten Lied, das Ralf rausgesucht hat, senden wir ganz herzliche Grüße an alle Haupt- und ehrenamtlichen Bademeister, die es uns ermöglichen, den Sommer zu genießen und uns sicher zu fühlen.

0: Standardmäßig kommt jetzt in unserem Abendmagazin immer die Buchvorstellung von Brigitte. So wird es auch heute sein. Wir hatten einen Vorspann. Ich bin ein kleiner Bücherwurm und lese gern bei Wind und Sturm und. Da Brigitte sich aber immer als Leseratte bezeichnet, hat mir eigentlich dieser Vorspann nicht so richtig gefallen. Ich habe eine Weile gesucht und habe tatsächlich etwas mit einer Leseratte gefunden. Und Brigitte ist einverstanden, dass wir ab sofort mit einem neuen Vorspann beginnen. Also Brigitte, du bist dran.
1: Hallo, liebe Hörer von Radio Ginseng. Hier bin ich wieder, die Leseratte, Brigitte Butters. Ein Haus und seine Bewohner sind die Akteure eines literarischen Werkes, um das es heute in diesem Beitrag geht. Heimsuchung heißt der von Jenny Erbenbeck 2007 erschienene Roman. Jenny Erbenbeck hatte 2024 großen Erfolg mit ihrem Buch Kairos, das ich hier an dieser Stelle vor einigen Monaten vorgestellt habe. Auch für den Roman Heimsuchung waren die Kritiken äußerst anerkennend. Ein Haus, ein See und die Menschen, die dort lebten, deren Schicksale, Glück und Leid sind der inhaltliche Gegenstand dieser Geschichte, in die die Autorin auch eigene Kindheitserinnerungen einfließen ließ. Sie beginnt in den 20er Jahren in der Weimarer Republik. Da existiert ein Grundstück an einem schönen brandenburgischen See, das einem Bauern mit 4 Töchtern gehört. Die jüngste Tochter bekommt ein Waldstück, das zum See hin einen freien Zugang hat und das der Besitzer, der Bauer, noch in 3 Parzellen teilt und verkauft. Ein Kaffee- und Teeimporteur aus Frankfurt an der Oder, ein jüdischer Tuchfabrikant aus Guben und ein Berliner Architekt erwerben je 1/3. Genau jener Architekt will in den 30er Jahren Karriere machen, was ihm auch gelingt. Und so kauft er 1939 das benachbarte Grundstück zur Hälfte des Verkehrswertes, das bis dato Arthur, dem jüdischen Tuchfabrikanten aus Guben, gehörte. Arthur und seine Frau Hermine wollen, wie ihr Sohn es bereits getan hat, Deutschland verlassen. Es wird ihnen nicht mehr gelingen. Ihr Entschluss kam zu spät. Den Kaufvertrag über den Grundstücksverkauf unterschreibt die Geliebte des erfolgreichen Berliner Architekten, die später seine 2. Frau wird. Auf diesem Grundstück, auf dem es bis dahin nur ein kleines Badehäuschen gab, wollen sie bauen. Das Haus, das sie bauen, hat viele bunte Scheiben, ein Vögelchen auf dem Balkongitter, Fensterläden, die sich wie durch Geisterhand öffnen und schließen und eine besondere, geheimnisvolle Schrankkonstruktion. Die Jahre vergehen. Im Haus wird gefeiert, gearbeitet, gekocht, gescherzt und gelacht. Am Ende des Krieges dient der besondere Schrank der Hausherrin als Versteck, dass sie als vermeintlich sicher glaubt. Aber bei Einmarsch der Roten Armee kommt es zu einer Begegnung, die sicher weder sie noch der junge Rotarmist vergessen werden. Ihr Mann, der Architekt, versteht es, nun in der sowjetisch besetzten Zone mit den neuen Regierenden zu kooperieren. Ein fataler Fehler zwingt ihn jedoch zur Flucht nach West-Berlin. Nun ziehen neue Hausherren ein. Ein Schriftsteller-Ehepaar übernimmt das Haus, das jetzt Volkseigentum ist. Sie haben die Jahre des Krieges und der nationalsozialistischen Herrschaft in Deutschland in der Sowjetunion verbracht. Dort wurde auch ihr Sohn geboren. Nun leben sie in diesem besonderen Haus. Es ist eine Heimkehr in das Land ihrer Muttersprache. Aber ist es sie für sie wirklich ein Zuhause? Zumal sich in diesem neuen Deutschland wieder seltsame Dinge ereignen. Jenny Erbenbeck erzählt uns die Geschichte eines Hauses und ihrer Bewohner und lässt uns dabei an deutscher Geschichte teilhaben, was zum Teil schmerzhaft und bedrückend ist. Krieg, Flucht, Verfolgung und Vertreibung verhindern, dass dieses Haus für die Menschen, die darin leben, zu einer Heimstatt wird und damit auch ihre Suche nach Glück und Heimatgefühl zum Scheitern verurteilt ist. Zum Schluss macht die letzte Bewohnerin des Hauses, die Enkelin des Schriftsteller-Ehepaares, selbst eine bittere Erfahrung, indem sie das Haus an die Nachkommen der ehemaligen Besitzer verliert. Jenny Erbenbeck findet eine besondere Sprache für diese Geschichte, teils poetisch, aber auch kraftvoll eindringlich, wenn sie uns von den Schicksalen dieser Menschen erzählt. Ja, das war's für heute, liebe Leser von Radio Ginseng. Ich wünsche Ihnen viele schöne Lesemomente, Ihre Leseratte Brigitte Butters.

Ich möchte Ihnen die Veranstaltungstipps in und um Finsterwalde für den Monat August präsentieren. Die Kulturweberei in Finsterwalde bietet Ihnen zur Eröffnung des diesjährigen Sängerfestes Tom Gable und sein Trio am 28. August um 20.30 Uhr. Tom Gable singt die großen Songs und er singt sie mit den großen Besetzungen mit Big Band oder Orchester. Er hat sich neben Sinatra auch vielen anderen Klassikern gewidmet, hat James Bond besungen, zwei Weihnachtsalben aufgenommen und nicht zuletzt hat er seine eigenen Lieder geschrieben. Vom 1. August bis 20. September 2026 spannt die Open Art Lausitz Biennale ein künstlerisches Band um die Lausitz. Die Sandskulpturenausstellung am Rückersdorfer See trägt den Titel Die Welt zu Gast. Überdimensionale Sandskulpturen entführen nach Paris, in die spanische Alhambra, ins indische Taj Mahal, zur ägyptischen Sphinx und in einen japanischen Tempel. Begleitend dazu werden am Abend der Vernissage kulinarische Häppchen mit den für diese Länder typischen Gerichte gereicht.

Vom 14. bis 17. August können Sie sich auf das Stadtfest in Carlow freuen. Die Rockband Rock Pirat begeistert mit energiegeladenen Songs, gefolgt von den The Jailbreakers, die mit ihrem packenden Sound für Stimmung sorgen. Auf der Händlermeile können Sie gemütlich schlendern, stöbern und regionale Produkte entdecken. Ein besonderes Highlight ist das Haus der Heimatgeschichte, das am Samstag und Sonntag, am 15. und 16. August, von 14 bis 17 Uhr seine Türen öffnet. Nicht verpassen sollten Sie außerdem die Kirchturmführungen an beiden Tagen, jeweils zur vollen Stunde von 13 bis 17 Uhr. Von oben genießen Sie einen beeindruckenden Panoramablick über die Stadt und ihre Umgebung, für alle, die Carlow einmal aus einer anderen Perspektive entdecken möchten. Mit der Ausstellung Schnitte, Katz zeigt das Museum Schloss Doberlück noch bis zum 4. Oktober von 11 bis 18 Uhr die fantastischen Papierkunstwerke der ukrainischen Papierkünstlerin Asia Kosina. 13 ihrer außergewöhnlichen Arbeiten sind erstmals in Deutschland zu sehen. Aus schlichtem weißem Papier entstehen bei ihr faszinierende Kunstwerke voller Details und barocke Opulenz, monumentale Papierperücken, reich verzierte Gewänder und skulpturale Figuren. Die wirken, als seien sie direkt einer historischen Hofgesellschaft entsprungen. Mit diesen Tipps verabschiede ich mich für heute, wünsche Ihnen noch einen schönen Abend. Bis zum nächsten Mal, Ihre Ingrid Fröner.

0: Für unsere heutigen drei Interviews waren wir im Elbe-Elster-Kreis unterwegs und haben in den Erholungsorten aufgeschlossene und gut gelaunte Gesprächspartner angetroffen. Wir beginnen in der Töpfergemeinde Krienitz.
1: Liebe Hörerinnen und Hörer, mit einem herzhaften Lachen kann unsere Gesprächsrunde hier beginnen oder das kleine Interview, was ich im Waldbad Krienitz mit Frau Fröschke führen darf. Sie ist die Vereinsvorsitzende des Vereins zur Erhaltung des Waldbades, oder Sie können mich gleich korrigieren. Wie heißt Ihr Verein? Guten Tag, Frau Fröschke.
2: Guten Tag. Unser Verein hat den klassischen Namen Sport- und Begegnungszentrum Krienitz e.V., aber alle kennen uns wirklich unter dem Namen Waldbad Krienitz.
1: Was haben Sie sich auf die Fahnen geschrieben, wollen Sie hier im Waldbad den Bewohnern und Besuchern im Sommer bieten?
2: Idylle pur. Sie sehen es ja alleine, wenn man sich hier umschaut, das ist Natur, Wald, Ruhe, aber auch kombiniert mit Sport, Spiel und Spaß. Also ich glaube, hier ist für jeden was dabei. Jemand, der Ruhe will, der sich besinnen will, aber auch jemand, der Zeit mit der Familie, mit den Großeltern verbringen will. Ja.
1: Beschreiben Sie doch mal bitte unseren Hörerinnen und Hörern, was Sie hier in Ihrem Waldbad vorfinden.
2: Also zum einen, was uns sehr auszeichnet, sind wir barrierefrei. Also was wirklich Rollstuhlfahrer, Kinderwegen und so weiter alles angeht. Wir haben ein großes Schwimmbecken, was ungefähr 60 mal 60 Meter ist. Was bei uns besonders ist, dass es von ganz flach langsam ins Tiefe hinten geht. Das ist ja nur der dritte Bereich hinten, ist der Schwimmerbereich. Hier vorne sehen Sie ja großzügig diesen ganzen kleinen Badebereich, der unseren kleinen Gästen vorbehalten ist, die wirklich alle nicht schwimmen können. Hier finden Sie regelmäßig Babys, Kleinkinder, wie auch immer. Wir haben die Rutsche hier, wir haben Springblöcke, wir haben viele Sachen, was so Wasseraccessoires an Spielsachen angeht, also große Mega-Ringe, Schwimmflöße, ja, sowas alles. Ansonsten haben wir rundherum die Sportmöglichkeit des Tischtennis, des Fußballs, des Basketball, des Beachvolleyballs, Wander- und Parkmöglichkeiten finden wir gleich vor der Nase. Und ansonsten Picknick, Spielplatz, Camping ist ja bei uns auch ein zweites Standbein. Also Zelten, Ferienlager und Campen mit dem Wohnwagen ist alles Mögliche bei uns.
1: Und zum Campen und Ferienlager gehören ja auch, dass Sie sanitäre Anlagen bieten, die sehr, sehr in Ordnung sind.
2: Das ist richtig, das ist richtig. Wir haben auch wirklich für die Kleinsten was. Das war sagen, wir haben einen Wickelbereich für Muttis. Wir haben große Duschen, Toiletten. Ja, es ist alles da. Wir haben eine Küche, die komplett beim Camping benutzt werden darf. Die ist mit inklusive. Ansonsten haben wir noch Möglichkeiten, dass wir wirklich Feierräume vermieten können und eine Grillhütte. Die Grillhütte kann auch gebucht werden für Partys. Also hier findet wirklich einiges statt. Über Einschulung, Hochzeit, auch Trauerfeiern, Geburtstage, alles.
1: Und wenn ich hierher komme, wie viel Geld muss ich denn in meiner Tasche haben, um hier reinkommen zu dürfen?
2: Wir haben Tageseintritt. Für Kinder nehmen wir 2 Euro, für den Jugendlichen 3 Euro und für den Erwachsenen 4 Euro. Und für zum Beispiel das Wohnmobil, was dann eine Übernachtung wäre mit 2 Tagen Tageseintritt, wären 2 Erwachsene in einem Wohnmobil 25 Euro.
1: Ich glaube, das kann man gut stemmen und wir sitzen hier unter einem kleinen Dach und ich glaube, wenn ich mich recht erinnere, ist das der Platz der Rettungsschwimmer, bei denen ich auch mein Eintrittsgeld entrichte.
2: Das ist richtig.
1: Wo nehmen Sie denn die Rettungsschwimmer her?
2: So wie alles hier in diesem Verein läuft alles ehrenamtlich. Wir haben dieses Jahr Glück, dass wir einen Minijobber uns leisten konnten, der jetzt wirklich richtig Badefachangestellter ist, der eine richtige Ausbildung gemacht hat. Ansonsten sind wir alles Rettungsschwimmer, also deswegen ich sage bewusst wir, weil ich einschließlich, wir machen das ehrenamtlich, machen alle 2 Jahre unsere Ausbildung und sitzen hier neben der Arbeit in unserer Freizeit und im Urlaub.
1: Und da schließt sich auch ein bisschen der Kreis. Sie haben das im Vorgespräch gesagt. Uwe Schwarzer aus dem Waldbad Erna ist der Ausbilder für die Rettungsschwimmer. Also sucht man sich da auch gegenseitig die Unterstützung, dass jeder seinen Bereich auch gut machen kann im Sommer.
2: Ja, das ist korrekt. Über Uwe Schwarze werden wir Rettungsschwimmer alle ausgebildet.
1: Bekommen Sie von außerhalb noch Unterstützung durch Firmen oder finanzieren Sie sich vollkommen alleine?
2: Krienitz ist ein wunderbarer Ort des Zusammenhalts. Wir haben hier sehr viele gewerbetüchtige Firmen und aber auch Privatleute. Mit den Spenden, die wir durchaus erhalten, die nicht wenig sind, können wir das hier alles meistern. Das alles refinanzieren würde sich nicht nur durch die Eintrittsgelder, weil wir mussten ja sehr, sehr viel auch an Umbauten machen. Da haben wir auch das Glück, dass wir an Fördergelder geraten sind. Ja, aber das Dorf und die Dorfgemeinschaft ist wirklich, hat einen sehr großen Anteil.
1: Wenn man an Fördergelder gerät, steckt ja da ganz viel Arbeit dahinter, dass man so einen Antrag ausfüllen kann. Ein kleiner Wermutstropfen ist, glaube ich, in diesem Jahr, dass sie die Gaststätte nicht öffnen können. Aber ich sage jetzt mal, wer hier in dieses Waldbad kommt, der kommt ja sowieso mit einem Fahrrad, mit einer Gepäcktasche oder er kommt mit dem Auto und bringt sich alles zum Picknick mit.
2: Ja, leider konnten wir es dieses Jahr zum zweiten Mal nicht erreichen, dass wir das Bistro besetzen konnten. Nichtsdestotrotz haben wir uns als Verein Gedanken gemacht. Wie Sie schon sagen, es kann alles mitgebracht werden. Was aber nicht mitgebracht werden kann, ist Eis. Und deswegen verkaufen wir zum Beispiel über den Verein auch noch ehrenamtlich Eis abgepackt und Getränke gekühlte.
1: Was würden Sie sich denn für die Zukunft für das Bad oder für Ihren Verein wünschen?
2: Dass es wirklich so weitergeht wie bisher, mit der tollen Unterstützung, das tolle Team, was wir sind. Wir sind wirklich ein großartiger Verein, eine gute Vereinsspitze, die wunderbar zusammenarbeitet, ohne die hier nichts laufen würde. Wir haben die Waldbad-Omi vor Ort, die hier vor Ort für Ordnung sorgt und auf alles aufpasst. Ich würde mir wünschen, dass irgendwann das Bistro wieder aufmacht und dass es noch viele, viele Jahre wirklich schön mit diesem Bad weitergeht.
1: Das wünschen wir Ihnen auch und wir hoffen, dass wir mit unserer Sendung dazu beitragen, dass Sie, liebe Hörerinnen und Hörer, ab jetzt nochmal ins Waldbad Krienitz kommen. Sie haben ja noch den ganzen Monat August vor sich und Sie hören es sicherlich im Hintergrund. Hier hat man viel Spaß. Vielen Dank, Frau Fröschke. Viele Grüße an Ihre Vereinsmitglieder und alles Gute für Sie.
2: Vielen Dank und danke, dass Sie da waren.
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0: Das Schild im Eingangsbereich besagt: Badebetrieb Dienstag bis Sonntag, 10.30 Uhr bis 17 Uhr, sofern die Dienstflagge des Bademeisters gehisst ist.
1: Jetzt hat Renate doch glatt in der Aufregung vergessen, Ihnen zu sagen, wo sie sich befindet. Sie ist im Waldbad Erna in der Nähe von Doberle-Kirchhain. Uwe Schwarze, der Bademeister, wird ihr jetzt einige Fragen beantworten.
0: Das Wasser ist so klar und sauber, dass sich ein Fisch in den Badebereich traut.
2: Ein Pärchen. Guck mal, zwei Fische.
0: Ja.
2: Einer rechts, einer ja. links. So, genau.
0: Also für mich wäre das jetzt der Punkt, wo ich sage, will ich nicht haben, wenn ich schwimme. Aber es ist ja ein Zeichen für sehr gutes Wasser.
2: Ja, also wir haben eine Wasserqualität, also eine sehr gute Wasserqualität. Wird ja auch regelmäßig vom Gesundheitsamt kontrolliert. Und ja, gilt einer mit der besten Badegewässer, sogar Brandenburgs. Das Bad Erna. Ja, haben einen sehr guten pH-Wert und ja, es wird auch regelmäßig gekalkt. Ja, dass die Wasserqualität auch dementsprechend auch ist. Und dann haben die Gäste dann auch das gute Wasser. Man merkt das auch, es ist schön weich, das Wasser.
0: Mhm. Danke, Uwe Schwarze, für die Einführung, die du unseren Hörern hier gibst. Warum Bad Erna denn einen Ausflug im Sommer mit den Enkelkindern, mit den Kindern oder für sich selbst wert ist? Was bietet ihr denn hier?
2: Ja, na erstmal ist der Strand bewacht von Dienstags bis Sonntag von 10.30 Uhr bis 17 Uhr bin ich dann da, wo auch viele Schulklassen kommen und ja auch Badegäste, die halt auch die Sicherheit haben wollen. Des Weiteren kann man natürlich auch außerhalb meiner Dienstzeit hier das Becken oder das Bad benutzen. Was es halt hier ausmacht, ist erstmal die Sauberkeit. Ja, dann, was immer sehr wichtig ist in jeder Anstalt, die Toiletten. Ja, wir haben hier eine Toilettenanlage. Ich glaube, die sucht seinesgleichen. Das ist alles sehr sauber, wird auch jeden Tag gereinigt. Ja, das ist immer so ein Kriterium, ein großes Kriterium. Und dann des Weiteren Spielplatz. Ja, muss ich jetzt nicht so groß sagen, das ist halt viele Sachen jetzt hier in den letzten Jahren entstanden sind mit Hilfe der Sparkasse und vor allen Dingen auch der Stadt Doberle-Kirchhain, die sich da hier sehr engagiert.
0: So ringsherum um den See, um die Grube Erna spiegelt sich alles, was gebaut ist, im Wasser. Heute haben wir ruhiges Wasser, ein Badegast ist schon unterwegs. Ein Sandstrand bietet ihr. Ja, Schwimmfläche will ich jetzt nicht so benennen, aber eine Länge von 200 Metern, die für Leistungsschwimmer oder für Leute, die was leisten wollen, durchaus genutzt werden kann.
2: Ja, also das ist hier so eine Eigenart. Ich habe hier so eine 200-Meter-Leine. Viele Schwimmer, Sportler, geht sogar Richtung Leistungssportler, die hierher kommen, die hier so eine 200-Meter-Bahn vorfinden jetzt, ja, wo sie praktisch ihre Bahnen ziehen können, wo auch eine Sicherheit da ist. Es wird sehr rege genutzt. Ja, sowas bewundere ich auch immer, dass Menschen sich dieses Bad Erna oder dieses Strandbad, dass sie das sehen, sagen sie, ja, okay, hier schön und hier kann ich mich betätigen und möchte auch praktisch jetzt das weiter auch nutzen, dass man halt ein bisschen fit bleibt. Das ist ja mal so der große Tenor, dass man ein bisschen sich bewegt und sich halt auch im Alter auch fit hält.
0: Wenn man zu euch kommt, kann man den Fahrradparkplatz, den PKW-Parkplatz nutzen. Wir haben einen abgegrenzten Nichtschwimmerbereich, einen Sandstrand, Kleckerburgen bauen, ja oder nein. Und noch, vielleicht ist es auch noch für unsere Hörerinnen und Hörer wichtig, wie tief ist es und wie geht es hier ins Wasser?
2: Kinder sind natürlich hier uns besonders sehr willkommen. Kleckerburgen bauen haben wir natürlich auch kein Problem. Das können die gerne machen. Jetzt, ja, das macht natürlich den Kindern auch viel Freude. Die Wassertiefe, so ungefähr, wo der Schwimmerbereich ist, liegt so ungefähr bei 4,5-5 Meter Tiefe. Man geht so ungefähr 6 Meter ungefähr rein und dann kommt so eine Kante und dann geht es steil runter. Deswegen haben wir die Nichtschwimmer mit einer Leine abgegrenzt, wo dann die Kleinen sich dann aufhalten sollten. Alle, die das Seepferdchen haben und Nichtschwimmer sind, die sollten sich nur daran aufhalten, weil sonst könnte es gefährlich werden. Ja, es ist nun mal ein Naturbad und ich kann nicht bis zum Grund gucken. Also da sage ich auch immer den Eltern Bescheid, bitte gebt Obacht, bitte lasst die Kinder nicht über die Leinen schwimmen, die halt noch nicht gut schwimmen können. Und das ist eigentlich so ein bisschen unsere Hauptaufgabe.
0: Aber ich habe es selber ausprobiert. Bis ungefähr 2 Meter kann man gut gucken.
2: Ja.
0: Und dann habt ihr ja auch eine kleine Tobelinsel mitten im Wasser, sodass sich da auch einige mal ein bisschen ausprobieren können.
2: Ja, das ist natürlich das absolute Highlight. Diese Plattform jetzt, ja, die wird sogar dies Jahr noch erweitert. Ja, wo sich dann die Bürger, die Jugendlichen, die, ja, ich will jetzt noch nichts groß verraten, soll noch eine kleine Überraschung werden, die kommt dies Jahr noch und da, glaube, freuen werden sich noch viele, viele Leute, Bürger hier freuen, um diesen Spaß nochmal richtig zu genießen, nochmal so eine, wird nochmal ein i-Tüpfchen draufgesetzt.
0: Also, liebe Hörerinnen und Hörer, Bad Erna, klein, fein, familiär. Alle sind willkommen und ich habe gehört, nächstes Jahr werdet ihr 100 und dann würde ich mich freuen, wenn wir hier nochmal zu Gast sein können und auch mehr zur Geschichte erzählen. Bis dahin alles Gute, vielen Dank Uwe, eine schöne Zeit im Sommer, bleibt gesund, tschüss.
2: Ja, ihr auch dann, Dankeschön.

0: Liebe Hörerinnen und Hörer, ich bin jetzt im nächsten Waldbad des Elbe-Elster-Kreises angekommen, in Zeischer. Mein Gesprächspartner ist Herr Hartmann, der hier etwas in die Wege geleitet hat, was dieses Waldbad verschönern soll. Kommen wir bestimmt noch drauf zu sprechen. Aber erst einmal können Sie mir vielleicht sagen, warum sollte ich mit meinen Enkeln oder auch alleine zum Baden hierher zu Ihnen kommen?
1: Ja, erstmal hallo allerseits. Warum sollte man hierher kommen zum Baden? Ganz einfach. Wir haben hier ein wunderschönes Waldbad. Es ist ein ehemaliger Kiessee, der jetzt seit ungefähr 60 Jahren als Bad betrieben wird. Mit einem wunderschönen weißen Sandstrand, den wir erst dieses Jahr neu erneuert haben, wo wir ungefähr 700 Tonnen feinen Sand wieder reingefahren haben, sodass man auch ein bisschen Ostsee-Feeling hat. Wir haben einen Rettungsschwimmer und wir haben eine wunderbare Wasserqualität mit Sichtweiten bis 3 Meter.
0: Bei 3 Kilometern, da wären wir ja sehr gut gekommen. Aber da schließt sich gleich meine Frage an, wie groß ist der Badebereich und wie tief ist der See?
1: Also der See hier, wo wir das Waldbad betreiben, ist ungefähr 6 bis 8 Meter tief, je nachdem, wie der Wasserstand gerade ist. Und die Fläche, das kann man jetzt schwer einschätzen, aber ich würde sagen, schon 1000 Quadratmeter Strandfläche sind vorhanden.
0: Und Sie bieten da den Schwimmern, den Nichtschwimmern, etwas zur Erholung?
1: Ja, ganz sicher, dafür sind wir ja da. Also wir haben hier, wie gesagt, das wunderbare Wasser. Ja. Und warum sollte man herkommen? Ganz klar, was bieten wir? Wir haben eine Schwimminsel, wo man sich drauf sonnen kann, von wo man aus ins Wasser springen kann. Wie gesagt, wir haben einen Rettungssanitäter vor Ort, einen Rettungsschwimmer. Und wir haben eine kleine Rutsche, die leider in die Jahre gekommen ist und erneuert werden muss jetzt demnächst.
0: Und da sind wir jetzt gleich bei dem aktuellen Thema. Wie erneuert man als Waldbadbetreiber so eine Rutsche? Es kostet ja alles recht viel Geld.
1: Ja, also so eine Rutsche ist unwahrscheinlich teuer. Wir haben uns da auch, als wir uns das angeguckt haben, gesagt haben, wir brauchen eine neue Rutsche, dann erstmal erschrocken, wie viel Geld wir da investieren müssen. Das ist eine Gesamtinvestitionssumme von 45.000 Euro, die sich in zwei Stufen zusammensetzt. Einmal aus ca. 35.000 Euro für einen Turm und dann nochmal 7.000 Euro für die Rutsche und zusätzliche Planungskosten und TÜV und was alles so dazu gehört.
0: Und Sie schütteln das jetzt aus dem Ärmel oder knacken Ihr eigenes Sparschwein?
1: Nein, sowas können wir leider nicht aus den Ärmeln schütteln, weil es ganz einfach so ist, dass wir versuchen, moderate Eintrittspreise zu nehmen. Und ich sage mal, bei uns kostet ein Pkw-Parken inklusive Eintritt Waldbad zwischen 5 und 7 Euro. Und da kann man sich ausrechnen, das ist gerade mal der Bademeister damit bezahlt. Deshalb sind wir auf Spenden angewiesen, damit wir den Turm im Prinzip erneuern können.
0: Welche Spendenpartner haben Sie sich da gesucht?
1: Also wir haben uns die Sparkasse Elbe-Elster gesucht. Dort haben wir da dieses Crowdfunding gestartet. Kann man finden unter 99 Funken. Und da steht eigentlich auch alles genauer beschrieben. Und als Spendenpartner, wir nehmen an von der kleinsten Spende bis hin zum Großunternehmen, was dann bei uns eine Werbefläche mieten kann, umsonst, wenn man eine entsprechende Spende gemacht hat. Oder für Personen, Privatpersonen, die mehr als 500 Euro spenden, die kriegen dann für uns 2 Jahre lang kostenlosen Eintritt ins Waldbad.
0: Wenn ich mit meiner Familie hierher komme, ich bringe eine Decke mit, einen Sonnenschutz vielleicht und etwas zu essen und zu trinken und kann ich mich dann hier auch noch versorgen?
1: Ja. Also wir haben hier oben eine Gaststätte mit einem neuen Betreiber seit diesem Jahr. Dort kann man sowohl auf was zu trinken und was zu essen holen. Es gibt dort einen Imbissbetrieb und auch einen Gaststättenbetrieb.
0: Und meine fast letzte Frage, mit wie vielen Mitarbeitern stemmen Sie hier diesen Campingplatz und das Waldbad?
1: Also wir haben einen Rettungsschwimmer direkt, der ist nur für das Waldbad zuständig und haben dann hier auf dem Campingplatz noch 5 Arbeitskräfte. Wobei nicht alle die ganze Zeit da sind, sondern wir haben Studenten, die uns jetzt ab jetzt im Sommer mit aushelfen und in der Vor- und Nachsaison sind wir dann 3 bis 4 Leute.
0: Und wenn ich jetzt unsere Hörerinnen und Hörer nach Zeischer einlade, dann sage ich, sie fahren Richtung Elsterwerda, Richtung Bad Liebenwerda und irgendwo dazwischen finde ich Zeischer, das Waldbad.
1: Ja, genau. Man fährt zwischen Bad Liebenwerda und Elsterwerda, je nachdem in welche Richtung, und kommt an eine Ampelkreuzung und da ist das Waldbad auch ausgeschildert.
0: Ich wünsche Ihnen, Herr Hartmann, viel Erfolg bei Ihrer Sammelaktion und dass in diesem Jahr alles unfallfrei und mit 98% Auslastung über die Runden geht. Dankeschön fürs Gespräch.
1: Dankeschön, wünsche Ihnen auch eine schöne Zeit und gerne bei uns würde ich Sie gerne begrüßen wollen.

0: So, liebe Hörerinnen und Hörer, jetzt machen wir ein kleines Experiment. Schauen Sie bitte mal nach oben und verdrehen Sie die Augen. Es folgt der Augenverdreher-Song.
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Musik von Gigrits Burschen hat heute Jubiläum und der Bürgermeister selbst spielt sogar mit. Die Blasmusik von Gigrits Burschen ist zu diesem Zweck am Marktplatz aufmarschiert im gleichen Schritt und Tritt. Die Ehrenjungfrauen waren soweit vorhanden auch erschienen und die Feuerwehr marschiert zur Vorsicht mit.

Den haben Sie sicherlich erkannt. Lucia Roda war das, die Blasmusik von Kikritz-Potschen. Übrigens gab es den Ort oder gibt es den Ort Kikritz-Potschen überhaupt nicht. Wir haben nachgesehen und im Internet steht, dass das tatsächlich eine Erfindung für diesen Musiktitel ist.

0: Liebe Hörerinnen und Hörer, wir kommen jetzt zu unserer neuen Rubrik, die Zusammenarbeit mit der Polizeidienststelle Finsterwalde. Ich war in der letzten Zeit bei den Montagsfrauen im Café Maria und Martha und da wurde angesprochen, dass eine Frau aus dieser Runde jetzt immer wieder Anrufe bekommt: Hallo Oma, ich habe eine neue Telefonnummer, ruf mich bitte zurück. Mein Gesprächspartner ist Herr Polizeihauptkommissar Bentsch und er kann mir sicherlich meine Fragen beantworten. Funktioniert dieser Trick noch und worauf sollten wir alten Leute achten?
1: Ja, hallo erstmal und ja, dieser Trick funktioniert leider immer noch und meiner Meinung nach immer noch viel zu gut. Wir machen ja regelmäßig auch Dienstberatung, das heißt mit dem Leiter der Polizeiinspektion, Herrn Koch, und den Bereichsleitern Kriminalität, also die Leiterin von der Kriminalpolizei, Leiter Führungs- und Revierdienst, sitzen wir immer zusammen. Und in der letzten Besprechung zum Beispiel war Thema, dass in der zurückliegenden Woche 8 Strafanzeigen eingegangen sind zu diesem sogenannten Enkeltrick. 8 Stück finde ich schon ziemlich erschreckend, weil das ist nur die Spitze vom Eisberg. Es gibt eine Menge, die getrauen sich gar nicht, dann die Polizei anzurufen und zu verständigen, dass sie auch einen solchen Anruf bekommen haben. Und nur um mal eine Vorstellung zu haben, bei diesen 8 Strafanzeigen ist ein Schaden entstanden von insgesamt 34.000 Euro. Das heißt also, in mehreren Fällen ist Bargeld in entsprechender Höhe an die Personen übergeben worden, die das dann abgeholt haben. Und deshalb ist es immer noch ein Thema. Wir fragen uns auch manchmal, warum ist das so? Wieso? Wir machen ja viel Aufklärung. Aber es ist ein Thema nach wie vor. Und wir können immer nur davor warnen, diese Anrufe ernst zu nehmen. Rufen Sie lieber die 110 an, erkundigen Sie sich, bevor Sie da irgendwelche Versprechungen bezüglich Geldübergaben machen, oder rufen Sie die Angehörigen an. Wie in einem solchen Fall hatte sich die Dame, die war auch im Nachgang völlig erschrocken darüber, die hatte beim Telefonat auf die Taste gedrückt gehabt, sodass das Gespräch beendet war. Da war sie völlig erschrocken, weil sie wollte natürlich ihrer Enkel, vermeintlichen Enkeltochter helfen.

0: gerufen. Und Gott sei Dank hat sie dann die Enkeltochter zurückgerufen und die hat dann zu ihr gesagt, was denn los, Oma, ist doch alles in Ordnung.
1: Was diese Frau ja aus Versehen gemacht hat, auf die Austaste gedrückt und hat dann ja ihre Enkelin zurückgerufen. Das wäre ja auch erstmal ein Tipp für unsere Hörerinnen und Hörer. Legen Sie auf und rufen Sie Ihren Enkel wirklich nochmal an.
0: Ja, absolut. Der Rückruf bei der Enkeltochter oder dem Enkelsohn wäre sinnvoll.
1: Wir haben uns zum Beispiel mit unseren Kindern ein Codewort ausgemacht. Wenn ihnen mal etwas passiert sein sollte, wo sie sofort Geld brauchen würden, welches Wort wir dann hören sollen. Ist das eine Möglichkeit?
0: Das finde ich richtig cool. Ja, genau. Das sind die Dinge, wo man sich genau in der Familie eben drauf einigen kann und die auch ganz einfach sind.
1: Was ich mich immer frage, wenn über solche Tricks berichtet wird, kann ich denn überhaupt über eine Kaution jemanden aus dem Verkehrsunfall rauslösen?
0: Nein. Also wir sind Gott sei Dank ein Rechtsstaat und also bei uns wird niemand schon mal gar nicht wegen einem Verkehrsunfall hier einfach eingesperrt oder weggesperrt. Und wenn, dann bekommt man immer die Möglichkeit, einen Anruf zu tätigen und dann meldet sich in der Regel auch die richtige Polizei und dann rufen sie zurück. Wenn sie sich nicht sicher sind, rufen sie die 110 an. Die helfen Ihnen garantiert. Ja.
1: Vielen Dank für diesen ersten Tipp. Ich habe mir jetzt gemerkt, es wird keine Kaution verlangt, wenn jemand irgendeinen Unfall gemacht hat. Ich lege mir einen Zettel neben das Telefon, wenn die Enkel anrufen, nachfragen, auflegen, am besten zurückrufen und sich mit der Familie besprechen, wie sichern wir uns ab. Ich sage mal, machen wir ein Codewort oder nicht.
2: Glaub an dich.

0: Liebe Hörerinnen und Hörer, anderthalb Stunden sind gar nicht so lang und wir nähern uns jetzt dem Ende. Ich werde mit einem Lächeln aus dem Studio gehen, wenn es mir mit Frau Fröschke, Herrn Schwarz und Herrn Hartmann gelungen ist, Sie in eines unserer schönen Waldbäder im Elbe-Elster-Kreis einzuladen und schöne Stunden zu verbringen. Und ich muss auch noch sagen, die Sparkasse Elbe-Elster hat 8 Bäder in unserem Kreis finanziell unterstützt und sie damit am Leben erhalten. Vielen Dank dafür. Ich bedanke mich bei Ihnen fürs Zuhören und verabschiede mich mit allen guten Wünschen. Ihre Renate Engel.
1: Auch ich möchte mich von Ihnen verabschieden, allerdings nicht ohne den Hinweis auf unsere Themenwoche, die letzte Woche im Juli. Da wird es eine Sendung aus dem Studio F geben, die heißt 3 Generationen, ein Hobby. Und aus dieser Sendung ist noch ein Musikwunsch offen, den ich Ihnen gleich spielen werde, aber Dancing Queen. Danach hören Sie den Rausschmeißer, der kommt von einer Künstlerin, die wir bei einer privaten Geburtstagsfeier mal erlebt haben. Sie heißt Fairy Dust, stammt aus Chemnitz. Bürgerlicher Name Ute Langjahr und sie singt Nehmt Abschied, Brüder. Ja, der Abendgruß folgt dann noch danach und dann ist unsere Sendung auch tatsächlich zu Ende und dieser Abendgruß heißt Hatschi Peter. Also, machen Sie es gut, bis zum nächsten Mal, Ihr und Euer Ralf.

0: Es folgen nun die Gute-Nacht-Geschichten für unsere kleinen Zuhörer.
1: Hatschi Peter. Mitten im Sommer war es kalt geworden. Nein, Schnee fiel nicht, aber Peter hätte doch einen Pullover anziehen sollen und eine Jacke. Hatte er aber nicht. Nun war er kalt geworden und bekam eine Erkältung. Das heißt, Schnupfen hatte er nicht, auch keinen Husten. Aber niesen musste er, wie ein Weltmeister in der Niesmeisterschaft. »Sag mal«, spottete der Vater, »haben Sie dir Niespulver gegeben?« »Niespulver«, fragte der kleine Peter, »was ist denn...« Aber bevor er den Satz zu Ende sprechen konnte, kribbelte es in der Nase. »Ha, ha, Hatschi!« Beide mussten lachen. Peter stand aus seinem Bettchen auf. Aber statt »Guten Morgen«, sagte er, »Hatschi!« Peter ging am Abend ins Bett, aber statt »Gute Nacht« zu sagen, nieste er bloß. Ja, es war zum Lachen und zum Weinen. Zum Beispiel kam gestern Volker zu Besuch. Er brachte 2 Tüten Brausepulver mit. Kennt ihr das? Finger nass machen, in das Brausepulver stecken, ablecken. Doch plötzlich kribbelte es wieder in der Nase und Peter musste niesen. Hatschi! Und das Brausepulver flog durch das ganze Zimmer. Ach, herrje, das schöne Brausepulver. Es lag auf dem Fußboden, auf dem Tisch, es klebte an Peter, aber erst recht an Volker. Peter musste lachen. Brausepulver, Volker! Selber, sagte Volker bloß und versuchte mit der Zunge das Brausepulver abzuschlecken. Am Abend saßen sie alle im Wohnzimmer. Vati an seiner Briefmarkensammlung, Mutti las ein Buch. Peter malte mit feinen Filzstiften ein Malheft aus. Aber immer wenn er nieste, verzeichnete er sich. Es wurde ein richtiges Krakelbild. Deshalb hörte Peter auf und schaute lieber seinem Vati zu. Der hatte ganz viele Briefmarken auf dem Tisch zu liegen. Ganz kleine und größere, viereckige und dreieckige. Das war eine ganz seltene Briefmarke. Und sogar einen Sachsendreier. Weil heute keiner mehr Briefe oder Postkarten schreibt, wird es bald auch keine Briefmarken mehr geben, sagte der Vater und freute sich, weil seine Marken immer wertvoller wurden. Geh lieber einen Schritt zurück, meinte der Vater. Aber es war schon zu spät. Hatschi! Hatschi! Und die Marken flogen vom Tisch. Ach, Himmel, Donnerwetter, schimpfte der Vater. Los, geh ins Kinderzimmer und spiel mit der Eisenbahn. Die fliegt wenigstens nicht weg. Das ist wahr, eine Lokomotive ist viel schwerer als eine Briefmarke und fliegt nicht so schnell weg. Peter baute seine Eisenbahn auf und spielte ganz prima. Und dazu sang er das Lied vom Schaffner. Aber hört nur, wie das bei ihm ging. Der Schaffner hebt den Stab, jetzt fährt der Ha-Ha-Chi ab. So fasst euch an, so fasst euch an, wir fahren mit der Ha-Ha-Hatschi, mit der Eisenbahn. Was war das für ein Lied? Vater hatte den Kopf zur Tür hineingesteckt und lachte, dass ihm Tränen in die Augen kamen. Und dann sang er mit. Nun schnauf, Maschine, schnauf, es geht den Hatschi hinauf. So fasst euch an, so fasst euch an, wir fahren mit der Hatschi-Bahn. Oje, oje, rief Mutter, komm, jetzt machst du ein Kamillendampfbad und dann ins Bett. Tatsächlich hat das Dampfbad sehr geholfen. Es war ja auch höchste Zeit. Morgen wollte doch Peter zu Maries Geburtstag. Wie sollte man aber einen Geburtstag feiern, wenn man nicht herzlichen Glückwunsch sagt, sondern Hatschi? Und wie soll man Kakao trinken, wenn man niesen muss? Und wie Streuselkuchen essen? Nein. Geburtstag kann man nur richtig feiern, wenn man nicht ständig niesen muss. Und was dann beim Geburtstag alles passierte, muss ich euch noch erzählen. Da, nanu, es kribbelt in der Nase. Hatschi!
0: Das waren die Gute-Nacht-Geschichten. Und nun wünschen wir euch eine gute Nacht, liebe Kinder. 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

Heute, in Sendung Nummer 4, sind zu hören die Geschichten Richtigstellung eines Toten und das wirkliche Utopia.

Liebe Hörerin, lieber Hörer, ich muss Ihnen vom Tod erzählen. Sie haben jetzt noch ein paar Sekunden, um sich einen anderen Sender zu wählen. Denn die folgende Geschichte ist zwar absolut wissenschaftlich, handelt aber eben vom Sterben, was ja vielleicht gerade nicht in Ihren Tagesablauf passt. Sie bleiben, dann tragen Sie aber auch selbst die Verantwortung.

Richtigstellung eines Toten. Man sagt, in der Sekunde oder den Sekunden vor dem Tod zieht noch einmal das ganze Leben im Zeitraffer an einem vorbei. Das ist falsch. Ich habe es schon vorher nicht geglaubt. Meine Großmutter beispielsweise, die hat die Hyperinflation 1923 mitgemacht und ihr bisschen Gespartes verloren. Dann war sie mehrmals arbeitslos in der Weltwirtschaftskrise und hat trotzdem nicht den Nazis geglaubt. Wegen denen hat sie ihren Mann verloren. Und zwischendurch ist sie auch noch auf einer Verkehrsinsel von einem PKW angefahren worden und hat einen Beckenbruch erlitten. Keine Entschädigung, aber gehumpelt seitdem. Im Krieg und danach auch noch hat sie nur überlebt, weil sie einen Garten hatten und dort alles angebaut haben, was man anbauen konnte. Und Hühner hat sie auch noch in ihrer Stadtwohnung gehalten, die ich morgens runter in den Hof bringen musste, damit sie ein bisschen Auslauf haben und willig Eier legen. Aber abends wieder nach oben, damit kein Hausbewohner in Versuchung kommt, nicht nur wegen der Eier. Und das waren nur die äußeren Angelegenheiten. Von ihren Innern wusste ich gar nichts. Nur später habe ich das mit dem Kuckuckskind begriffen. Der hat sie wenigstens versorgt, hat aus dem Westen Pakete geschickt. Da hat sie selbst die Kartons und die Schnüre noch aufgehoben. Man weiß ja nicht. Und Nägel gerade gekloppt, weil es ja keine gab. Also, wie viele Stunden soll dieser Film dauern? Oder wenn noch nur Sekunden, was sollte dann rausgeschnitten werden? Nee. Das mag ja eine hübsche Erfindung sein, aber wahr kann es nicht sein. Und es ist nicht wahr, weil ich es weiß. Definitiv. Nicht so mit Nahtoderfahrung, helles Licht am Ende oder ich schwebe über mir, wie ich da tot auf dem Krankenhausbett liege, blutverschmiert und nun rast alles an mir vorbei. Die schreckliche Schule, der Sturz von der Friedhofsmauer, der erste angestrengte Geschlechtsverkehr mit einer älteren, aber wirklich hübschen Frau, das geile Studium, meine ersten Erfindungen, die es alle schon gab, der Versuch, mit der Axt meine Beziehung zu meinem Vater zu klären, das erste gedruckte Gedicht, also ich will sie nicht langweilen, eben alles Wichtige. Gar nichts. Man liegt einfach da. Wenn noch ein Rest von Wahrnehmung da ist, aber kein Bewusstsein, dann merken das nur die Ärzte und sie schalten die Geräte noch nicht ab. Und wenn man noch etwas mitkriegt, hatte ich jedenfalls keine Lust auf Wichtigtuerei. Hallo, wenn ich mein Augenlid einmal hebe, heißt das ja, wenn ich es zweimal hebe, nein, sicherheitshalber dreimal hebe, na, dann könnt ihr fragen. Das Entscheidende hatte ich schon in meiner Patientenverfügung angekreuzt. Aber das Definitive hatte ich mit meinem Freund verabredet. Der ist Mediziner. Nicht so allerwelts Arzt, sondern Wissenschaftler. Und wir hatten schon mehrfach das Thema ventiliert und eine Versuchsanordnung verabredet. Wen es treffen sollte, der sollte vom anderen betreut werden. Kugelschreiber in die rechte Hand gewickelt, unverrückbar, und Kugelschreiber in die linke Hand gewickelt. Ich hatte Fragen gestellt und er musste mit rechts antworten, wenn nein, oder mit links, wenn ja. Er ist Linkshänder. Bei mir ist es umgekehrt. Alles mit ja kam mit rechts, alles mit nein kam mit links. Wir haben die Fragen sogar ausgearbeitet und jede Frage auf zwei eigene Blätter gedruckt, weil wir nicht wussten, wie groß unsere Krakel sein werden. So hatte jede Frage ein rechtes und ein linkes Blatt. Und wie auch immer man zeichnen oder gar schreiben würde, es war eindeutig. Links ja bei ihm, rechts ja bei mir. Und dann traf es mich. Sie haben von dem Zugunglück auf der Strecke nach Basel sicher in den Nachrichten gehört. Einer der Toten war ich. Also zu dem Zeitpunkt war ich noch nicht tot. Die haben alles gemacht und mich mit einem Rettungshubschrauber ins Hospital nach Freiburg geflogen.
Und mein Freund hat sofort seine Konferenz verlassen, obwohl er dort noch eine Rede hätte halten sollen, ist zu mir ins Krankenhaus gekommen und hat mit mir Kontakt aufgenommen. Da habe ich noch alles gespürt und auf seine Fragen mit der rechten Hand geantwortet, also gedrückt. »Wollen wir den Versuch machen?«, hat er gefragt. Ich mit meiner rechten Hand, »Ja.« Also hat er die Kugelschreiber festgetackert. Die Schwestern haben zwar protestiert, aber er hatte auf seinem Smartphone nicht nur seine und meine Patientenverfügung, sondern auch die Erklärung zur Versuchsanordnung. Als promovierter Mediziner hat er mit dem leitenden Chirurgen gesprochen. Da blieb nicht mehr viel Zeit. Da hat er sich Energy Drinks und Snacks geholt und die Fragen ausdrucken lassen. Und dann hat er zwei Unterlagen organisiert, sodass meine Hände mit den Kugelschreibern sich nur ganz wenig hätten bewegen müssen. Es war 22.34 Uhr, als er die erste Kontrollfrage an mich richtete. »Kannst du mich hören?« »Rechts.« »Ja.« »Weißt du deinen Zustand?« »Rechts.« »Ja.« »Die Ärzte sagen, er ist kritisch. Ist dir das bewusst?« »Rechts.« »Ja.« »Hast du gegenwärtig irgendwelche Erinnerungen?« »Links.« »Nein.« »Spürst du, wenn ich dich jetzt berühre?« »Rechts.« »Ja.« »Ist das angenehm?« »Rechts.« »Nichts.« »Links.« »Nichts.« »Weißt du, wie du heißt?« »Rechts.« »Ja.« »Weißt du, wie du hierher gekommen bist?« »Links.« »Nein.« »Weißt du, wo du bist?« »Links.« »Nein.« »Strengen dich die Fragen an?« »Rechts.« »Ja.« »Sollen wir eine Pause machen?« »Rechts.« »Ja.« Und er hat dann eine Pause gemacht, hat die Blätter geordnet, mit Uhrzeit versehen, eingesteckt. Dann hat er etwas gegessen und getrunken. Als ein Arzt vorbeikam, hat er sich mit ihm über die Messwerte unterhalten. Kritisch. Er hat dann meine Hand genommen, sie gedrückt. Aber ich konnte nicht mehr richtig reagieren. »Kannst du mich noch hören?« »Rechts.« »Ja.« Dann plötzlich Alarmtöne, Gerenne, Ärzte und Schwestern. »Geht es dir schlecht?« »Rechts.« »Ja.« »Dein Herz ist stehen geblieben.« Vor Schreck hatte er vergessen, eine Frage zu stellen. Du weißt, dass man bei Herzstillstand noch eine Weile weiterlebt?« »Rechts.« »Gekrakel.« »Du bist jetzt im Übergang zum Tod. Spürst du mich trotzdem?« »Rechts.« »Gekrakel.« »Die entscheidende Frage. Siehst du dein Leben vorbeihuschen?« »Rechts.« »Gekrakel.« »Zur Kontrolle eine Nein-Frage. Erinnerst du dich an deine Geburt?« »Rechts.« »Gekrakel.« »Erinnerst du dich an mich?« »Rechts.« »Ein wackeliger Strich.« »Es sind jetzt 3 Minuten vergangen. Kannst du noch etwas spüren?« »Rechts.« »Mach bitte mit rechts ein Signal.« »Rechts.« »Mach bitte mit links ein Signal.« »Links.« Es war vorbei. Ich war tot. Und mein Freund hat gegrübelt, warum bei der Kontroll-Nein-Frage vorhin, wo ja definitiv ein Nein, also ein Signal von meiner linken Hand hätte kommen müssen, kein Nein gekommen war. Waren das Rechtszuckungen bei einem Rechtshänder nur noch unbewusst? Konnten sie nicht gelten? Natürlich sind die Ergebnisse dieses Experiments nicht repräsentativ. Man müsste es mit weiteren Menschen durchführen, um belastbare Aussagen formulieren zu können. Sollten Sie, liebe Hörerin, lieber Hörer, Ihre Bereitschaft erklären wollen, so vermittelt die Redaktion gern die Kontaktadresse. Unternehmen Sie nichts auf eigene Faust. Die Ergebnisse sind wissenschaftlich nur tragfähig, wenn alles in einer Untersuchung zusammengefasst wird. Bitte melden Sie sich. Und Sie werden sehen, dass die Legende mit dem Zeitrafferleben am Ende des Lebens Quatsch ist. Wirklich.

Man kann hübsche Geschichten von Utopia lesen. Man kann das Original von Thomas Morus lesen. Oder irgendwelche Filme sehen, die uns eine Zukunft vorgaukeln. In letzter Zeit mehr dystopisch als utopisch. Nicht wenige Menschen hoffen auf eine zukünftige Gesellschaft des Friedens und der Glückseligkeit. Aber wenn dieser Glaube in eine unerlaubte Form gekleidet war, konnte man damit zum christlichen Märtyrer oder von der GPU erschossen werden. Es gibt auch immer wieder ernsthafte Ansätze zu einer Gesellschaftsbeschreibung, die ins helle Utopia führen soll. Leider ist davor immer ein Tal der Tränen und der Mühsal gesetzt. Dagegen ist der Griesberg vor dem Schlaraffenland geradezu ein lecker Kinderspiel. Aber für alle utopischen Entwürfe gilt, was das Wort im Deutschen sagt: ein Nirgendwo. Dabei wird übersehen, dass wir seit einiger Zeit von einem Utopia in der Realität wissen. Geheimwissen. In der folgenden Geschichte finden Sie eine Beschreibung, die Ihnen weiterhelfen könnte.

Das wirkliche Utopia. Alle diese Spekulationen über verschwundene Flugzeuge. Hinfällig. Der geborgene Flugschreiber von MH370. Nicht mehr unverständlich. Die Bitte des Piloten, den Kurs auf Utopia ändern zu dürfen. Die Rückfrage, ob die Fluggäste alle damit einverstanden seien. Und die beiden abschlägigen Antworten. Die angeblich von Monsterwellen ausgelöschten Schiffe. Hinfällig. Erfindungen der Schiffseigner, um ihre Versicherungen zu prellen. Dabei war längst klar geworden, wohin ihre Investitionen sich abgewendet hatten. Auch die hin und wieder auftauchenden Gerüchte von Ausgereisten, die nie in Australien oder Kanada angekommen waren. Längst wussten Eingeweihte, wo sie ihr Glück wirklich gefunden hatten. In Utopia. Lange schon hatte den Wissenschaftlern zu denken gegeben, wie die Massenverteilung auf der Erde noch eine ruhige Rotation erlaubte. Was bei den beiden Amerikas noch anging, versagte angesichts der überdeutlichen Konzentration in der nördlichen Halbkugel. Hier war das Übergewicht so deutlich, dass selbst Kinder stutzten, wenn sie schon an einem Rad ihres Fahrrads einen Mistfladen haften hatten und die deutliche Unwucht spürten. Noch hatte das Potsdamer Institut für Geowissenschaften eine Hilfskrücke zur Hand, die ungleichen Verhältnisse an Kernmasse. Nicht mehr sollte die Erde, wie im Erdkundebuch, kreisrund Schale um Schale den Kern umrunden, gleichgeformt sein. Nein, in der südlichen Hemisphäre seien die fehlenden Landmassen durch unterseeische Gewichtskonzentrate kompensiert. Dabei zeigten Satellitenaufnahmen deutlich den achten Kontinent, nachdem der britische und holländische und portugiesische Seefahrer ein Jahrhundert lang gesucht hatte. Doch Moskau in seiner imperialen Zeit fürchtete den Kontinent als Projektionsfläche seiner Landsleute, ein Zielort für Juden oder für wirkliche Kommunisten oder für verschleppte Völker. Doch auch die NASA zensierte die Aufnahmen. Mochten die Hutterer mit ihren Idealen dorthin auswandern. Niemand an Ost- oder Westküste verschwendete Gedanken an Spinner. Da reichte schon die Legende, dass die sexuelle Enthaltsamkeit Shaker und andere Sekten aussterben ließen. Nein, solange Cola und Burger nicht knapp wurden, war den Amerikanern Amerika das gelobte Land. Aber die Berichte verdichteten sich. Keine Verschwörung konnte verhindern, dass Utopia bekannt wurde. Publikationen über eine nachkapitalistische Gesellschaft waren nicht zugelassen. Hier wollte man am glorreichen Selbstbild nicht kratzen lassen. Dort fürchtete man ungebremste Zuwanderung und unkontrollierte Ideen oder gar zerstörerische Praxisversuche. Die alten Kibbuzim waren heilfroh, dass sie ihre gemeinsame Arbeit mit gemeinsamem Leben umgrenzen konnten. Hatten sie doch zu Hause leidvoll erfahren, wie erst an den Rändern der Geldverkehr Einzug hielt und schließlich die ganze herrliche Idee Herzls unterminierte. Und auch die Anhänger des biederen Schulze aus Delitzsch glaubten nicht so recht daran, Großbanken und Hedgefonds Paroli bieten zu können. Ein gewisses Maß an Kleinteiligkeit war dem ganzen Kontinent eigen. Man wollte überschaubar bleiben. Da halfen auch nicht die Absichtserklärung der Kommunitarier, die sogar vereinzelten Zuspruch aus der Wall Street erhalten hatten. In den Verlautbarungen der Utopia war Vorgeschichte immer Geschichte von Gewalt und Aneignung gewesen. Hatten Liebesreligionen und humanistische Ansätze sich immer in ihr Gegenteil verkehrt.
Entweder man hatte sie direkt von Himmlers oder Beriers Leuten erschießen lassen oder, weit wirksamer, hatte immer neue Produkte offeriert, die ungekannte Bedürfnisse befriedigen konnten. Auf diese Weise hatte man seine besten Leute verloren und wollte sie nun schützen. Direkt, indem Waffen untersagt und unproduziert blieben. Und was zu Waffen hätte werden können, ob Morgenstern oder Hammer, wurde im Stuhlkreis von den potenziell Beteiligten so lange diskutiert, bis jede Aggression ermüdet war. Oder indirekt, indem man nur produzieren ließ, knapp über dem Mangel, den niemand als Mangel bekannte, weil Sonne und Kokosnüsse und Hula-Mädchen herrlichster Ersatz waren. Ein gewisses Maß an Borniertheit gegenüber Neugier und Entdeckerfreude war dem ganzen utopischen Kontinent zu eigen. Reisende, die die alte Welt erkunden und einen kritischen Blick auf seine überraschende Fortexistenz werfen wollten, bekamen erst im fortgeschrittensten Stadium der Renitenz eine Ausreise, nie aber ein Wiedereinreisevisum und galten fortan als Verräter, als Abtrünnige, als angebliche Forscher, die sich Pestbazillen spritzten. Nun ist der Grat zwischen erwünschter und unerwünschter Forschung schmal. Mit einer kontinentalen Gütekommission suchte man, diese Grenze zu meiden. Dennoch vergaßen sich eifrige Forscher immer wieder und experimentierten jenseits dieser Gütegrenze. Das war leicht zu revidieren, wenn es um neue Produkte ging, die man dem Spott der Straße anheimgab, die man mitunter aber brauchte, um Funksprüche mit Flugzeugen und Schiffen zu tauschen oder Satelliten bei ihrer Messarbeit zu stören. Das war leicht zu revidieren, wenn es um Themen der Gesellschaftswissenschaften ging, wenn aus der Kritik von Lehrmeinungen der Vorzeit Verständnis für jene fernen Zeitgenossen erwuchs oder wenn Vorschläge zur Umgestaltung der eigenen Ökonomie erdacht wurden. So etwas wurde in seiner Gefährdung mitunter spät entdeckt. Vorsorglich sollte deshalb alles beim Alten bleiben. Aber selbst Literaturwissenschaftler mussten beaufsichtigt werden, da ihre Erzählungen Wünsche und Sehnsüchte aufscheinen ließen. Der Kanon des Kontinents sollte geschlossen bleiben. Unbekannt blieb, ob gerade dieser Mangel an Sehnsuchtserzählungen, selbst an einfachsten Märchen, eine Gegenbewegung auslöste. Oder ob es ein Nicht-Einverstanden-Sein mit den sozialen Verhältnissen war, die erstarrt waren und die zu einer Reproduktion des Immergleichen führten. Oder ob es einfach pubertärer Widerspruchsgeist war. Jedenfalls entdeckte die Schutzpolizei Samisdat-Drucke von einem wahren Utopier.

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3: Hallo und herzlich willkommen zu einer neuen Ausgabe von 6040, der Sendung mit der gepflegten Beatmusik bei Radio Ginseng. Mein Name ist Günter Schicht und wie immer freue ich mich über jeden, der eingeschaltet hat. Wir beginnen heute mal auf Ungarisch.

Das waren Lokomotiv GT von ihrem legendären Album Fiktiver Report über ein amerikanisches Popfestival. Der Titel, den wir gerade gehört haben, heißt übersetzt Wie viele Zettel machen ein Leben aus und ist eine ironische Betrachtung darüber, wie viele Zeugnisse, Urkunden und andere Dokumente wir im Laufe unseres Lebens erwerben und vorweisen müssen. Dass es Menschen gibt, die ohne Papiere, auf Spanisch sin papeles, als illegale oder heimliche, clandestinos genannt, in der westlichen Welt auskommen müssen, davon handelt das folgende Lied.

wie Immigration und Rassismus an. Er soll unter anderem bekannt dafür sein, dass er trotz seiner Erfolge auch heute noch einfach irgendwo, vielleicht auf der Straße, auftritt. In Deutschland kann man ihn bei einem offiziellen Konzert am 26. August in Köln erleben. Manu Chao ist ein Beispiel für einen Künstler mit Haltung, mit Idealen. Ideale ist ein Lied von der Modern Soul Band.

Von Idealen ist es nicht weit zu ideal. Wir werden die Westberliner Band gleich hören mit ihrem Titel Luxus. Und Luxus ist ja in nicht unerheblichem Maße mit den sozialen Problemen im Zusammenhang stehend. Also ideal mit Luxus.

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1: Ideal mit Luxus. Die erste Platte der Band brachte der Westberliner Elektronikpionier Klaus Schulze heraus, nachdem etliche Labels zuvor abgewunken hatten. Diese erste LP hatte als Besonderheit, dass sie mit 45 Umdrehungen pro Minute abgespielt werden musste. Eine Geschwindigkeit, die eigentlich Singles vorbehalten war. Man versprach sich klangliche Vorteile davon. Die Technologie wurde jedoch nicht fortgeführt. Nach 3 Jahren und 3 LPs war Schluss mit Ideal. Die Band meinte, in 3 tollen Jahren haben wir aus dieser Konstellation das Beste rausgeholt. Ideal werden ja gerne der Neuen Deutschen Welle zugerechnet. Eine DDR-Band, die einen NDW-orientierten Titel produziert haben, waren Schulrock.

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1: Schulrock gründeten sich unter diesem Namen 1982 in Kirtscher im Kreis Borna. 1984 benannten sie sich in P16 um und konnten noch einige weitere Titel im Rundfunk produzieren und traten auch recht erfolgreich live in der DDR auf. Der Titel gerade hieß Bubi. Wie alt dieser Bubi war, wissen wir nicht so genau, vielleicht 17.

Das waren die Punk-Urgesteine Sex Pistols mit 17. Wir legen noch ein Jahr rauf, dann sind wir bei 18. Und das heißt auf Slowakisch Osem Nast und ist ein Titel von Hokise Slije.

Hockey's Sliže sind eine Band, die aus Nitra in der Slowakei stammt. Sie brachten bisher 13 Studioalben heraus und sind in ihrem Heimatland wie auch im Nachbarland Tschechien recht populär. Sie sind damit keinesfalls Nobody's Friend, das ist aber ein Titel der anderen.

waren die anderen. Die 1985 in Ostberlin gegründete Untergrundband hatten wir hier schon ab und an mal. Trotz des nicht offiziellen Status konnten sie einige Titel für den DDR-Rundfunk produzieren. Erst 1988 erhielten sie die Zulassung als Berufsmusiker. Die Band löste sich 1989 in der Nacht des Mauerfalls auf, als sie zufällig mit Feeling B in Westberlin spielten. Gelegentliche Reunion-Auftritte in späteren Jahren blieben die Ausnahme. Der Titel hieß ja Nobody's Friend. Wenn man niemandes Freund ist, einen keiner liebt, dann sind das saure Zeiten. Sour Times.

Das waren Sur Times mit dem Untertitel Nobody Loves Me von Portishead, der Band aus Bristol, die den sogenannten Trip-Hop begründete. Sur Times stammt von ihrem Debütalbum Dummy aus dem Jahr 1994. Der Bandname Portishead kam zustande, weil Gründer Geoff Barrow aus einer gleichnamigen Kleinstadt in der Region Southwest in England stammte. Er war als Studioangestellter bei einer Produktion von Massive Attack beteiligt und wurde von allen nur The Guy from Portishead genannt, was ihn auf die Idee brachte, seine eigene Band so zu nennen. Sängerin Beth Gibbons kannte er von gelegentlichen Barauftritten. Mit ihr und dem Jazzgitarristen Adrian Utley nahm er Sur Times als ersten Track auf, der dann auch auf einem Demo-Tape landete. Mit diesem Demo bekam Portishead schließlich 1993 einen Plattenvertrag. Ihr Debütalbum Dummy im Folgejahr blieb 111 Wochen in den UK Albumcharts und kam bis auf Platz 2. Die Platten der Pudis waren in der DDR regelmäßig auch auf ganz vorderen Plätzen, oft auch auf Platz 1. Hier sind sie mal wieder mit einem etwas längeren Titel.

Das waren die Pudis mit Sterne verspäten sich nie von ihrem Album Perlenfischer aus dem Jahre 1977. Sterne verspäten sich nie, wie das mit Satelliten ist, weiß ich nicht genau. Einmal gestartet, verspäten sie sich wahrscheinlich auch nicht. AC/DC haben über Satelliten einen Blues geschrieben, Satellite Blues.

0: Satellite Blues von AC/DC stammt von ihrem Album Stiff Upper Lip aus dem Jahr 2000. Das Album kam in Deutschland bis auf Platz 1 der Charts und war damit hier erfolgreicher als in ihrer Heimat Australien, wo es nur für Platz 3 reichte. Nachdem wir eben einen Satellite Blues hatten, gibt's nun sogar einen Narkose Blues und der kommt von Engerling.
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Wir haben noch Zeit für einen Titel und ich möchte Ihnen eine Band vorstellen, die ich kürzlich selber kennenlernte auf einem sehr schönen Festival mit dem Namen Ab geht die Luzi. Es fand in Franken statt und dort waren am letzten Abend die Headliner die Giant Drooks, eine relativ junge Band aus dem Westen Deutschlands. Und die haben mir ziemlich gut gefallen. Ich möchte Ihnen einen Titel von Ihnen vorstellen. Er heißt Flashlights. Bevor der Titel aber läuft, möchte ich mich bei Ihnen verabschieden. Schön, dass Sie dabei waren. Ich hoffe, Sie schalten auch in der nächsten Woche wieder bei 6040 ein. Mein Name ist Günter Schicht. Machen Sie es gut.

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1: Radio Ginseng hat die Pferde gesattelt und ist ins schöne Sachsenland geritten. Genauer nach Bischofswerda, was ungefähr zwischen Dresden und Bautzen liegt. Radio Ginseng, das sind in diesem Fall
2: Matthias Loke
1: und Gabi Loke. Uns hat es nach Bischofswerda gezogen,
2: weil es dort die Spielgemeinschaft Gojko Mitic gibt, die jeden Sommer die kleinsten Karl-May-Spiele Deutschlands mit den jüngsten Darstellern auf die dortige Waldbühne bringt. Und das schon seit 1993, also seit über 30 Jahren. Da wird geritten, es knallt, es wird geschossen, es brennt, die Kutsche kommt um die Ecke gerast, ein Weißkopf-Seeadler schwebt über die Zuschauer und der Bösewicht stürzt vom Turm.
1: Alle, die mitmachen, machen das ehrenamtlich. Nicht nur die Darsteller, auch Maske, Kostüm, Tierbetreuer, Stuntleute und Parkplatzordner. Im Programmheft dieses Jahres 2026 waren um die 200 Namen vom Kind bis zum Erwachsenen aufgeführt, die alle dabei helfen, dass die Zuschauer eine tolle Zeit haben.
2: Wir konnten natürlich nicht mit allen 200 reden, aber mit einigen schon. Und das haben wir für Sie in dieser Sendung zusammengestellt. Sie werden hören, was die jüngsten Darsteller zu erzählen haben und wem wir auf unserem Rundgang hinter der Bühne begegnet sind. Wir werden Besetzungsfragen klären und die Frage streifen, ob Karl May noch zeitgemäß ist.
1: Doch zunächst begeben wir uns in die Fantasiewelt eines Karl May und das natürlich am besten musikalisch. Musik.

0: Das war ein wirklich sehr heißes Wochenende in Bischofswerda bei den kleinsten Karl-May-Spielen Deutschlands mit den jüngsten Darstellern. Aber es war alles da. Getränke, nasse Handtücher, Feuerwehr, Krankenschwestern, viele Zuschauer, eine entspannte Stimmung und ziemlich coole Darsteller.
1: Mein Name ist Tristan, ich komme hier aus der Region, aus einem Ort, Wölkau genannt. Ich weiß nicht, ob das irgendjemandem was sagt, ungefähr 5 Kilometer weg. Ja, ich spiele, wie schon gesagt, die Titelfigur. Ich bin 15 Jahre alt und mache hier auch schon seit 15 Jahren mit.
2: Wie geht das?
1: Ja, ich wurde schon als Kind über die Bühne getragen, also damals noch, ich glaube, mit einem halben Jahr müsste das ungefähr gewesen sein.
2: So, und jetzt bist du der alte Scout.
1: Ja, also der alte Scout ist ein Mann, der ein Westmann wurde, weil er sein Leben vorher bereut hat und seinen Bruder um sein Geld betrogen hatte. Und mit dieser Reue lebt er halt sein ganzes Leben lang. Und die Geschichte dreht sich halt darum, dass er versucht, seinen Bruder wiederzufinden und sich entschuldigen möchte und ihm auch ein Entschuldigungsgeschenk hat. Aber eben auf der Suche nach dieser Entschuldigung dann letztendlich auch sein Ende finden muss.
2: Musst du denn viel lernen für deine Rolle? Also Text lernen oder musst du auch reiten können?
1: Also für die Rolle muss ich nicht reiten können, aber das mit dem Text lernen ist halt, das habe ich in den letzten Jahren so gelernt, es macht sich für mich zumindest am besten bei den Proben direkt. Das heißt, dadurch, dass ich den Text auf dem Handy habe, mache ich es dann während den Proben am Anfang mit ablesen und dann prägt sich das auch sehr schnell ein, dadurch, dass es halt an die Handlungen geknüpft wird.
2: Wie viele Proben habt ihr denn?
1: Also wir haben im Januar angefangen mit Proben, aber dann noch im Netzwerk für Kinder- und Jugendarbeit hier in Bischofswerda. Dann sind wir im April rausgegangen auf die Bühne und da ungefähr, also halt einmal die Woche Probe, außer in den Ferien und an Feiertagen, aber sonst halt ungefähr ein halbes Jahr.
2: Kostet das übers Jahr viel Zeit, wenn du hier mitmachst?
1: Also für wirklich zeitaufwendige Hobbys wie ein Fußballverein oder so hätte ich jetzt keine Zeit noch mit dazu, weil halt da Spiele vor allem am Wochenende sind, aber da haben wir Proben bzw. Vorstellungen. Aber ich finde, es zieht jetzt nicht so viel Zeit. Wenn man zu Hause noch Text lernen würde, was ich ja nicht mache, würde es das noch die Zeit dauern, aber sonst halt eine Probe in der Woche, dann später in der Endphase 2. Aber dann ist es jetzt nicht zeitaufwendiger als irgendein anderes Hobby, würde ich mal sagen.
2: Bist du denn jetzt in diese Rolle sozusagen reingewachsen oder machte das Schauspielern wirklich so viel Spaß, dass du sagst, ich muss das jetzt unbedingt hier machen?
1: Mir macht das Schauspielern einfach Spaß. Also mein Vater war früher auch Schauspieler, also deshalb liegt es auch vielleicht ein bisschen im Blut. Aber das macht einfach Spaß, in eine andere Rolle zu schlüpfen und einfach mal Sachen zu machen, die man jetzt in echt nicht machen kann.
2: Kommen deine Mitschüler oder Bekannte, kommen die dann her und gucken genau, was du machst und sagen, ha, da ist er ja.
1: Unter anderem ja, also jetzt nicht viele, aber manche Freunde habe ich schon gesehen jetzt bei den Vorstellungen. Wahrscheinlich werde ich auch noch ein, zwei sehen. Und das ist dann eigentlich schon eine Sache, für die man auch eher respektiert wird. Also es gibt jetzt keine, die sich wirklich drüber lustig machen, weil es ist ja trotzdem eine Sache, die so vor 500 Menschen...
2: Ja, das ist schon eine ganz schöne Leistung, finde ich, vor 500 Leuten zu spielen. Muss man können.
1: Ich habe halt einfach gelernt, so niemanden direkt im Publikum anzugucken und dann kann man es auch irgendwie ausblenden. Also man sieht die Menschen natürlich, aber einfach, ob man es jetzt vor Menschen macht oder nicht, macht keinen Unterschied. Und dann mache ich es lieber vor Menschen, die danach auch applaudieren.
2: Wie wichtig ist der Applaus dann?
1: Also... Eigentlich sagt man immer, es geht nicht um Applaus, aber man merkt vor allem bei Schülervorstellungen, weil Kinder halt nicht so applaudieren, es sei denn, man sagt es ihnen. Ohne Applaus fühlt man sich halt schon irgendwie so, lief jetzt nicht so gut, weil es ist ja auch immer, je nachdem, wie gut der Applaus ist, umso gut hat man es rübergebracht und so.
2: Tristan, es sind heute 2 Vorstellungen. In der ersten bist du der alte Scout, also die Hauptrolle. Was machst du dann in der zweiten?
1: Also in der zweiten spiele ich einfach Indianerstatist, weil wenn man in der ersten so eine große Rolle hat, finde ich, sollte man sich auch einfach mal zurückstellen und dann sagen, ja, jetzt bin ich auch einfach nur mal Statist. Und dann ist halt ein,

0: Ich freue mich, den berühmten alten Scout, Old Dev, in meinem Salon begrüßen zu dürfen.
1: Good day! Kalkuliere! Du kennst mich!
0: Einen so berühmten Scout erkennt Miss Molly immer und sofort. Auch wenn sie weder alt noch wieder tot aussehen.
1: Na dann, Miss Molly, kann man in deinem Gasthaus übernachten, ohne von Menschen und anderen Insekten gestört zu werden?
0: Selbstverständlich, Mr. Dev. Mr. Old Dev.
1: Kalkuliere, ich werde dir auch nicht gefährlich. Obwohl ich heute noch nicht gefrühstückt habe.
0: Der alte Scout Old Dev scheint lange nicht mehr in einem Gasthaus gewesen zu sein.
1: Habe ich was Falsches gesagt, Miss Molly?
0: Kein Problem, Mr. Dev. Unser St. Louis ist doch so klein, dass sich alle mit mir so reden.
1: Na dann ist ja alles gut.
0: Ein Scout wie ihr kann jederzeit bei mir übernachten und auch etwas Genießbares bekommen. Folgt mir also, Mr. Dev.
1: Kalkuliere! Hier bin ich richtig.

0: ich bin Lennart Arendt, ich bin 12 Jahre alt und komme aus der Region Bischofswerda.
1: Welche Rolle spielst du heute?
0: Ich spiele heute den Winnetou.
1: In der ersten Vorstellung?
0: Ja.
1: Winnetou ist bekannt, was hast du heute zu tun?
0: Also ich muss reiten, kämpfen und spielen eben halt.
1: Wann hast du denn reiten gelernt?
0: Boah, von klein auf.
1: Das ist für dich kein Problem, hier in der Vorstellung zu reiten?
0: Nee, kein Problem ist das.
1: Sag mal was zu der Rolle des Winnetou. Der kämpft heute gegen wen oder kämpft mit wem?
0: Also ich muss heute gegen Yannick kämpfen, der spielt den weißen Biber. Und da muss ich ihn im Kampf töten.
1: Und das machst du dann auch?
0: Also nicht in echt, aber so spielen eben halt.
1: Wie ist denn das Schauspielen für dich? Ist dir das schwer gefallen, das mitzumachen?
0: Nee, das Textlernen ist eigentlich ganz einfach. Ich kann gut Sachen auswendig lernen.
1: Bist du noch woanders aktiv? Machst du noch Fußball, Reiten vielleicht so ein bisschen?
0: Bis vor kurzem habe ich noch Fußball gespielt.
1: Aber jetzt nicht mehr?
0: Nee, jetzt nicht mehr. Das wurde jetzt hier mit Schule und jetzt eben halt kein Mai.
1: Jetzt nochmal zu Winnetou. Wie bist du denn zu der Rolle von Winnetou gekommen? War das deine Traumrolle oder wolltest du eigentlich was ganz anderes spielen?
0: Also ich habe mich vor 3 Jahren, habe ich mich mal als deutscher Talent beworben und da waren eben halt so viele und da ich und noch jemand gleich groß sind und so, also nicht gleich alt, aber wir sind gleich groß. Und das hat gepasst und da habe ich gesagt, dann spiele ich jetzt den Winnetou und er hat dann den Neuchatterhand gespielt.
1: Aber es ist deine Rolle, die gefällt dir so, ja? Winnetou?
0: Ja, das gefällt mir schon.

0: Chatend hat uns unseren Stammesältesten Lanishu wohlbehalten wieder zurück in das Pöbel der Apachen gebracht. Nun aber muss ich gemeinsam mit Lord Dev uns im Hockey 10 Verbrecher Gibson verfolgen. Er und der Sohn des Bankiers Ola sind uns an der Hacienda entkommen.
1: Mein Bruder Old Chatend, war die Rettung in Lanishu wichtiger als sein Auftrag, den Verbrecher Gibson zu fangen? Winnetou dankt Old Chatend dafür.
0: Winnetou kann sich immer auf meine Hilfe verlassen.
1: Nun aber muss Winnetou sich mit seinen Kriegern auf den Angriff der Comanche vorbereiten.
0: Möge der große Geist mit dir sein, mein Bruder Winnetou.
1: Winnetou wünscht dir viel Erfolg bei der Jagd nach dem Mann in der Gibson-Hand.
0: Lebe wohl, mein Bruder Winnetou.
1: Wir werden uns wiedersehen.

0: Ich bin die Sophia Lose. Ich spiele den Bankier Olat hier. Das ist ein Banker. Und sein Sohn William Olat wird entführt. Und darauf baut sich dann die Geschichte auf. Ich mache nebenher ein Geschäft mit einem Banker aus einem befreundeten Bankhaus.
1: Sie hier in meiner Bank in St. Louis begrüßen zu dürfen. Sie haben sicher eine anstrengende Reise hinter sich.
2: Mehr als das, Mr. Olle. Wir wurden überfallen, ausgeraubt. Fast aus. Eigentlich gar nicht ausgeraubt.
1: Nun, zumindest hat sie das Vergnügen mit der reizenden Lady Baker.

0: Schwiegertochter Amy reisen zu dürfen.
1: Mit Verlaub, mein lieber Mr. Ole, das war eher ein zweifelhaftes Vergnügen.
0: Nun, Sie sollten sich zunächst ein wenig erfrischen, bevor wir zu den geschäftlichen Angelegenheiten kommen. Es ist hoffentlich alles zu Ihrer Zufriedenheit vorbereitet. Bitte kommen Sie mit.
2: William, ich hatte dich doch gebeten, uns zu folgen. Du bist Juniorchef und sollst diese Bank schließlich einmal übernehmen. Kommst du jetzt endlich?
3: Ja, Papa, ich komm ja schon.
4: Ich bin Mirja Kaiser. Ich spiele Sergeant Müller. Der hat von seinem Vorgesetzten, Major Webster, den Befehl gekriegt, Winnetou und Inanisho zum Fort Inch zu führen, um dort über einen Frieden zu verhandeln. Ich habe noch einen Nebenreiter, der dann mit mir mitreitet, aber ich gebe das Kommando an.
5: Du bist ungefähr wie groß?
4: Ich glaube 1,37.
6: Mein Name ist Inanisho. Ich bin der Stammesälteste der Apachen. Und das ist unser junger Häuptling Winnetou.
1: Dann muss ich euch befehlen, uns in das Fort Inch zu begleiten.
6: Warum sollten wir das tun?
1: Major Webster befiehlt Abgesandte beider Stämme zum Fort Inch, um dort über einen dauerhaften Frieden zu verhandeln.
6: Wir werden den Soldaten zum Fort folgen.
1: Dann lasst uns zum Fort Inch.
5: Heute ist ja wirklich sehr heiß. Wärt ihr lieber vielleicht im Bad heute?
4: Manchmal ist es halt schon wirklich anstrengend, aber wir haben hinten auch ganz viele Wasserspender und auch solche Sprays zum Abkühlen.
7: Also natürlich will man gerne mal eine Abkühlung haben, aber es macht hier auch sehr viel Spaß. Und was ich auch am besten eigentlich an diesen Kai-Mai-Spielen mitfinde, ist einfach die Gemeinschaft.
4: Ja.
7: Es ist einfach wie eine zweite Familie so.
4: Alle machen so miteinander, niemand wird ausgegrenzt. Ja. Und so. Das ist halt einfach auch toll.
7: Es ist schon cool.
4: Wir haben auch zur letzten Vorstellung kann man auch Witze einbauen. Und ja. Es gibt auch bei der zweitletzten Vorstellung gibt es auch einen Tanzabend. Und das ist auch so ein richtig tolles Erlebnis immer. Da macht so ein ganz kleiner mit einem ganz großen. Das ist da egal, wirklich. Da macht jeder mit jedem. Und das ist halt auch ziemlich toll.
5: Jetzt nochmal für die Zuhörerin. Jetzt ist die Kutsche schon zum dritten Mal vorgefahren. Das wird immer so oft geprobt, oder?
7: Ja, einfach, dass die Pferde sich auch ein bisschen, die wissen, dass sie nicht gleich losbrennen, sobald die Musik ertönt, weil die merken sich das natürlich auch. Und da springen die halt dann auch schnell mal vor.
4: Das eine Pferd tut halt dann öfters, wenn es losrennt, steigen. Also für die Zuschauer sieht das natürlich cool aus, aber das ist halt auch nicht so gut für die Kutsche.
5: Ihr seid überhaupt nicht aufgeregt, oder?
4: Nö, wir sind das ja jetzt schon gewöhnt. Also ich mache ja schon jetzt 3 Jahre oder 4 Jahre mit. Und dann hat man sich halt immer weiter gesteigert und jetzt ist es sogar schon eine Reiterrolle geworden. Und wir haben auch extra wegen Karl May angefangen zu reiten.
5: So, eine Frage zu den Sprechrollen, zu den Sprechtexten. Habt ihr Mikrofone mit auf der Bühne?
4: Hier vorne haben wir da überall Mikrofone aufgestellt, auch da oben bei der Hacienda, weil da auch welche stehen. Und also wir haben keine Mikros auf, also wir tun das wirklich alles mit unserer eigenen Stimme machen. Wir müssen laut reden, also die Mikrofons machen auch schon ein bisschen was. Kann halt trotzdem immer mal wieder sein, dass Mikro ausfällt oder so und dann muss man halt auch mit seiner eigenen Stimme was machen. Vor allen Dingen sitzt.
8: An alle Darstellerinnen, Darsteller, Mitstreiter, Mitstreiterinnen, nach der zweiten Vorstellung, kleine Motivation, gibt es für alle 2 Kugeln Eis gratis. Nach der zweiten Vorstellung 2 Kugeln Eis gratis als Belohnung für diese kleine Hitzeschlacht heute.

0: Liebe Hörerinnen, liebe Hörer von Radio Ginseng, bei mir sitzt jetzt Uwe Hähnchen, der, ja, ich möchte mal sagen, der Erfinder dieser Karl-May-Spiele in Bischofswerda. Es gibt dieses Projekt seit 1993, wenn ich da zurückdenke. Das war kurz nach der Wende. Da hatten also die Leute alle irgendwie mit sich selber zu tun, mussten sich nochmal neu erfinden. Viele waren arbeitslos, mussten einen neuen Job suchen und sowas. Wie kommt man in so einer Zeit auf die Idee, Karl-May-Spiele zu machen?
1: Ja, ich war damals junger Lehrer an einer Grundschule und da ging es darum, dass man Projektunterricht macht. Da hieß es sofort, eine Kollegin sagte, hier, da machen wir Projekt Indianer und hier der Kollege Hähnchen, der kann gleich mal das Konzept schreiben, weil der hat es mit den Indianern. So. Und darauf habe ich dieses Konzept geschrieben und ein Teilprojekt davon war ein kleines Karl-May-Spiel einzuüben. Habe ich einen Zettel ins Schulhaus gehangen, wer möchte Winnetou, Shatterhand, wer möchte Sam Hawkins sein. Und wir treffen uns dann und dann im Musikzimmer und dann waren 15 Kinder in dem Musikzimmer und wollten da alle mitspielen. Und das war die Geburt dieser Karl-May-Spiele. Noch im selben Jahr entstand dann der Verein, weil die Kinder, das war damals wie gesagt eine Grundschule, in Sachsen geht das nur bis zur 4. Klasse, das war auch damals schon so. Und da hätte können die Hälfte nicht mehr weiter mitmachen, weil sie waren ja Grundschüler und gingen in die nächste Schule. Und dadurch haben wir gesagt, gut, dann, wenn wir weitermachen wollen, dann müssen wir einen Verein gründen. Und schon wurde im gleichen Jahr noch der Verein gegründet. Und in dem Jahr hatte ich auch den Kontakt mit Goiko. Dann habe ich das erste Mal in Bad Segeberg, da spielte er damals den Winnetou bei den größten Karl-May-Spielen Deutschlands. Und habe ihn damals gefragt, wir wollen gerne dieses Projekt machen und wir wollen unserem Verein den Namen geben, Spielgemeinschaft Goiko Mitic Bischofswerda. Also deinen Namen wollen wir geben. Und da hat er gesagt, für Kinder immer. Und seitdem ist er unser Schirmherr und der Verein trägt seinen Namen.
0: Der erste Spieltag war der 13.06. Das ist ja der Geburtstag von Goiko Mitic. War das Zufall oder hatten Sie schon im Hinterkopf, ihn eventuell auch für das Projekt zu gewinnen?
1: Das war wirklich Zufall. Wir haben das auch im Nachhinein erst bemerkt.
0: Karl May und Goiko Mitic oder Karl May und DEFA-Indianerfilme, das liegt ja doch ein bisschen weit auseinander. Karl May mit seinen Fantasiegeschichten, die DEFA-Filme, die sich ja immer versucht haben, ein bisschen an den historischen Tatsachen zu orientieren. Wie kriegen Sie das für sich zusammen?
1: Ja, ich habe anfangs oder ich habe lange Zeit auch immer erklärt, ja, ich bin doch geprägt durch die DEFA-Indianer-Filme mit Goiko Mitic, bin damit aufgewachsen, habe dadurch erst auch die, ich nenne das jetzt mal die DDR-Indianer-Literatur, Liselotte Weskow-Henrich, die Söhne der großen Bären gelesen, auch die Klassiker und bin dadurch sehr spät zu Karl May gekommen, weil erst ab 83 wurde ja Karl May auch wieder in der DDR gedruckt. Ne? Und ich hatte keine Westverwandtschaft, die mir da Bücher zugespielt hätte. Ne? Und die Karl-May-Spiele kamen also sehr viel später dazu, aber immerhin noch in der DDR-Zeit. Nach 83 spielte auch die Weißenbühner Raten, der Schatz im Silbersee, da war ich natürlich dabei und habe mir das angeguckt. Ne? Und ich habe mich damals also für Karl May da entschieden, weil das war populär. Das ist eine ganze Familie. Es gibt in Deutschland und Österreich in jedem Jahr ungefähr ein Dutzend, also 12 Freilichtbühnen, die Stücke nach Karl May aufführen. Und wir sind eben jetzt die kleinsten Karl May-Spiele mit den jüngsten Darstellern. Im Nachhinein oder heute, nach über 30 Jahren, ist mir schon bewusst, dass der Auslöser letztendlich in Deutschland Karl May ist. Durch seine Bücher, die ja vor über 150 Jahren dann populär wurden, hat er das Interesse geweckt. Und Liselotte Weskow-Henrich hat, auch wenn sie jetzt sich nicht als Karl May-Fan geoutet hat, keinesfalls, letztendlich die Inspiration, sich damit zu beschäftigen und diese Bücher zu schreiben, beruht auf Karl May. Das Interesse der Deutschen an der Geschichte in Nordamerika, an der Geschichte der Ureinwohner Nordamerikas und das Interesse an den Völkern, die da gelebt haben und ja heute noch leben und ihre Kultur mehr oder weniger entwickeln, das kommt letztendlich von Karl May. Und letztendlich sind die Karl May-Filme, die westdeutschen Karl May-Filme Anfang der 60er Jahre, ja auch letztendlich die Inspiration gewesen, die DEFA-Indianer-Filme zu machen in der DDR, die natürlich einen anderen Anspruch hatten, die haben Sie ja sehr gut schon beschrieben.
0: Sie sind hier auch der Regisseur und der Textbuchverfasser. In diesem Jahr heißt das Stück Der alte Scout. Wie gehen Sie ran, diese Geschichten für diese Bühne aufzubereiten? Blättern Sie da in Ihren Karl-May-Büchern und sagen, oh, dieses Jahr wäre mal diese Geschichte oder dieses Kapitel interessant oder wonach geht es?
1: Ja, es geht schon danach, dass man mal guckt, welche Stoffe wären noch interessant. Ein Kriterium ist, dass Winnetou und Shatterhand dabei sein müssen und möglichst auch Sam Hawkins. Und dann weiß man schon mal, aha, das wäre jetzt das Material. Es gibt jetzt inzwischen eine Tradition, weil es uns ja schon 33 Jahre gibt, dass immer, wenn es nullt, also ein Jubiläum, nach 10 Jahren, 20 und 30 spielen wir immer Winnetou 1. Und immer, wenn eine 5 dran ist, das populärste Buch, Der Schatz im Silbersee. Und ansonsten sind wir flexibel und spielen durchaus auch Dinge, die nicht so populär sind, wie zum Beispiel Der alte Scout. Das ist eine Episode aus Winnetou 2, kennt kaum jemand, aber zwischendurch machen wir sowas schon. Wir haben das jetzt zum Beispiel zum letzten Mal vor 25 Jahren gespielt, Der alte Scout. Damals war es nämlich ein Textbuch von einem Gastautoren, den wir zwischenzeitlich immer mal hatten, weil das ja auch ein gewisser Anspruch ist. Ich mache das ja auch ehrenamtlich nebenbei, auch die Textbücher zu schreiben. Ab und zu, wenn es nicht mehr zu schaffen ist, dann habe ich immer gerne auch eine Zeit lang einen Gastautoren genommen. Diesmal ist das Textbuch aber auch von mir und dadurch ganz anders geworden als vor 25 Jahren.
0: Wie ist das dann mit der Rollenvergabe? Das ist ja bei professionellen Schauspielern oftmals problematisch. Wer bekommt welche Rolle, warum oder warum auch nicht? Wie funktioniert es hier?
1: Ja, es gibt das Textbuch. Im Oktober bekommen das alle. Und dann gibt es ein Blatt, da steht Rollenbewerbung. Und das füllen die alle aus und schicken das an mich. Dann mache ich schon mal eine Liste. Wer hat Interesse? Erster Wunsch, zweiter Wunsch, dritter Wunsch gibt es da. Und dann gibt es einen Termin Rollenverteilung. Da stehen dann so viele Stühle wie Rollen in einem großen Raum. Und jedes Mal liegt ein Zettel drauf, wie die Rolle heißt. Und dann stellen sich mal alle dahin, wo ihr erster Wunsch ist. Und dann sehen die schon, oh, hier sind es 5 Mann, die das spielen wollen. Und dort ist gar keiner. Und dann reden wir oder ich sage, naja, es wäre jetzt gut, Leute, ich brauche jetzt nicht 5 Ladies, aber ich brauche dort und dort noch einen. Wer würde sich denn vielleicht von euch dafür entscheiden? Und so entsteht das sozusagen auch, ja, im Gespräch, ne? In der Interaktion, dass wir miteinander reden und sagen, ja, wir brauchen für jeden eine Besetzung und am Ende kommen wir irgendwie hin. Natürlich gehen nicht alle Wünsche dann in Erfüllung, das ist völlig klar. Es gibt auch immer mindestens einen, der traurig ist, weil er eine Rolle bekommen hat, die er dann auch so spielt, dass wir da Freude dran haben und dass er uns hilft als Gemeinschaft, aber eben es wurde nicht sein Wunsch erfüllt. Und das passiert natürlich. Besonders schwierig ist es für Mädchen. Ne? Bei Karl May gibt es Bücher, da gibt es überhaupt gar keine weibliche Rolle. Die schreibe ich dann meistens rein. Ja, da gebe ich jedem mal eine Mutter dazu. Oder wenn es ein Mann ist, hier die Hacienda zum Beispiel, das ist eigentlich ein Mann, dem die Hacienda gehört. Das ist bei uns natürlich eine Senorita, das ist ja völlig klar. Der Saloon wird natürlich immer von einer Frau geleitet, Miss Molly. Die gibt es aber auch in irgendeinem Buch, aber ich verwende sie natürlich immer, weil wenn ich schon mal eine Karl-May-Frauenrolle habe, die wird dann eingesetzt, wo gut es geht. Ja, und dann ist zum Beispiel, ja, jetzt hier der Goldsucher in diesem Stück jetzt hier, da heißt Tadeo Sandia. Ja, das ist natürlich eine Tadeja jetzt, damit eben auch Mädchenrollen dabei sind, wobei auch die Kinder, und das wissen auch die Zuschauer, die haben kein Problem damit, wenn Mädchen in Hosenrollen spielen. Ja, das ist dann auch manchmal in vermeintlich.
0: Die kleinsten Karl-May-Festspiele mit den jüngsten Darstellern ist ja das Motto, was man überall lesen kann. War das das Konzept von Anfang an oder hat sich das irgendwie so ergeben über die Jahre?
1: Ja, das war es von Anfang an, weil es ja ein Projekt an einer Grundschule war. Und das war auch unser Slogan schon, sobald wir der Meinung waren, das wird jetzt etabliert, es bleibt nicht beim Schulprojekt, da haben wir da schon den Untertitel gehabt, Deutschlands kleinste Karl-May-Spiele mit den jüngsten Darstellern. Dass es jetzt inzwischen auch eine Besetzung der Erwachsenen gibt, nämlich junge Erwachsene, aber Winnetou, Shatterhand sind selbst in der Erwachsenenbesetzung noch Minderjährige in diesem Jahr. Es sind also doch die jüngsten Darsteller sind es tatsächlich in der Kinderbesetzung sowieso, unbestritten. Aber selbst in der Erwachsenenbesetzung, die wir manchmal auch Jugendbesetzung nennen, spielen sehr, sehr, sehr, sehr, sehr junge Leute mit. Ja.
0: Wie funktioniert das so im Verein? Es gibt ja viel Kommen und Gehen. Ne? Also die Leute, die jetzt älter werden, die gehen raus, es wachsen junge nach. Also es ist ja sehr viel Bewegung und sie müssen ja im Prinzip jedes Jahr auch wieder von vorne anfangen, ein neues Stück, neue Leute. Ja, wie kriegen Sie es hin? Wie läuft's?
1: Ja, also Sie haben das jetzt schon sehr gut beschrieben. Es ist immer Bewegung drin, aber es gibt auch einen gewissen Stamm. Ja, und manche, die also sozusagen ein Leben lang dabei sind oder schon sehr lange, manche, die auch wiederkommen und dann spielen ihre Kinder mit und sie bringen sich in den Verein ein. Das ist sogar sehr häufig der Fall. Und das sind dann manchmal auch drei Generationen. Ja, das betrifft nicht nur meine eigene Familie. Ja, ich bin inzwischen jetzt der Großvater, mein Sohn spielt mit und kümmert sich um sehr viele Dinge hier. Und die Enkel sind auch beide dabei. Und das ist bei vielen so. Auch unser Fotograf zum Beispiel, der hat ja als Kind angefangen und jetzt seine Familie, drei Kinder, seine Ehefrau, die spielen hier alle mit. Es gibt aber dadurch auch immer neue Ideen und es entsteht ein neues im Probenprozess auch, weil es ist eben jetzt ein ganz anderer Darsteller und einer, der neu anfängt. Und dadurch bleibt es nie langweilig. Ne? Aber, um die Frage klar zu beantworten, der Stamm ist auch immer da. Ne? Ich habe immer eine Mischung zwischen welchen, die eine gewisse Erfahrung haben, 1, 2, 3 Jahre, manchmal viele Jahre, und aber auch Darsteller, die neu anfangen. Und diese Mischung macht's.
0: Sie haben das Bundesverdienstkreuz bekommen. Was stand denn in der Begründung?
1: Ja, das stand für jahrelange Arbeit mit Kindern und Jugendlichen. Ja, und es ist ja so, dass die Kinder hier wachsen. Ne? Die Schauspieler, die sich das hier angucken, und auch unser benachbarter Intendant hier vom Bautzener Volkstheater und Deutsch-Sorbischen Volkstheater Bautzen, die schätzen, welchen künstlerischen Wert wir hier erreichen mit Kindern und Jugendlichen. Und die Pädagogen sagen Hut ab, wie sich die Kinder hier entwickeln. Manchmal kennen sie die auch aus ihrer Schule und sagen Hut ab, wie das sich hier entwickelt. Und viele Eltern bekomme ich auch das Feedback. Ne, der hat jetzt natürlich kein Problem mehr mit seinem Selbstbewusstsein. Einen Kurzvortrag halten vor der Klasse, das ist natürlich jetzt kein Problem mehr für ihn, wenn er hier vor 500 Leuten spielt. Das Selbstbewusstsein wächst. Und insofern, ja, jetzt habe ich die Frage vergessen.
0: Die Frage war, was in der Begründung stand.
1: Ja, genau das stand, dass das eben besonders geschätzt wird. Aber ich muss Ihnen auch ganz ehrlich sagen, wörtlich kann ich Ihnen das nicht mehr wiedergeben. Das ist auch schon wieder 10 Jahre her.
0: Haben Sie sich darin wiedergefunden? War das die tatsächliche Wertschätzung Ihrer Arbeit?
1: Ja, es geht ja auch so, ich weiß nicht, ob das jetzt so bekannt ist, das war wohl ein 5-jähriger Prozess. Es muss ein Vorschlag sein, der kam von Eltern, das habe ich im Nachhinein erfahren, ne, von Eltern hier aus dem Verein, und die mussten auch die Begründung liefern. Und dann wird geprüft und gemacht und da Erkundigungen und da, ob das alles so zutreffend ist, und noch Meinung eingeholt. Und dann wurde nach 5 Jahren wohl, jawohl, das soll das jetzt kriegen. Ja. Es ging aus von Vereinsmitgliedern oder Eltern, und das ist für mich, erhöht das den Wert dieser Auszeichnung dann in jedem Falle.
0: Herr Hähnchen, wir haben es heute ja sehr heiß. Wahrscheinlich haben wir eins der heißesten Wochenenden in diesem Jahr. Haben Sie die Spiele schon mal ausfallen lassen müssen?
1: Ja, aber noch nicht wegen Hitze. Obwohl wir natürlich jetzt auch überlegen, und wir sind ja gerade hier bei den Vorbereitungen, wie wir das möglichst alles gut ausgleichen können. Und trotz der Hitze sowohl für unsere Darsteller als auch für die Zuschauer halbwegs erträglich zu machen. Aber die meisten Ausfälle sind dann doch für Unwetter in andere Richtungen, nämlich Hagel, Sturm, Gewitter. Leichter Nieselregen hält uns nicht ab. Auch das lernen die Kinder hier, sich mal durchzubeißen. Und die Rolle so gut zu spielen, auch wenn sie jetzt gerade im Regen stehen und nasse Füße haben, manchmal ist es im Nachhinein dann sogar das größte Abenteuer, dass sie auch bei so einem Wetter die Veranstaltung ordentlich über die Bühne gebracht haben.
0: Dann stürzen wir uns wieder in den Hitzekessel von Bischofswerda und verfolgen den alten Scout.
1: Ja, ich wünsche Ihnen viel Spaß dabei.

0: kalkuliere, das war eine Explosion und die Bank wurde ausgeraubt.
1: Da kalkulieren Sie sehr richtig, Mr. Demp. Leider ist damit auch schon wieder dieser Mr. Gibson verschwunden, wenn ich das richtig gesehen habe.
0: Kalkuliere, dieser Gibson hat noch Schulden bei dir, Miss Molly.
1: Schon wieder richtig, Mr. Demp. Dieser Mr. Gibson taucht immer ganz plötzlich auf und ist dann genauso schnell wieder weg. Na, hoffentlich bezahlt er irgendwann mal seine Schulden. Seine Liste ist schon ziemlich lang.
0: Kalkuliere, ich werde der Sache mal nachgehen.
1: Kalkuliere? Vorher sind Sie noch so nett und bezahlen für Übernachtung, Speis und Trank.
0: Aber selbstverständlich, Miss Molly.

0: Radio Ginseng hat sich aufgemacht nach Bischofswerda, zu den kleinsten Karl-May-Spielen Deutschlands mit den jüngsten Darstellern. An unserer Seite ist Marco, der uns nun über die Naturbühne mit ihren 530 Sitzplätzen und natürlich hinter die Kulissen führt.
1: Ja, wir sind jetzt gerade von der Bühne auf die Bühne oder von den Rängen auf die Bühne gelaufen, sind an der Bank vorbeigelaufen, die ein zentrales Element der Aufführung ist dieses Jahr. Die wurde auch extra für dieses Stück gebaut, wird danach dann auch wieder abgebaut, weil nächstes Jahr werden wir sie nicht mehr brauchen. Wie auch alle anderen Kulissen werden jedes Jahr hier angepasst. Es gibt ein paar Grundkulissen, die bleiben, die werden aber dann immer wieder umgemünzt auf ein anderes, auf das Thema, was dann gerade zu spielen ist.
0: Wo lassen Sie die Kulissenteile so lange?
1: Die Kulissen, entweder mal wir nutzen das, es wird weiter genutzt für andere Bauwerke, ja, oder es wird, kommt ins Holzlager und wird dann irgendwann wieder verbaut.
0: Mit wem spreche ich denn jetzt?
2: Ich bin der Martin.
0: Und was machen Sie hier?
2: Ich bin der Chefbürotechniker hier hinten.
0: Der Chefbürotechniker?
2: Ja, ich habe einen Kurs besucht letztes Jahr im Februar und seitdem bin ich halt ausgebildeter Bühnenpyrotechniker.
0: Das heißt, Sie sind das nicht von Berufswegen, sondern Sie sind das also auch ehrenamtlich im Verein geworden?
2: Genau, ehrenamtlich im Verein. Gelernt habe ich ursprünglich Koch, aber vor 5 Jahren dann hier angefangen. Seit 4 Jahren mache ich die Pyrotechnik jetzt mit und seit letztem Jahr dann richtig mit Kurs dann.
0: Was pufft und knallt denn hier so? Wann sind Sie gefragt?
2: Also es wäre gut, wenn heute die Bank fällt, dann sind wir dafür zuständig.
0: Passiert es denn, dass irgendwas mal nicht funktioniert?
2: Ja, das kann durchaus passieren, dass man einen Effekt nie zündet. Aber die Leute kriegen es teilweise nie mit, weil sie gar nicht wissen, was als nächstes kommt. Also wenn die Banksprengung jetzt nicht funktionieren würde, würde es auffallen. Aber es gibt andere, das erwartet dann halt keiner.
0: Es waren jetzt gerade noch ein paar Kollegen dabei, die haben sich verflüchtigt. Wer war das?
2: Das sind die Kulissen gebaut haben, die Kulissenbauer.
0: Wie sieht so eine Zusammenarbeit aus?
2: Ja, man spricht sich schon ab, man hat ja seine Vorstellungen, was man so machen möchte. Und man versucht es mit den Kulissenbauer dann den Weg zu finden, dass der Effekt so realistisch wie möglich dargestellt wird. Genau.
0: Verraten Sie mir noch ein Geheimnis eines Pyrotechnikers. Was muss der besonders gut können?
2: Ja, der Pyrotechniker sollte eigentlich ein gutes Sicherheitsverständnis haben für die Effekte, weil das ist ja alles gezielt unter das Sprengstoffgesetz. Und wenn man dort Verschiedenes nicht einhält, kann es mal ganz schnell böse enden. Und das wollen wir ja alle nicht.
0: Was hat die Tanzgruppe mit dem Pyrotechniker zu tun?
3: Also die Tanzgruppe hat insofern was zu tun, da wir mit Stoffen arbeiten und mit Requisiten, dass die nicht in der Nähe dessen liegen, wo dann das Feuerwerk dann passiert, damit nichts in Brand gerät. Und das muss dann schon abgesprochen werden mit der Pyrotechnik, wo lagern wir unsere Dinge dann im Nachhinein dann ab, wenn wir sie während des Tanzes nicht mehr brauchen, damit das dann in Gefahr gerät und hier noch ein Waldbrand entsteht.
0: Mit wem habe ich jetzt eigentlich gesprochen?
3: Ich bin die Judith Neithardt und bin ja der Mann von Ulf Neithardt, der zweite Pyrotechnikermann ist und auch verantwortlich mit für den Fundus.
0: So, wir sind jetzt angekommen an einem Stück Bahnhof, Stück Schiene, richtig?
1: Ja, wir sind hier wahrscheinlich an der kürzesten Bahnstrecke in Sachsen auf jeden Fall, würde ich mal behaupten, 50 Meter. Wir haben einen eigenen Zug, der dann auch geschoben werden muss, weil es ist auch eine Requisite, die dann aber dieses Jahr nicht zum Einsatz kommt, aber in anderen Stücken schon sehr oft hin und her geschoben wurde. Aber dieses Jahr ist der Bahnhof einfach mal ein Vor und wird durch die Armee genutzt. Mit einer Kanone, die davor steht und einer Beflaggung, die dann während der Vorstellung noch hochgezogen wird.
0: Hinter uns liegt ein Kanu in einem, wie würden Sie sagen?
1: Na, wir haben hier einen kleinen Teich, den wir immer versuchen auch einigermaßen zu pflegen. Aber die Sonne, die ist so stark, dass der meistens grün ist, leider. Also zum Baden nicht geeignet, aber für unser Kanu genau richtig, um halt das Anlegen von den Indianern oder auch wie dieses Jahr dem Old Scout, wenn der dann halt auf die Bühne kommt, kommt dann Kanu.
0: Jetzt sind wir an einem großen Überstand und daneben stehen viele Campingzelte.
1: Ja, das ist der Aufenthaltsbereich für unsere Schauspieler, für die Darsteller. Hier sind die Garderoben, hier ist der kleine Fundus für die Bühne, wo die ganzen Requisiten aufbewahrt werden. Wir haben jetzt mittlerweile Gott sei Dank einen schönen Überstand, wo wir das Ganze im Schatten auch machen können und auch einen schönen Fußboden bekommen dieses Jahr ganz neu, um nicht, ich sag jetzt mal plakativ, im Dreck zu stehen während des Umziehens, sondern dass es alles sauber vonstatten gehen kann. Und hier ist halt immer was los, weil hier ist halt das Zentrum so ein bisschen für die Darsteller.
4: Mein Name ist Daniel Otterbach und ich bin hier Pferdeverantwortlicher bei den Karl-May-Spielen.
0: Was hat man zu tun als Pferdeverantwortlicher?
4: Ja, die Hauptaufgabe ist natürlich, den Kindern das Reiten beizubringen. Und dabei sollten das Gas geben, die Bremse und die Lenkung funktionieren. Das sind so die Basics. Ja, und die Pferde für die Waldbühne trainieren, dass sie in der Situation hier mit den ganzen Geräuschen, Explosionen, Schießereien einfach cool bleiben.
0: Kommen die Kinder mit Vorbildung? Sind die schon mal geritten?
4: Also die Kinder haben die Möglichkeit, das ganze Jahr über zum Reiten zu kommen. Die müssen nicht bei uns auf den Hof kommen, die können auch woanders reiten gehen, das machen die auch. Wozu sie sich verpflichten, ist, dass sie einmal im Jahr zu einem Reitercamp kommen an einem Wochenende, wo sie intensiv geschult werden auf den Pferden.
0: Wie trainiert man denn die Pferde, sodass sie nicht erschrecken zum Beispiel, wenn es knallt?
4: Wir machen die möglichsten Sachen, desensibilisierende Maßnahmen für Pferde, also Plantraining, Schießtraining, das findet ganzjährig statt mit den Pferden. Die Pferde kommen von einem Hof, wo, also das ist ein professioneller Westernreitbetrieb, die Pferde haben Turniererfahrungen, spielen auf anderen Bühnen noch mit, unter anderem auf der Felsenbühne in Rathen und dadurch kriegen die schon eine gewisse Coolness.
1: Wir sind jetzt ein paar Meter weitergegangen und stehen schon vor der nächsten Kulisse. Das ist eine große Wand, ein großer Turm, von dem dann halt am Ende in der Schlussszene dann oder in einer der Schlussszenen dann der Bösewicht in die ewigen Jagdgründe verschwindet. Spektakulär und sehr eindrucksvoll.
0: Als was sind Sie zu sehen?
5: Zu sehen weniger, man wird mich nicht erkennen. In erster Linie brennen wir, also wir zünden uns an nach einer Explosion oder aufgrund einer Explosion. Und dann noch ein Absturz im Stück Ende als praktisch der Tod oder das Finale des Oberfiesling Gibson.
0: Dann, wie sagt man unter Stuntleuten, halt zum Beinbruch?
5: Auch. Macht jeder anders. Wir haben immer versucht, also meine Philosophie heißt immer Vorsicht. Und das sage ich auch meinem Kollegen immer, bevor wir irgendwas machen, mach vorsichtig, ganz in Ruhe. Ja, und das funktioniert eigentlich ganz gut.
0: So, jetzt sind wir am Multifunktionalbau, ja?
1: Naja, was heißt, es ist halt ein zentrales Gebäude auf der Bühne, was auch fest bleibt, aber sich in der äußeren Form immer ein bisschen verändert. Es war Pueblo, dieses Jahr ist es eine Hacienda. Es wird immer angepasst durch unsere Bühnenbildner und ist ein eindrucksvolles Gebäude und für diese Bühne wichtig.
0: Hallo, wir sind jetzt, man würde sagen, beim Friseur. Sie sind wer?
6: Ich bin die Melanie, ich bin die Mama von der Alessa, die spielt hier auch mit. Und ich kümmere mich seit nun fast 3 Jahren so ein bisschen hier um die Frisuren von den Mädels. Genau.
0: Worauf kommt es denn an bei den Frisuren?
6: Es kommt eigentlich in erster Linie darauf an, dass die Frisuren halten, weil die rennen hier den ganzen Tag rum, die tanzen ganz viel, heute schwitzen wir ganz viel und es muss natürlich schick aussehen und der Zeit entsprechen.
0: Haben Sie sich da ein bisschen kundig gemacht, wie das aussah in der Zeit, die gerade dargestellt wird?
6: Ja, in dem Falle hat das Internet ganz, ganz sehr geholfen. Ganz viele Bilder angeguckt, ganz viele Videos angeguckt, wie man's so macht, wie man es machen kann. Weil wie gesagt, professionell kann und mache ich es ja nicht. Aber das hat schon sehr geholfen. Also die Mädels sind eigentlich meistens ganz zufrieden mit mir.
0: Stimmt das?
7: Ja, ganz toll. Ja, auf jeden Fall. Sie hilft mir jeden Tag.
0: Großes Lob.
7: Ja.
8: Ich bin 16 Jahre alt und bin seit 2023 bei der Tontechnik. Ich mag das hier, weil erstens Schatten und ich wollte mir das angucken, weil mein Bruder halt hier mitgemacht hat. Ich mache heute die Musik.
9: Ich bin auch 16. Ich mache so Soundeffekte wie Schläge, Esel oder halt

0: Liebe Hörerinnen, liebe Hörer von Radio Ginzing, ich habe mich verabredet mit Ben Hähnchen. Der ist hier alles Mögliche. Er ist Darsteller, er ist Moderator, er choreografiert die Kämpfe und er macht auch die Öffentlichkeitsarbeit für den Verein. Außerdem arbeitet er auch noch ein bisschen. Wann ist Freizeit?
1: Freizeit ist Waldbühne. Freizeit sind Kamaispiele. Das machen wir komplett ehrenamtlich hier alles. Und in unserer Freizeit, wenn wir jedes Wochenende proben, dann fahre ich Freitag nach der Arbeit von Leipzig hierher nach Ostsachsen. Und dann wird das ganze Wochenende geprobt und dann gehe ich wieder auf Arbeit. Das ist mein bisschen Weltflucht hier auf der Waldbühne.
0: Sie machen ja schon seit vielen, vielen Jahren mit, nämlich genau seit dem Beginn. Sie waren 5 Jahre und mussten ganz alleine einen ganzen Stamm spielen. Wie haben Sie denn das hinbekommen?
1: Naja, mir wurde gesagt, ich soll dort stehen und das Pferd streicheln. Und dann habe ich die ganze Zeit das Pferd gestreichelt. Ich wurde dann immer der Pferdeklopfer genannt, weil streicheln war das teilweise gar nicht, was ich da gemacht habe. Und der Hintergrund war einfach, dass damals alle Darstellerinnen und Darsteller dieses Schulprojekts, was es noch war, natürlich eine Sprechrolle bekommen sollten. Und da gab es keine Statisten. Und da ich der Sohn des Regisseurs bin und damals auch schon war, hat er gesagt, ja, dann stellst du dich damit hin und da bist du jetzt der ganze Stamm der Apachen. Und dann habe ich das Pferd gestreichelt, habe Ausschau gehalten, wo ich Ausschau halten sollte und dann war das so.
0: Ja. Sie haben es gerade gesagt, der Regisseur war Ihr Vater. Wie war denn das? Hat der Vater gesagt, so Sohn, wir brauchen jemanden, du kommst jetzt da mit? Oder waren Sie selber neugierig als 5-Jähriger?
1: Das ist eine sehr gute Frage. Es ist so lange her, ich kann mich nicht erinnern. Ich erinnere mich, dass ich hier niemals mit Druck oder ohne Spaß hier war. Ich weiß aber auch nicht mehr, wie es losging. Ich gehe auf die 40 zu, es ist sehr lange her. Ich weiß, dass es Spaß gemacht hat. Ich weiß, dass ich es cool fand, weil wir waren häufig schon auch in Theatern, auch auf Freilichtbühnen und sowas, wenn wir Kinder waren. Und plötzlich stand ich da und ich habe das Publikum ins Gesicht schauen können, dem Publikum. Das fand ich cool. Das hatte mich plötzlich, ich bin jetzt der auf der Bühne. Diesen Moment hatte ich aber. Wie genau, das weiß ich alles nicht mehr.
0: Nun ist das ja mit Vater-Sohn manchmal nicht ganz einfach. Also man bleibt oftmals sehr, sehr lange Zeit zusammen oder man trennt sich irgendwann. Bei Ihnen ist es so, Sie sind halt bisher zumindest zusammengeblieben. Was ist da der Kitt zwischen Ihnen beiden?
1: Die Leidenschaft für dieses Projekt einfach. Also wir raufen uns oft genug hier. Wir sehen auch Sachen unterschiedlich, in einzelnen Szenen, aber auch im Großen und Ganzen. Das ist auch total okay. Wir tauschen uns dadurch viel aus und der Kitt für unsere Vater-Sohn-Beziehung ist hundertprozentig dieses Projekt, für das wir brennen, für das wir nur das Beste wollen und dass wir seit vielen Jahren, seit das 33. Spielzeit ist es jetzt, da irgendwie machen. Aber das Verhältnis ist immer klar. Wenn ich auf der Bühne stehe und er auf dem Regiestuhl, muss ich schon am Ende machen, was er sagt. So ist das schon und meistens halte ich mich auch dran.
0: Es gab aber mal zwischendurch eine Zeit des Zweifels, würde ich sie mal nennen. Sie haben sich gefragt, ob das, was Sie hier machen mit Karl May und diese Stücke, diese Geschichten auf die Bühne zu bringen, so wie es halt schon seit vielen, vielen Jahren gemacht wird, ob das noch zeitgemäß ist, ob man Karl May überhaupt noch spielen kann. Wie ist das ausgegangen?
1: Damit habe ich mich sehr intensiv auseinandergesetzt, habe das auch dann irgendwann als Mensch, der auch selber Radio macht, für den Mitteldeutschen Rundfunk, mit dem Mikro begleitet, auch die Diskussion zwischen mir und meinem Vater mit dem Mikro dann irgendwann aufgenommen. Daraus ist dann ein Podcast entstanden, wo ich mich mit Menschen aus der Karl-May-Szene, meinem Vater zuallererst, aber auch mit anderen unterhalten habe, aber auch mit Indigenen gesprochen habe, mit Expertinnen und Experten und schon gefragt habe, kann man das noch machen? Stichwort kulturelle Aneignung und Rassismus. Ich bin immer noch hier, wenn Sie fragen, wie das ausgegangen ist. Aber wir haben hier schon Sachen verändert und wir haben eine ganz andere Haltung entwickelt. Wir machen mehr Karl May als früher, wo man manchmal noch gesagt hat, wir haben so ein bisschen Exotisierung und vermeintlich indianische Riten, die wir darstellen, was aber alles Quatsch ist, weil das nur unsere Vorstellung, unsere Fantasie ist, die ja gewisse Prägungen hat und überhaupt nicht authentisch ist, sind wir wieder näher an Karl May gekommen, weil wir spielen Karl May, wir erhalten das Kulturgut Karl May. Das ist uns wichtig. Und natürlich ist das eingebettet in den historischen Kontext, aber den hat Karl May so nicht geliefert. Er hat sich Geschichten ausgedacht und diese Geschichten spielen wir und den Kontext liefern wir mittlerweile sehr ausführlich in unseren Programmheften, auf Infotafeln hier, da stellen wir klar, wer ist Karl May und in den einzelnen Programmheften geben wir Kontext. Hier sind Comanchen auf der Bühne, die mit Apachen verfeindet sind. Wie war das historisch wirklich und wie machen wir das? Ja? Warum leben bei uns Apachen in Pueblos? Weil es Karl May so geschrieben hat. Die haben nicht in Pueblos gelebt. Und wir halten uns noch stärker an Karl May und die Vorlage. Und das ist sehr gut. Wir benutzen bestimmte Klischees Klischees nicht mehr, bestimmte Begriffe nicht mehr. Ein indigener Kendall Old Elk von den Absaloki, der uns beraten hat, der hat mir zum Beispiel gesagt, nutzt doch nicht diese Fantasiesprache. Wir sind 400 Nationen in Nordamerika. How und Manitou, das sagt eigentlich keiner oder nur ganz wenige. Ihr könnt doch einfach großer Geist sagen, das ist doch total in Ordnung, oder großes Geheimnis. Oder ja, ich habe gesprochen und dieses Hau weglassen, da würden wir uns wohler fühlen, wenn ihr das so macht. Für uns ja gar kein Problem. Ist ja trotzdem noch Karl May und ist ja trotzdem noch nah dran. Merkt gar keiner, dass wir das nicht mehr machen. Insofern war mir das sehr wichtig, dass wir uns hier in dem Projekt bewegt haben und dadurch ja einfach eine Haltung zum Gegenstand bekommen haben. Es gibt immer noch Menschen, die sagen, man sollte gar keine Karl-May-Spiele machen. Ist auch total in Ordnung, kann man auch so sehen. Aber dann wurde eben auch ein wichtiges Kulturgut, nämlich dieser Märchen- und Geschichtenerzähler Karl-May, in Vergessenheit geraten. Das wäre auch schade drum. Insofern versuchen wir hier einen Weg, einen reflektierten Weg zu finden.
0: Wie ist das mit den Leuten, die hier mitmachen? Haben die eine Vorbildung in dieser Richtung, Karl May oder Ureinwohner Nordamerikas, oder lernen die eher bei Ihnen im Verein?
1: Niemand hier muss irgendwas mitbringen. Weder schauspielerisches Talent noch Vorwissen, noch muss man ein Karl-May-Buch gelesen haben. Bei uns dürfen alle mitmachen. Wir sind ein gemeinnütziges, ehrenamtliches Projekt, sozial nach innen und außen. Nach innen, es darf jeder mitmachen und jede, die möchte und der möchte. Und nach außen insofern, dass wir unsere Eintrittspreise durch Sponsoring, durch Spenden niedrig halten und wirklich jeder hier in der Region einmal im Jahr ins Theater gehen kann für 5 und 10 Euro. Das ist kein Problem, das kann sich jeder leisten, der das möchte. Vereinzelt interessieren sich auch Kinder und Jugendliche für Karl-May. Genau so ist es. Das ist vereinzelt so. Ganz wenige lesen dann auch manchmal noch ein Buch. Viele haben die Filme gesehen und solche Sachen. Wir sehen schon, dass, was Karl May ausgelöst hat, das passiert auch bei uns immer wieder, dass über die Beschäftigung mit Karl May ein Interesse besteht, wie war es denn wirklich. Dann haben wir auch Infos, dann vermitteln wir auch Kontakte. Die letzte Vereinsfahrt ging ins Karl May-Museum Radebeul. Da haben wir uns mit Karl May beschäftigt, aber da war auch ein Inde, nennt man gemeinhin bei uns Navajo, mit dem wir ins Gespräch gekommen sind, der über seine Kultur uns erzählt hat. Also diese Angebote sind immer da und für viele ist dieses Projekt hier ein Einstieg in das Thema Karl May, aber auch in das Thema indigenes Leben in Nordamerika.
0: Sie machen ja sehr viel auf der Bühne. Also man, denke ich, kann sagen, es ist ein professionelles Theater mit Stunts, mit Schießereien. Also es ist alles da, was man für ein tolles Stück und für ein schönes Spektakel braucht. Wer kümmert sich um all diese Dinge? Also bringt den Leuten zum Beispiel die Stunts bei, fährt die Kutsche? Also was sind das für Leute? Sind die alle im Verein oder haben Sie da auch noch von außen Partner, die hier mitmachen?
1: Wir arbeiten immer wieder mit Partnern zusammen. Gegen das Wort professionell wehren wir uns, aber wir sind keine Profis. Niemand hier bekommt Geld. Das ist ja für Profis eigentlich ein Merkmal.
0: Ich hatte das jetzt auch nicht aufs Geld bezogen, sondern auf das, was sie tun.
1: Wir bezeichnen uns als Laien ganz bewusst auch, um die Maßstäbe klar zu setzen. Es gibt Profi-KMI-Spiele, die mit professionellen Stuntleuten zusammenarbeiten. Wir haben 2 Stuntleute, die alle hier mal Kinderdarsteller waren und als Jugendliche Darsteller waren und dann bei einer regionalen Stuntgruppe hier Sachen gelernt haben, auch zwischendurch mal weg waren. Der Holm Herrmann hat ja viele Jahre mitgespielt, hat dann mit den Stuntleuten mitgearbeitet, war auf der Felsenbühne Raten und bei Ritterspielen und so hat er mitgemacht und irgendwann hat er gesagt, ist okay, ich habe genug gelernt, ich komme wieder hierher zurück, und der bildet jetzt zum Beispiel den nächsten Stuntman bei uns mit aus, und wir machen Stunts nur in dem Bereich, was wir selber mit den Leuten hier leisten können. Geld bekommen bei uns die Tiere. Die müssen essen, die müssen trinken, die Tiere mieten wir. Es ist so, dass die Stuntleute natürlich auch besonders versichert werden müssen und deswegen anderes Verhältnis als mit Darstellern, Kinderdarstellern natürlich herrscht, das ist logisch. Alles andere lernen die Leute hier für das Projekt. Also wir kommen Kinder, die kriegen eine Rolle mit Kampf und haben noch nie in ihrem Leben irgendwie Kampfsport oder sowas gemacht, und die bekommen das dann beigebracht. Und natürlich machen wir das so, dass das gut aussieht, dass sie das gut hinbekommen. Wenn jemand sportlicher ist und mehr machen kann, wird was anderes gemacht, als wenn jemand eher da ängstlich vielleicht ist bei dieser Situation. Damit wir hier bestimmte pyrotechnische Effekte machen können, haben 2 Leute Schwarzpulverschein, unter anderem ich. Diese Ausbildung habe ich gemacht für dieses Projekt. So. Und so läuft das auch. Die Leute, die Pyrotechnik machen, die gehen auf Lehrgänge, die gehen zu irgendwelchen Messen und schauen sich irgendwas an, welche Effekte man so machen kann, und lernen das für dieses Projekt. Tontechnik zum Beispiel. Ja, da hat ein Erwachsener, ehemaliger Vater, also er ist immer noch Vater, aber das Kind war nicht mehr mit, der hat dort den Hut auf. Ansonsten sind dort oben Jugendliche und junge Erwachsene, die ganze Vorstellung technisch auch fahren. Also, und da kann man natürlich auch verschiedene handwerkliche Sachen mitnehmen. Ne? Unser ehemaliger Winnetou-Darsteller ist ja da, hat auch einen Waffenschein gemacht und interessiert sich für für diese Sachen, hat auch einen Schwarzpulverschein und diese ganzen Geschichten. Der ist unser Waffenmeister jetzt mittlerweile geworden. Und das sind so Sachen, die aber hier entstehen, die wir nicht reinkaufen oder sowas. Die Pferde sind von einem professionellen Pferdehof. Da sind manchmal professionelle Strukturen im Hintergrund, aber die Leute, die das Pferdeteam leiten hier, sind auch Leute von uns aus dem Projekt.
0: Sie haben vorhin gesagt, zu Ihnen kann im Prinzip jeder kommen, der möchte. Was sind das alles für Leute?
1: Von bis. Unser jüngster Darsteller dieses Jahr ist 14 Monate. Für den war es nicht ganz freiwillig. Der wird über die Bühne getragen. Wenn er Lust hat und nicht schläft und nicht hungrig ist, dann wird er über die Bühne getragen. Unsere Älteste ist 79. Das ist eine Oma eines Darstellers. Wir machen Ärztinnen, Ärzte mit, Handwerker. Sehr viele Menschen aus sozialen Berufen. Das ist sehr auffällig. Auch Kinder, die bei uns hier weggehen. Wir wissen von keinem, der Schauspieler oder Künstler geworden ist. Aber wir wissen von sehr vielen, die in soziale Berufe gegangen sind. Pfleger, Ärzte, Ärztinnen, Lehrer, Erzieher, viele Pädagogen, die dann hier daraus entstanden sind, da ist eine gewisse Signifikanz da. Das ist schon auffällig, dass dieses Gemeinschaftsding, was dieses Theater hier ausmacht, für die meisten mehr wiegt als der künstlerische Aspekt und dieses auf der Bühne stehen. Also gerade wenn die hier auf der Bühne groß werden oder sehr jung anfangen, dann merkt man ganz deutlich, dass es denen gar nicht darum geht, auf der Bühne zu glänzen. Das machen die, das ist schön, das macht Spaß, wenn der Applaus da ist, aber denen geht es darum, dass wir hier gemeinsam das machen.
2: Es war wunderbar wieder. Was die Jugend so bringt, also es war wunderschön. Ich war schon mal hier und immer wieder, weil mir das so gut gefällt.
3: Die Indianerfestspiele besuchen wir nun schon zum dritten Mal und wir sind jedes Mal sehr erstaunt, was hier auf die Beine gebracht wird. Und es ist jedes Mal wieder wunderbar.
4: Ganz viel Mühe gegeben, ganz tolle Kulisse.
5: Super. Wie jedes Jahr.
6: Wie oft waren Sie schon hier?
5: Das vierte Mal jetzt. Und jedes war toll.
7: Mir hat es gut gefallen. Ich fand manche Leute sehr lustig.
8: Mir hat auch noch gut gefallen, dass ich viele bekannte Gesichter gesehen habe. Ich habe gerade noch mit ein paar von den Darstellern geredet. Ich kenne die auch viel aus Schule. Sie sind hier eigentlich schon viele, viele Jahre. Und es ist immer wieder schön.
0: Liebe Hörerinnen, liebe Hörer, das waren unsere Impressionen von den kleinsten Karl-May-Spielen Deutschlands mit den jüngsten Darstellern.
9: Und ich kann Ihnen sagen, wir waren wirklich tief beeindruckt von allem, was wir in der kurzen Zeit erfahren konnten. Wir bedanken uns bei den vielen, die uns begleitet und von sich erzählt haben. Es war immerhin wirklich kurz vor der Aufführung.
0: Ihnen, liebe Hörer, sagen wir gern, machen Sie sich ein Kreuz in den Kalender. Jedes Jahr, 14 Tage vor den Sommerferien in Sachsen, ist die Waldbühne von Bischofswerda Karl-May-Gebiet. 2027 gibt es zusätzlich ein Ritterspektakel, denn die Stadt wird dann 800 Jahre alt.
9: Damit verabschieden sich von Ihnen Matthias Loke
0: und Gabi Loke. Bleiben Sie Radio Ginsing gewogen.

Willkommen zur Sendung Blues Time. Wurzeln, Kern, Substanz und Zukunft zeitgenössischer populärer Musik. Mein Name ist Norbert Egger und ich freue mich, dass ihr dabei seid. Im Blues Time gibt es abwechselnd ausführliche Features, die Blues Charts und Vorstellungen von Blues-Produktionen.

Willkommen zur nächsten Blues Time. Ihr hört die Blues Time 71, Teil 18 des Features zum Chicago Blues. In dieser Sendung erzähle ich von den Entwicklungen 1970-71 und spiele Chicago Blues aus jener Zeit.

Das war der Seventh Son vom 1970er Album von Willie Dixon, I Am The Blues. Durchaus nicht übertrieben, wenn man bedenkt, wie viele große Blueshits von ihm stammen. Hier eine kurze Zusammenfassung der ersten Features zum Thema, welche übrigens in der Mediathek auf bluestime.eu/mediathek nachgehört werden können. In den bisherigen Teilen skizzierte ich die Entwicklung von Chicago zur Metropole. Ich behandelte die Geschichte des Blues ab den Anfängen als populäre Musik der Afroamerikaner. Die Geschichte begann 1912, als die ersten Blues veröffentlicht wurden, gegenüber dem Bluesboom der 1920er Jahre, den frühen Chicago Blues der 30er bis zur Entwicklung in den 1960ern. Ich berichtete von einigen der wichtigsten Musikerinnen jener Jahrzehnte, von Big Bill Brunsey über Memphis Minnie, Muddy Waters, Little Walter und Howlin' Wolf bis zur zweiten Generation der Chicago Blues-Musikerinnen. Die gesamte Entwicklung des elektrischen Chicago Blues begann vor dem Hintergrund der großen Migration der schwarzen US-Amerikaner aus den rassistischen Südstaaten in die Industriestädte des Nordens. Dort wurde der Rassismus nicht so offen praktiziert und schwarze Menschen hofften auf die Chance auf ein besseres Leben. Allerdings war für die Afroamerikaner auch in den Industriestädten die Situation oft schwierig. Auch in Städten wie Chicago litt die schwarze Bevölkerung unter Rassismus, sozialen und kulturellen Nachteilen. Aber die erstarkende Bürgerrechtsbewegung und die Erkenntnis eines wachsenden Teils der weißen Bevölkerung über das verbrecherische Wesen des Rassismus führten nach und nach zu wichtigen Fortschritten der afroamerikanischen Emanzipationsbewegung. What?

Wir hörten I Can't Quit You Baby, wieder vom Album von Willie Dixon, unter anderem mit Johnny Shines an der Gitarre, Walter Horton an der Blues Harp, Sutherland Slim und Lafayette Leak am Klavier. Zu den Ereignissen 1970-71. In den 1970ern weitete die USA den Krieg in Südostasien mit der Invasion in Kambodscha aus. Gleichzeitig begehen US-Nationalgardisten an der Universität in Kent, Ohio, ein Massaker an gegen den Vietnamkrieg protestierenden Studenten. Trotz der Kriege und Repressionsmaßnahmen werden mit Fidschi, Gambia, Guyana und Tonga jedoch weitere ehemalige Kolonien unabhängig. In Chile wird Präsident Allende, gestützt auf die breite Zustimmung von der christdemokratischen bis zur kommunistischen Partei, zum Präsidenten gewählt. Er wird wenige Jahre später beim faschistischen Putsch von Pinochet ermordet werden. Die Musikkultur erleidet mit dem Tod des innovativen Bluesrockmusikers Jimi Hendrix einen riesigen Verlust. 1971 findet endlich der letzte der verbrecherischen US-Luftwaffeneinsätze mit dem giftigen Entlaubungsmittel Agent Orange statt, welches ungeborene Leben im Mutterleib schädigte und auf viele Jahre grauenhafte Missbildungen, Krebs sowie Immunschwächen verursachte. Ein großer Erfolg im Kampf gegen den kriminellen US-Präsidenten Nixon und den Vietnamkrieg wird durch die Veröffentlichung der geheimen Pentagon-Papiere über den Vietnamkrieg durch die New York Times erreicht. Die Musikkultur insgesamt und der Blues insbesondere profitierten von der zunehmenden weltweiten Popularität afroamerikanischer Musik. Und so gelingt es vielen Altbekannten und anderen Musikerinnen, die inzwischen weltweite Blues-Szene auf sich aufmerksam zu machen. Die erfolgreichste Chicago-Blues-Sängerin jener Jahre war ohne Zweifel die Jazz-Records-Künstlerin Etta James, die 1970 wieder einen Billboard Hot 100-Hit schaffte. Mit Losers Weepers kam sie in den R&B-Charts auf Rang 26.

0: Das war Etta James mit Losers Weepers. Am Jahreswechsel 1969-70 hatte der Nachwuchs in Person von Junior Wells mit Harp und Gesang und Buddy Guy Gitarre mit zwei der großen Alten in Person von Otis Spann am Klavier und Fred Billow am Schlagzeug die Scheibe Thal Thai Blues Jam für Delmark Records aufgenommen, aus welcher ich euch I Wish I Knew What I Know Now spiele.
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Wir hörten Junior Wells, Buddy Guy und Otis Spann mit I Wish I Knew What I Know Now. Aber nicht nur junge und alte afroamerikanische Künstler produzierten gemeinsam guten Blues. Infolge der Globalisierung des Blues allgemein und Chicago Blues im Besonderen produzierten auch berühmte weiße Musiker mit alten Chicago Blues Stars tolle Alben. Ein sehr erfolgreiches Beispiel ist das für die Jazz Records und Rolling Stones Records aufgenommene 1971er Album The London Howlin' Wolf Sessions. Das Album erreichte in den Billboard Blues Album Charts Rang 6 und in den Billboard 200 Platz 79. Ich spiele euch aus diesem Erfolgsalbum Rockin' Daddy und Sitting on Top of the World. Neben Howlin' Wolf hören wir unter anderem Eric Clapton an der Gitarre, Steve Winwood an den Keyboards, Bill Wyman am Bass, Charlie Watts am Schlagzeug, Hubert Sumlin an der Rhythmusgitarre und Lafayette Leake am Klavier.

Das war vom Album The London Howlin' Wolf Sessions, Rockin' Daddy und Sitting on Top of the World. 1971 wurde das Debütalbum von einem weiteren Bluesmusiker veröffentlicht, welcher unberechtigterweise nie große Berühmtheit erreicht hat. Für mich ist er und diese Scheibe jedoch die Blues-Errungenschaft des Jahres 1971. Wir hören da wieder rohen, wilden Chicago-Blues, ohne die damals häufigen Versuche, sich irgendwie in die Popwelt hineinzumogeln. Zudem, nach Robert Johnson und Elmer James, eine endlich wieder konsequente Weiterentwicklung der Slide-Gitarre und die Abkehr vom sklavischen Kopieren des Slide-Spiels der großen Vorbilder. Die Rede ist vom Album Hound Dog Taylor and the House Rockers. Hören wir daraus She's Gone und Walking the Ceiling.

hörten von Hound Dog Taylor »She's Gone« und »Walk in the Ceiling«. Hound Dog Taylor war 1915 als Theodore Roosevelt Taylor in Mississippi geboren worden. Seinen späteren Spitznamen Hound Dog erhielt er, da er an den Händen eine Missbildung in Form einer Andeutung eines sechsten Fingers hatte. Er hatte zuerst Klavier gespielt und stieg erst Anfang 20 auf die Gitarre um, hat dann aber in den 1930ern schon mit Sonny Boy Williamson gespielt. Taylor musste wegen eines Verhältnisses mit einer weißen Frau wegen dem Ku Klux Klan aus Mississippi weg und ging nach Chicago. In der zweiten Hälfte der 1950er wurde er endgültig Profimusiker und entwickelte basierend auf dem Einfluss von Elmer James seinen eigenen Slide-Gitarrenstil. Hören wir zwei weitere Songs aus diesem archaischen Album von Hound Dog Taylor. It's All Right und Wild About You, Baby.

Das war Hound Dog Taylor mit It's All Right und Wild About You, Baby. Hound Dog Taylors erste Plattenaufnahmen aus dem Jahr 1960 waren nicht sehr erfolgreich, da damals die archaischen Blues immer weniger gefragt waren. Auch seine Band, die House Rockers, war unüblich. Es war nicht nur ein Power-Blues-Trio, sondern hatte auch keinen Bassisten. Die Band bestand nur aus Gesang und zwei Gitarren sowie Schlagzeug. Der wichtige Produzent Bruce Iglauer erkannte die Urkraft dieses Musikers und veröffentlichte 1971 das Album auf seinem eigenen Label Alligator Records. Ich spiele euch noch drei Songs von Hound Dog Taylor and the House Rockers. It Hurts Me Too, 44 Blues und Give Me Back My Wig.

Wir hörten Hound Dog Taylor mit It Hurts Me Too, dem 44 Blues und Give Me Back My Wig. Nach so viel Blues aus dem Jahr 1970-71 entsteht bei manchen Hörerinnen vielleicht die Frage: Und Muddy? Kann es tatsächlich sein, dass Muddy 1970-71 nichts geliefert hat? Die Antwort ist klar: Natürlich hat er. 1971 erschien das im Juni des Jahres im Club in Chicago aufgenommene Album Live at Mr. Kelly's. Zum Ausklang der Sendung spiele ich dann etwas von diesem Album. Aber vor dem letzten Song verabschiede ich mich von euch. Vielen Dank fürs Einschalten von Blues Time und hoffentlich bis zur nächsten Sendung. Und nicht vergessen, Blues Time gibt es wöchentlich. Die monatliche Sendung mit dem Feature, die monatliche Sendung mit den Charts und dazwischen die Blues Time Specials. Wer die Sendungen nachhören möchte, findet diese auf der Seite bluestime.eu/mediathek. Eine gute Zeit wünscht euch, euer Norbert Egger von der Radiofabrik. Zum Abschluss der Sendung jetzt vom Album Muddy Waters Live at Mr. Kelly's, You Don't Have to Go.

0: 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Es ist 22 Uhr.
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Hallo und herzlich willkommen zu einer neuen Ausgabe von Progiat. Wie immer kommt die progressivste Sendung bei Radio Ginseng live aus dem kleinen Kellerstudio in Grünheide. Heute steht eine Band im Mittelpunkt, die seit über 60 Jahren Rockgeschichte schreibt. The Rolling Stones, als fundamentaler Impulsgeber für die progressive und alternative Musik gehören sie einfach in diese Sendung, zumal ich ja quasi mit ihnen sozialisiert wurde. Heute dreht sich fast alles um ihr neues, inzwischen 25. Studioalbum Foreign Tongues, das am 10. Juli erschien. Ein Album, das bereits kurz nach seiner Veröffentlichung erstaunlich viele begeisterte Kritiken erhalten hat. Doch bevor wir zu Mick Jagger, Keith Richards und Ronnie Wood kommen, möchte ich mit einer Band beginnen, die ich erst vor wenigen Tagen live erleben durfte. Als Vorgruppe von The Cure sorgten die schottischen The Twilight Sad für einen beeindruckenden Auftakt. Düster, intensiv und voller Atmosphäre. Eine Band, die man unbedingt einmal gehört haben sollte. Hier sind The Twilight Sad mit Keep It All to Myself.

Die Rolling Stones haben schon oft bewiesen, dass sie sich neu erfinden können. Nach dem überraschend starken Hackney Diamonds hätte wohl kaum jemand erwartet, dass bereits 3 Jahre später schon wieder ein neues Studioalbum erscheint. Foreign Tongues wurde erneut von Andrew Watt produziert. Seine zweite Zusammenarbeit mit den Stones. Viele Kritiker sehen es sogar als das geschlossenere Werk der beiden aktuellen Alben. Während Hackney Diamonds, das erste Album nach Charlie Watts Tod, häufig auf große Gesten und jede Menge Pomp aufwartete, klingt Foreign Tongues oft so, als hätten sich die Stones einfach gemeinsam in einen Proberaum gestellt und losgespielt. Die Gitarren stehen wieder deutlich stärker im Mittelpunkt und die Band zitiert dabei immer wieder ihre eigene Geschichte, ohne sich einfach nur zu kopieren. Den ersten Titel, den ich spielen möchte, ist Jealous Lover. Auffällig ist sofort Mick Jaggers Falsettgesang. Viele Rezensenten fühlen sich an das Album Emotional Rescue von 1980 erinnert. Allerdings verzichten die Stones diesmal weitgehend auf den damaligen Disco-Sound und machen daraus eher eine elegante Soul-Ballade. Mit dabei sind Steve Winwood an der Orgel und Ben Tesh von Tench heißt der, von Tom Petty's Heartbreakers am Klavier. Inhaltlich schlüpft Jagger wieder einmal in die Rolle eines eifersüchtigen Liebhabers, der zwischen verletztem Stolz, Ironie und Verführung pendelt. Eine Figur, die ihm seit Jahrzehnten auf den Leib geschrieben ist. Hier sind die Rolling Stones mit Jealous Lover.

Tja, ich muss sagen, es stimmt, was viele Rezensenten sagen. Jealous Lover hätte durchaus schon Anfang der 80er Jahre erscheinen können. Das Album lebt nicht davon, ständig Neues auszuprobieren, sondern eben davon, die verschiedenen Stilphasen der Stones noch einmal aufzugreifen. Und Jealous Lover wäre auf Emotional Rescue sicherlich nicht aufgefallen. Nur mit etwas weniger Disco und etwas mehr Soul. Aber ich sagte es ja schon. Deshalb drehen wir die Uhr jetzt mal 46 Jahre zurück und hören einen Titel aus eben diesem Album Emotional Rescue. Hier sind die Rolling Stones mit Send It To Me.

Tja, wir wechseln jetzt auf die rockigere Seite des Albums. Divine Intervention gehört für viele Kritiker zu den Höhepunkten von Foreign Tongues. Produzent Andrew Watt hält sich hier wohltuend zurück und lässt die Band einfach spielen. Keith Richards und Ronnie Wood liefern das typische Gitarrengeflecht, das seit den frühen 70er Jahren den Stone Sound prägt. Besonders interessant ist der Gastauftritt von Robert Smith, dem Sänger von The Cure. Wer jetzt allerdings einen dominierenden Beitrag erwartet, wird überrascht sein. Smith steuert nur dezente Gitarrenflächen und Background-Gesang bei. Textlich zeigt sich Mick Jagger erstaunlich politisch. Er zeichnet Bilder von superreichen gesellschaftlicher Spaltung und einer Welt, die zunehmend aus dem Gleichgewicht gerät. Trotzdem bleibt oder ist der Song kein Protestlied im klassischen Sinn, sondern verbindet seine Botschaft mit einem treibenden Boogie-Rhythmus und einem Bläsersatz, der fast an die großen Some Girls Zeit erinnert. Rau, direkt und mit viel Energie. Hier sind die Rolling Stones mit Divine Intervention.

Ja, einige Kritiker fühlen sich bei diesem Song an Respectable vom Some Girls Album von 1978 erinnert. Allerdings findet, wenn man noch weiter zurückblättert, auf dem Album It's Only Rock'n'Roll aus dem Jahr 1974 auch den ein oder anderen Titel, der ähnlich klingt. It's Only Rock'n'Roll entstand in einer Phase, in der Mick Taylor die Band gerade verlassen hatte und Ronnie Wood noch gar kein offizielles Mitglied war. Damals entstanden dort einige dieser schnörkellosen Rocknummern, die ausschließlich vom Zusammenspiel der Gitarren leben. Dance Little Sister gehört genau in diese Kategorie. Der Song besitzt denselben ungebremsten Vorwärtsdrang, den viele Rezidenten auch Divine Intervention bescheinigen. An diesen klassischen Rocksound der Stones knüpfen sie wie selbstverständlich heute wieder an. Hören wir mal, wie sich das damals anhört oder wie es damals klang. Hier kommt vom Album It's Only Rock'n'Roll, Dance Little Sister.

Ja, schon vor der Veröffentlichung des Albums hatte Mick Jagger angekündigt, Hit Me in the Head werde der echte Punkrocker des Albums oder ein echter Punkrocker. Und tatsächlich ist das wohl das wildeste, schnellste, ungehobelste Stück auf Foreign Tongues. Manche Kritiker vergleichen den Song mit der Energie der Some Girls Zeit oder sogar mit dem Punk, auf den die Stones Ende der 70er Jahre reagierten. Das Besondere ist allerdings was anderes. Am Schlagzeug sitzt hier noch einmal Charlie Watts. Die Aufnahme stammt aus einer Session vor seinem Tod im Jahr 2021 und wurde bewusst für dieses Album aufgehoben. Während auf den übrigen Titeln Steve Jordan spielt, hört man hier noch einmal den Mann, dessen stoischer Groove die Rolling Stones über fast 6 Jahrzehnte geprägt hat. Gerade auf diesem kompromisslosen Rockstück wird deutlich, warum Charlie Watts nie ein spektakulärer Schlagzeuger sein wollte, sondern immer genau der Richtige. Hier ist Hit Me in the Head.

Nach dem wilden Ausbruch von Hit Me in the Head zeigen die Stones nun eine ihrer großen Stärken, nämlich den mühelosen Stilwechsel. Ringing Hollow ist eine klassische Country-Ballade, wie sie die Band Anfang der 70er Jahre beinahe selbstverständlich schreiben konnte. Nicht nur für viele Rezensenten, sondern auch für mich ist dieser Song ein absoluter Höhepunkt des Albums. Jedenfalls kein nostalgischer Country-Ausflug. Die Vergleiche reichen von Dead Flowers über Waiting for a Friend und Sweet Virginia bis zu Wild Horses, bis zu jener Zeit, als Mick Jagger und Keith Richards eng mit Gram Parsons befreundet waren und amerikanische Country-Musik tief in den Stone-Sound einfloss. Ja, musikalisch sorgen Benmont und Tench und am Piano und Steve Winwood an der Hammond-Orgel für das passende Amerikaner-Flair. Der Text wirkt zunächst wie ein traditioneller Honky-Tonk-Song über eine zerbrochene Beziehung, hat aber erzählerische Tiefe. Denn dahinter verbirgt sich weit mehr. Viele sehen darin einen Abschiedsbrief an Amerika, an ein Land, das die Stones musikalisch verehren, dessen politische Entwicklung sie inzwischen jedoch mit großer Enttäuschung betrachten. Diese Zweideutigkeit macht den Song umso faszinierender. Hier ist Ringing Hollow.

Ja, als nächstes überraschen die Stones mit einem Titel, den man von ihnen kaum erwartet hätte. You Know I'm No Good stammt ursprünglich von Amy Winehouse. Dass die Stones überhaupt einen modernen Soul-Song covern, ist schon ungewöhnlich. Noch bemerkenswerter ist, wie selbstverständlich sie ihn zu einem eigenen Stones-Titel machen. Steve Winwood ist hier mit seiner Hammond-Orgel besonders präsent, während Mick Jagger den markanten Bläsersatz des Originals lieber durch seine Mundharmonika ersetzt. Ja, dadurch verliert der Song zwar etwas von der verletzlichen Intimität Amy Winehouses und gewinnt stattdessen eine bluesige, fast schon dreckige Note. Inhaltlich bleibt es bei der Geschichte einer Frau, die ihre eigenen Fehler erkennt, aber dennoch nicht aus ihren alten Verhaltensmustern ausbrechen kann. Jagger interpretiert den Titel allerdings nicht einfach nach, sondern verleiht ihm eine neue Perspektive. Viele Kritiker sehen darin eine gelungene Brücke zwischen klassischen Rhythm and Blues und modernen britischem Soul. Die Rolling Stones mit You Know I'm No Good.

Ja, auf fast jedem Stones-Album gibt es diesen einen Moment, in dem Keith Richards das Mikrofon übernimmt. Auch auf Foreign Tongues darf dieser Titel natürlich nicht fehlen. Some of Us ist eine ruhige, von Country, Gospel und Blues geprägte Ballade. Keith singt über Vergänglichkeit, Erinnerungen und die Spuren eines langen Lebens. Glaubwürdig wie kaum ein anderer Rockmusiker seiner Generation. Ja, gerade seine raue Stimme verleiht dem Song eine Ehrlichkeit. Vielleicht ist das sogar der emotionalste Moment des Albums. Musikalisch bleibt alles angenehm, zurückgenommen, akustische Gitarren, dezente Orgel und ein gutes Arrangement, das an alte Blues-Songs erinnert. Und weil ich heute immer wieder mal den Bogen zu früheren Stones-Alben schlage, folgen anschließend gleich zwei Titel, die zeigen, dass Keith Richards den Blues nie verlassen hat. Aus dem Album The Rolling Stones von 1964 hören wir You Can Make It If You Try, einen Song von Ted Jarrett und dann von Emotional Rescue noch aus dem Jahr 1980 Down in the Hole. Zwischen den Songs liegen 62 bzw. 46 Jahre und doch stammen sie unverkennbar aus derselben musikalischen Familie.

Ja, vor dem letzten Song für heute ein kleines Fazit. Fast 65 Jahre nach ihrer Gründung legen die Rolling Stones mit Foreign Tongues ein Album vor, das erstaunlich frisch daherkommt, ohne einen Song, der als Hit heraussticht. Es wirkt wie ein Streifzug durch die eigene Geschichte. Aber ich finde nicht, dass sich die Stones selbst kopieren. Vielmehr greifen sie noch einmal all die Stilrichtungen auf, die sie über Jahrzehnte geprägt haben. Blues, Rock'n'Roll, Country, Soul, Funk und auch ein wenig Disco. Wobei ich als Stones-Fan der ersten Stunde nach wie vor die rauen Blues-orientierten Stones der 60er und frühen 70er am liebsten mag. Und wenn ich ehrlich bin, eine klitzekleine Kritik äußern darf, ist mir der Funk- und Disco-Einschlag auf Foreign Tongues an einigen Stellen etwas zu präsent. Aber das sind halt die Stones. Als letzten Song habe ich die Mittempo-Nummer Covered in You ausgesucht. Ein Pop-Rock-Song mit einer großartigen Melodie und einem Refrain, der sofort im Ohr bleibt. Als Gast ist hier Paul McCartney am Bass mit dabei. Textlich wirkt Mick Jagger erstaunlich persönlich, selbstironisch und setzt Seitenhiebe an die Kritiker, wenn er singt "You always try to give me bad reviews" und beklagt, wie sehr wir uns vom Urteil anderer beeinflussen lassen. Für mich ist Covered in You einer der schönsten Songs auf dem Album. Hier ist es er und damit geht die Sendung unweigerlich zu Ende. Am Radio Ginseng Mikrofon war Dietmar Witt. Vielen Dank fürs Zuhören und Maledude, bis zum nächsten Mal.

Seien Sie, seid gegrüßt, hi Musikfans. Mein Name ist Thomas Gehlen und ich freue mich. Das kommt auch hin und wieder mal vor, ja doch. Aber dieses Mal ist es wirklich, weil wir wieder eine schöne Sendung, hoffe ich, vor uns haben. Klassik klingt klasse mit den Ohrwürmern ja jetzt seit einer geraumen Zeit. Und ich möchte darauf verweisen, dass ich vor einiger Zeit die Rhapsody in Blue von George Gershwin gespielt habe, präsentiert habe, auch etwas darüber erzählt habe, tue ich heute nicht. Also keine Sorgen, alle ruhig im Sessel, ne, durchatmen und gut. Jedenfalls bringe ich jetzt hier zwei Stücke in Kontrast zu. Das will sagen, dass Deodato dabei ist, der Brasilianer, der auch von Richard Strauss die Vertonung von Also sprach, jetzt kommt wieder der Karlauer, hahaha, Zahnarztustra, nein, die persische Figur Zarathustra gemacht hat. Und dann Walter Murphy, der von Beethoven ja auch die fünfte vertont hat, also doch schon zwei Profis in diesem Geschäft. Das Stück von Deodato ist mit 8 Minuten 45 wesentlich länger. Das spielen wir zuerst nach dem Original von George Gershwin und zum Schluss dann die kürzeste Fassung von Mr. Walter Murphy. Und alles nennt sich Rhapsody in Blue. Man möge die Nuancen hören zwischen U-Musik, E-Musik, wie auch immer.

Wir werden auch weiterhin nicht aufhören, diesen großartigen Komponisten George Gershwin mit Huldigungen zu überziehen, auch mit Porgy and Bess und daraus das Stück Summertime.

Wir haben zwar Sommerzeit, aber jetzt direkt zu ahnen, dass es sich hier um Porgy and Bess handelt. Gut, Insider bestimmt, aber sicher nicht andere, alle. Jedenfalls Porgy and Bess. Was ist das? Es ist eine Oper in drei Akten, ein Werk von George Gershwin aus dem Jahr 1935. Und sein Bruder Ira Gershwin hat auch mitgewirkt an den Liedtexten. Jetzt Porgy and Bess hat natürlich auch die bekannteste Arie. Die bekannteste Arie haben wir gerade gehört. Und die heißt Summertime. Man kann auch etwas noch zum Inhalt der Zeit, in der es gespielt hat, sagen. Da kommen wir jetzt gleich zu. Zuerst bringen wir noch ein anderes Stück und dann gibt's noch ein paar Häppchen.

Um es nur atmosphärisch abzustecken, es handelt sich um ein schwarzen Viertel in den USA. Im Sommerabend wird gesungen, ja, was heißt gefeiert, aber die Menschen sind draußen. Eine Dame, eine Rolle spielt die Clara und die Clara singt ein Wiegenlied. Das ist eben wiederum die Arie Summertime und es geht ja auch um den Sommer. Und dann gibt es eben noch die Fischfahrt, wo man sich überlegt, ob man rausfährt oder nicht. Es gibt denn dann auch noch dieses Stück It Ain't Necessarily So. Tja, da gibt's dann in dieser ganzen Komposition auch einen Mann, der Sporting Life heißt. Ob der nun Sporting wirklich war, also sportlich, aber jedenfalls war er ein Drogendealer. Und der nimmt Stellung zu Äußerungen der Bibel, ob das wahr ist oder nicht wahr ist. Und das Stück heißt It Ain't Necessarily So. Das heißt, wenn man es anders etwas britischer oder etwas perfekter sprechen würde, würde man sagen, it isn't necessarily so, aber im Gesangsenglisch oder besonders im Gesangsamerikanisch sagt man einfach ain't. Und es ist eine doch sehr bewegende, emotionale Szene, wo dieses alles dokumentiert wird und ja, Ella Fitzgerald und natürlich der gute alte Satchmo Louis Armstrong waren dabei.

Ja, auch Bronzegebiet, die britische Gruppe hat sich mit George Gershwin beschäftigt und eine doch in der Popmusik aus den 80er Jahren stammende, sehr interessante, sehr dichte Fassung produziert.

0: Ja, da war der gute alte Satchmo wieder. Eine andere Arie aus Porgy and Bess. I got plenty or nothing. Ich habe viel oder gar nichts. And nothing is plenty for me. Und nichts ist viel für mich. Ja, das ist Philosophie, Leute.
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0: Ja, da war der gute Louis, der Satchmo schon wieder mit Russell Garcia oder wie man es amerikanisch ausspricht. Es ist zu betonen, dass in der dritten Szene, am Ende des dritten Aktes, Porgy nach Bess sucht. Und er macht sich mit seinem Karren auf den Weg nach ihr. Und in einem sehr, sehr slangmäßigen Amerikanisch wird Lord nicht mit OR, sondern mit AW geschrieben, AWD. Oh Lord, I'm on my way. Und das ist auch eine ganz berühmte Melodie von Porgy and Bess geworden. Und von euch, von Ihnen, wie sieht's denn aus? Habt ihr so ein bisschen Rhythmus im Blut? Weil da kann ich in diesem Zusammenhang auch noch etwas bieten. Und da gibt's eine Komposition, die heißt Ich habe Rhythmus. Englisch, I got rhythm.
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und der George Gershwin hat auch noch andere Sachen gemacht. Er hat noch ein Musical geschrieben, das heißt Girl Crazy, verrücktes Mädchen, 1930. Und dieses Stück, was wir gehört haben, wo auch französische Anklänge waren, ja, wird jetzt jeder fragen, warum das denn? Ja, Mann, wenn man sich mit der Geschichte beschäftigt, weiß man, dass in diesen großen musikalischen Ecken der USA früher auch die Franzosen gewesen sind. So, das wissen wir jetzt auch und wir können uns jetzt langsam dem Ende der Sendung zuwenden. George Gershwin aus allen Ecken in verschiedenen Darbietungen von unterschiedlichen Leuten, die es uns präsentiert haben. Ich danke für das Zuhören und jetzt schließen wir wieder mit einem ganz besonderen Titel und der heißt Die Symphonie Nummer 40 von Wolfgang Amadeus Mozart.

0: 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Es ist 0 Uhr, Mitternacht.
1: Hey, danke, dass ihr auf meiner Reise mit dabei seid. Ich wünsche mir, dass ihr die Liebe und Leidenschaft in allen meinen Songs gespürt habt. Und ich hoffe, ich konnte euch mit meiner Energie, mit meinem Optimismus und natürlich mit meiner Leidenschaft anstecken. Und vielleicht habe ich es ja geschafft, dass ab jetzt euer neues Lebensmotto "Ich sehe grün" ist. Macht was für euch, hört auf das, was euer Herz euch sagt, seid ein bisschen Pisa und lebt wild und frei eure Träume. Es ist euer Leben. So, jetzt fühlt euch ganz lieb umarmt, denn dank euch darf ich meine Leidenschaft schon viele Jahre leben. Deshalb tausend Küsse an euch alle, eure Alexandra. Ihr seid die Besten.

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